Ja, ja, ja. War das brutal? Geht so, ne? Eine Zeitung in Osnabrück hat geschrieben, wir wären eine deutsche Chaotenband, brutal und pervers. Und wenn das eben das Brutale war, die perversen Sachen machen wir meistens erst nach dem Auftritt. Und du weißt ja gar nicht, woher die das wissen. Dass jemand ist. Gut.

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0: Liebe Freunde, once again, you are about to witness eine Spezialität des Trios, der Blick hinter die Kulissen der zwischenmenschlichen Vergletscherung. Yes.
1: Wir stehen am bereits erwähnten Fenster. Durch einen Spalt in der Gardine schauen wir hinein. Was sehen wir?
0: Er und sie beim Fernsehen.

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0: gibt. Es gibt und gab in der Musikgeschichte ja immer Bands, da wusste man eigentlich nicht, was man geiler findet an denen, also das Outfit oder die Musik.
1: Aber wir reden hier über ZZ Top und das hat uns inspiriert zu dieser Nummer hier.
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1: Da sind wir wieder. Herzlich willkommen damit und hallo alle zusammen bei Radio Rüsselsheim am Samstagnachmittag. Auf dem Programm steht der Hit Express. Wie immer vollgepackt mit 2 Stunden voller Musik und Geschichten. Besondere Musik und besondere Geschichten erwarten Sie heute wieder zwischen 15 und 17 Uhr. Denn dies ist die 3. und letzte Sendung zur Erinnerung an Bonnie Tyler, die am 8. Juli im Alter von 75 Jahren gestorben ist. Im Mittelpunkt soll heute ihre Arbeit in den letzten Jahren ihres Lebens stehen. Und wie Sie das vielleicht schon kennen, arbeiten wir uns Schritt für Schritt ans Thema heran. Heute zu Beginn mit einem Duett aus dem Jahr 2017. Hier kommen Axel, Rudi Pell und Bonnie Tyler mit Love's Holding On.

Ein Song von Chris Norman war das und der heißt Back Again. Wir sind auch wieder da mit Geschichten und Musik. Im August 2018 veröffentlichte die britische Boulevardzeitung The Sun die Meldung, Bonnie Tyler habe ein Duettalbum mit ihrem Freund und Kollegen Rod Stewart aufgenommen. Das versprach eine spannende Sache zu werden. Dazu gleich mehr. Erstmal Didn't I von Rod Stewart zusammen mit Bridget Cady. Und bitte.

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1: Rod Stewart und Bridget Cady mit Didn't I. Es geht schwerpunktmäßig um Bonnie Tyler in dieser Hit-Express-Sendung. Wie war das also mit dem Duettalbum der beiden Musiker mit den so ähnlichen Stimmen? Fake News. Bonnie Tyler berichtigte die Falschmeldung, denn in Wahrheit handelte es sich nur um ein Duett, das auf ihrem Album Between the Earth and the Stars erschien. Ich wollte immer etwas mit Rod Stewart aufnehmen und Chris Norman schickte mir einen Song namens Battle of the Sexes, der perfekt für Rod und mich passte. Also schickte ich ihm eine E-Mail über einen gemeinsamen Freund namens Ricky Simpson und erwartete ehrlich keine Antwort. Aber ich konnte es kaum glauben, als er umgehend zurückschrieb, dass das Lied ihm gefiel, erklärte die Sängerin damals. Nach ihrem Tod am 8. Juli gedachte Stewart seiner Freundin mit den Worten: Wir hatten einen ähnlichen Gesangsstil. Sie war eine gute Freundin, eine, die die Seele berührte. So klangen die beiden zusammen. Battle of the Sexes.

Barry Gibb und In the Now heißt der Titel. Mit dem Album Between the Earth and the Stars leitete Bonnie Tyler die Feierlichkeiten zu ihrem 50. Bühnenjubiläum ein und fuhr dafür geballte Starpower auf. Chris Norman und Rod Stewart haben wir in diesem Zusammenhang schon gehört und auch Barry Gibb ließ es sich nicht nehmen, eigens ein Lied für seine Kollegin zu schreiben. Das hören wir uns an. Bonnie Tyler mit Seven Waves Away.

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Crossfire von den Bellamy Brothers. Zu den Gitarristen, mit denen David und Homer Bellamy in ihrer Laufbahn gern zusammenarbeiteten, zählt ihr Landsmann John Beland. Der wiederum schrieb Songs zusammen mit dem australischen Keyboarder Brian Cadd, der in den USA unter anderem Mitglied einer Band namens The Flying Burrito Brothers war. Cadd und Beland steuerten 2018 eine Prise Country Rock zu Bonnie Tylers Album bei, nämlich dieses Werk hier, Slow Walk.

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Das gerade waren Francis Rossi und Hannah Rickard mit I Talk Too Much. Status Quo-Gründer Rossi hatte Rickard auf der Aquastic-Tournee seiner Band kennengelernt. Aquastic, Sie merken das Wortspiel, wie Quo, Status Quo, Aquastic. Hatte also die Frau Rickard dort kennengelernt und ein ganzes Album mit ihr aufgenommen. Und wenn er schon mal dabei war, zusammen mit Kolleginnen zu singen, tat er das auch gleich noch mit Bonnie Tyler. Hier sind die beiden mit Someone's Rockin' Your Heart.

Ed Sheeran bei Radio Rüsselsheim, das war Thinking Out Loud. Sheerans Hit gilt zugleich als bisher größter Erfolg in der Laufbahn der englischen Sängerin und Songschreiberin Amy Wedge, die dafür zusammen mit Sheeran einen Grammy für den Song des Jahres erhielt. Auch für Camila Cabello, Delta Goodrem und Sam Ryder hat Amy Wedge schon komponiert, ebenso wie für Bonnie Tyler, an die wir mit diesem letzten Teil einer Hit-Express-Trilogie erinnern wollen. Auf ihrem Album Between the Earth and the Stars von 2018 sang die Waliserin unter anderem diese Amy Wedge-Komposition, Older.

Pink war das und der Titel heißt Trustfall. Auch für das gleichnamige Pink-Album war Amy Wedge als Songschreiberin aktiv, die englische Musikerin, die mit Ed Sheeran Thinking Out Loud und für Bonnie Tyler das Stück Older geschrieben hat. Beides haben wir zuvor gehört. Ganz offensichtlich war Tyler angetan von der Qualität, die Wedge ihr lieferte, denn sie beließ es nicht bei nur einem Song. Hier ist ein weiterer, den sie auf ihr Album packte, To the Moon and Back.

0: Remember Me von Cliff Richard. Bonnie Tyler, um die es in dieser letzten von drei Hit-Express-Sendungen geht, war nicht nur eine tolle Sängerin, sondern offensichtlich auch eine sehr beliebte Kollegin, der es gelang, mit vielen anderen Musikern langlebige Freundschaften zu pflegen. Zu dieser Gruppe zählt auch Cliff Richard. Kein Wunder also, dass sie auch ihn zur Feier ihres 50. Bühnenjubiläums ins Studio zum Duett bat. Näheres erzählte sie so.
1: Hi, me again. I just want to tell you how the duet with Sir Cliff happened. I'd actually finished most of my album when I went back to Portugal and we were seeing Cliff and his friends this night for dinner. So he came over to our house first for a few drinks and then I said, would you like to hear some of my album? And he said, yeah, cool. So I played, first of all, the Barry Gibb song that he wrote for me, Seven Waves Away, and he loved it. And then I played him the Francis Rossi duet, Someone's Rocking Your Heart, and he loved that. And then I played him the Rod Stewart duet. He said, Rod's done a duet with you. I said, yeah. He said, oh, great, Bonnie, this is fantastic. He said, we could do a duet. I said, are you sure? I'll keep you to that mind, I said. He said, yeah, if we get the right song, that would be great. I said, okay. So we waited until the right song came along. And this song called Taking Control, perfect for us. And we did it. Unfortunately, he was in Miami at the time in his other house, and I was in London at the time. So we did it separately, but we always catch up with each other. And I'm so thrilled I've got Sir Cliff Richards on my album. So it's amazing. And he sounds amazing as usual. And I can't wait for this album to come out on the 22nd of March.
0: Ich hatte mein Album eigentlich fertiggestellt und flog zurück nach Portugal, um Cliff und ein paar Freunde zum Abendessen zu treffen. Er kam zu uns nach Hause für ein paar Drinks. Ich fragte, möchtest du etwas von meinem Album hören? Und er sagte, ja, cool. Also spielte ich ihm zunächst den Song vor, den Barry Gibb für mich geschrieben hatte, Seven Waves Away, und der gefiel ihm. Dann spielte ich das Duett Someone's Rockin' Your Heart mit Francis Rossi und das gefiel ihm auch. Schließlich spielte ich noch das Duett mit Rod Stewart und er rief, Rod hat ein Duett mit dir gemacht? Toll! Bonnie, das ist fantastisch. Wir könnten auch ein Duett aufnehmen. Ich fragte, bist du sicher? Darauf nagle ich dich fest. Und Cliff erwiderte, wenn wir das richtige Lied finden könnten, wäre das großartig. Also warteten wir, bis das richtige Lied kam und das war Taking Control, perfekt für uns. Unglücklicherweise war er zur fraglichen Zeit in seinem anderen Haus in Miami und ich in London. Also nahmen wir es getrennt auf, waren aber immer in engem Kontakt. Ich bin so begeistert. Ich habe Sir Cliff Richard auf meinem Album. Er klingt wundervoll, wie üblich. Ich kann es kaum erwarten, bis das Album erscheint, sagte sie damals. Bonnie Tyler in ihren eigenen Worten über ihr Duett mit Cliff Richard. Hier kommt Taking Control.

Closer to the Flame von Dave Edmunds haben wir gehört. Mit Komponist, Hintergrundsänger und Bassist bei diesem Stück aus dem Jahr 1990, wie bei vielen weiteren in Dave Edmunds Karriere, war dessen walisischer Landsmann John David. Die Wales Connection, wenn Sie so wollen, war etwas, auf das Bonnie Tyler sich in ihrer Laufbahn stets verlassen konnte und oft setzte. So waren Landsleute auch für ihr Album Between the Earth and the Stars von 2018 mit am Start. Auch John David war zur Stelle mit dem Titellied. Hören wir also Bonnie Tyler mit Between the Earth and the Stars.

do anything for love, but I won't do that von Meatloaf. Lust auf eine weitere musikalische Querverbindung zu Bonnie Tyler, deren Leben und Musik den Kern dieser Hit-Express-Ausgabe bilden? Nichts leichter als das. Den weiblichen Gesangspart bei I'd Do Anything for Love steuerte die Engländerin Lorraine Crosby bei, nachdem zuvor Cher, Melissa Etheridge und Bonnie Tyler in Erwägung gezogen worden waren. Und in der Tat ist eine stimmliche Ähnlichkeit kaum zu leugnen. Crosby und Tyler schätzten sich, so kam es, dass sie 2005 ein Duett aufnahmen, um Spenden für krebskranke Jugendliche zugunsten des Teenage Cancer Trust zu sammeln. Darüber hinaus standen sie gemeinsam auf der Bühne und brachten ihr Duett vor 6 Jahren noch einmal heraus. Genau das hören wir jetzt. Lorraine Crosby und Bonnie Tyler mit Through Thick and Thin, I'll Stand By You.

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Das waren Lorraine Crosby und Bonnie Tyler mit Through Thick and Thin, I'll Stand By You. Lorraine Crosbys Ehemann ist ebenfalls Musiker. Stuart Emerson heißt er. Und auch er lieferte der Freundin und Kollegin seiner Ehefrau ein Lied für deren 2018er Album. So klingt's, Bonnie Tyler mit Don't Push Your Luck.

Gaslighter von den Chicks, den ehemaligen Dixie Chicks im Hit Express. Zu den Chicks Gründungsmitgliedern zählt Sängerin Martha, genannt Marty Maguire. Die 56-Jährige spielt Violine, Viola, Gitarre, Bass und Mandoline. Außerdem komponiert sie auch mit anderen und für andere. Zum Beispiel mit Ed Sheerans langjähriger Kreativpartnerin Amy Wedge, die wir heute schon ein paar Mal erwähnt haben. Mit ihr tat Marty Maguire sich 2018 zusammen, um ein Lied für Bonnie Tyler zu schreiben. Und dies ist das Ergebnis Bad for Loving You.

Bonnie Tyler mit Hold On. Das war die erste Single-Auskopplung aus ihrem 2018er Album Between the Earth and the Stars, mit dem die Sängerin ihr 50. Bühnenjubiläum beging. Hier folgt eine weitere Let's Go Crazy Tonight.

Move von Bonnie Tyler. In Bewegung war die Sängerin auch im fortgeschrittenen Alter und sie hatte vor, das noch etliche Jahre weiter zu bleiben. Es kam anders. Im März stand sie im Londoner Shepherd's Bush Empire zum letzten Mal auf der Konzertbühne. Mit einer Tournee wollte sie ihren 75. Geburtstag am 8. Juni feiern. Am 6. Mai unterzog sich Bonnie Tyler im portugiesischen Faro, unweit ihres Wohnorts an der Algarve, einer Notoperation wegen eines Darmdurchbruchs und wurde auf der Intensivstation in ein künstliches Koma versetzt. Als die Ärzte versuchten, sie aus diesem Koma zu holen, erlitt sie einen Herzstillstand und musste wiederbelebt werden. Am 12. Mai teilte ihr Sprecher mit, ihr Zustand sei weiterhin ernst, aber stabil, und die Ärzte seien optimistisch hinsichtlich einer vollständigen Genesung. Am 15. Juni erwachte Bonnie Tyler aus dem künstlichen Koma, auch wenn sie den Angaben zufolge weiterhin sehr krank war. Sie starb am 8. Juli an den Komplikationen ihrer Erkrankung, einen Monat nach ihrem 75. Geburtstag. Rest in peace, Bonnie. Damit endet die dritte und letzte Hit-Express-Spezialausgabe zur Erinnerung an eine tolle Sängerin und, wie ich aus eigener Erfahrung bestätigen darf, eine sehr nette Gesprächspartnerin. Ich sage vielen Dank für Ihr Interesse an dieser besonderen Form. Der Hit-Express von Radio Rüsselsheim war auch diesmal wieder eine Sendung von und mit Peter Kreuzenberger. Die gibt's noch weitere Male zu hören, nämlich am Dienstag von 7 bis 9 Uhr, mittwochs von 10 bis 12 Uhr, donnerstags von 22 bis 0 Uhr oder am kommenden Samstag von 15 bis 17 Uhr. Der nächste Hit-Express folgt beinahe auf dem Fuße, nämlich am 29. August. Bis dahin wie gewohnt, tschüss, ciao und bye bye mit Bonnie Tylers letzter veröffentlichter Single aus dem Februar 2021. Dreams are not enough. Machen Sie's gut, bis zum nächsten Mal.

0: Guten Morgen, liebe Hörerinnen und Hörer. Heute am Dienstag, den 18. August, hier im Studio von Radio Rüsselsheim bei Neues um 9, begrüßen Sie ganz herzlich meine Kollegin Kerstin Hüber und die Elisabeth Kirsch. Die Artikel, die wir für euch ausgesucht haben, stammen alle aus dem Rüsselsheimer Echo. Kurz die heutigen Themen im Überblick. Wir fangen an mit Kerstin fängt an mit Festival im Kleinformat. Weiter geht's mit Bed and Breakfast. Ha! Hotel eröffnet. Na, servus. Ein Zungenbrecher. Bratwurst-Zepp hört auf. Baumfällung schockiert Stadt. Bürgerinfo zur Rendlerwahl. Rüsselsheim feiert Riesling. Jubiläum am Böllenseeplatz. Und zum Schluss, wie immer, kurz notiert. Und meine liebe Kollegin Kerstin fängt auch schon an.
1: Genau so ist es. Ich wohne ja in Nauheim und deswegen präsentiere ich gerne ein bisschen den Nachschlag zu dem Sound of Nauheim. Ein Tag, Sound of Nauheim. Wenigstens ein Tag, muss man in diesem Jahr sagen. Als am Samstag zumindest drei Bands, den Garten des Geflügel- und Vögelzüchtervereins unweit des Hickbachsees rockten, war die Ungewissheit der vorangegangenen Monate bei den Machern des normalerweise mehrtägigen Musikfestivals zumindest für eine Weile vergessen. Die Besucher genossen einen gelungenen Konzertabend, zumal die Hitze des Nachmittags am frühen Abend verflogen war. Und die Macher von Sound of Nauheim zeigten sich erleichtert, dass wenigstens ein Tag möglich war. Denn Sound of Nauheim ist ein Beispiel dafür, was geschieht, wenn eine Kommune keinen genehmigten Haushalt hat. Für freiwillige Leistungen, und dazu zählt auch die Förderung eines beliebten Musikfestivals wie Sound of Nauheim, steht dann kein Geld mehr zur Verfügung. Erst vor 6 Wochen stand fest, dass wir wenigstens diesen einen Abend bieten können, erläuterte Michael Schneider, Vorsitzender des Vereins Musikförderung für Nauheim, der das Festival ausrichtet. Mit Memphis 69ers, Mombach Heat Extended und The Hot Ice Cubes hatte der Verein 3 Bands verpflichtet, bevor überhaupt sicher war, dass Sound of Nauheim überhaupt stattfinden konnte. Mit einer Zahl ausgedrückt, rund 12.000 Euro kostet der Konzertabend, was durch die Eintrittsgelder und den Verkauf von Speisen und Getränken auf keinen Fall wieder hereingeholt werden würde. Also mussten Sponsoren gefunden werden. Wir haben berichtet. Zu den wichtigsten Unterstützern zählen Fraport, der Kultursommer Südhessen, die Kreissparkassenstiftung Groß-Gerau, Merck in Darmstadt sowie einige Betriebe und Geschäfte aus Nauheim. Die Gemeinde Nauheim konnte zwar keine finanzielle Förderung beisteuern, lieferte allerdings logistische Unterstützung. Die Bühne, die Sitzgarnituren und die Stehtische sowie die Abzäunung gegen wildes Parken an der Zufahrtsstraße stellte die Kommune zur Verfügung, ergänzte Alexander Nold, der zusammen mit Lisa Raunheimer und Michael Nebe ebenfalls zum Kernteam des Vereins zählt. Während auf der Bühne Mombach Heat Extended die Konzertbesucher begeisterte und die vielen ehrenamtlichen Helferinnen und Helfer über das Gelände wuselten, berichteten Nold und Schneider, dass die Wochen und Monate der Unsicherheit alles andere als motivierend gewesen seien. Und für die Vorstandsmitglieder von Musikförderung für Nauheim war das ins Risiko gehen auch eine finanziell persönliche Angelegenheit gewesen. Schließlich haften wir persönlich für finanzielle Verluste, verdeutlicht Michael Schneider. Zumindest für den Moment war alles vergessen, als The Hot Ice Cubes den Abend einläuteten. Die 5 Jugendlichen kommen von der privaten Musikschule Meier aus Ginsheim. Mombach Heat Extended, der Name drückt es aus, sind in dem Mainzer Stadtteil beheimatet, während Memphis 69ers als Nauheimer Band ein Heimspiel hatten. Dass der lang ersehnte Regen ausgerechnet am frühen Samstagabend niederging, trübte die Stimmung kaum. Es war nur ein kurzer Schauer. Und wie sieht es mit Sound of Nauheim 2027 aus? Das soll auf jeden Fall stattfinden, bekräftigt Noll und Schneider. Der Verein hoffe, dass die Nauheimer Gemeindevertretung den Haushalt 2027 frühzeitig auf den Weg bringt. Selbstverständlich mit ausreichend Mitteln für das Musikereignis.

Bed and Breakfast Hotel eröffnet. Ein Bericht von Markus Jäger. Großer Bahnhof im Hotel am Bahnhof. Zur offiziellen Eröffnungsfeier des B&B Hotels in der Ferdinand-Stuttmann-Straße 10 waren zahlreiche Gäste aus Politik, Wirtschaft, Einzelhandel und Kultur erschienen, um sich ein Bild von dem neuen Hotel im Eichsfeld zu machen, das bereits seit Mai in Betrieb ist. Oberbürgermeister Patrick Burkhardt von der CDU zerschnitt im Rahmen der kleinen Feierstunde das rote Band als symbolisches Zeichen für die Eröffnung. Sie sind genau zum richtigen Zeitpunkt gekommen, freute sich der Oberbürgermeister über die Eröffnung des Budget-Hotels in Rüsselsheim. Gerade mit Blick auf das Garnier-Hotel in der Stahlstraße, das mit seinem rund 150 Zimmern aufgrund eines andauernden Legionellenbefalls im Trinkwasser Ende Juli dauerhaft schließen musste. Also das Rüsselsheimer Echo hat darüber berichtet. Rüsselsheim sei ein wichtiger Knotenpunkt im Rhein-Main-Gebiet und eine Stadt im Aufbruch, weshalb die Aobestadt, das Hotel der B&B-Kette gut zu Gesicht stehen und ein gewisses Großstadtgefühl nach Rüsselsheim bringen würde. Angesichts von über 240 Hotels in Deutschland und rund 1000 weltweit, meinte Burkhardt, das war strategisch eine gut überlegte Entscheidung, erklärte Hotelier Stefan Fischer, der gemeinsam mit Nadine Wagner das Hotel leitet. Den Entschluss, nach dem B&B-Hotels Frankfurt City Ost und Offenbach Kaiserlei nun das dritte Hotel in der Umgebung in der Opelstadt zu betreiben. Zum 1. Oktober werde auch noch ein B&B-Hotel in Darmstadt folgen und somit die Südosttangente um Frankfurt herum komplettieren. Obwohl das Hotel erst seit 3 Monaten in Betrieb ist, fühlen wir uns hier schon zu Hause, betont Fischer. Entschuldigung, der Frosch ist wieder da. Wir konzentrieren uns auf die Übernachter, erklärte Chief Development Officer Tobias Gollnest das Konzept des neuen Hotels im ehemaligen Bürokomplex City Forum. Mit 106 Zimmern und 217 Betten im schlichten Design verzichtet das Budgethotel etwa auf Meetingräume, Wellnessbereich und Fitnessstudio und bietet auch kein warmes Essen an, sondern nur Frühstück. Durch die Kooperation mit dem Sahi Tandoori Restaurant, das im gleichen Gebäude angesiedelt ist, hätten Hotelgäste allerdings die Möglichkeit, sich warmes Essen des indisch-pakistanischen Restaurants auf ihr Zimmer zu bestellen, wie Fischer erklärte. Neben der Kooperation mit dem Restaurant pflegt das B&B Hotel auch eine Zusammenarbeit mit dem Stadttheater und auch die Verhandlungen für eine Kooperation mit Stellantis seien bereits weit fortgeschritten. Dazu erklärte Fischer, dass alle 75 Sportvereine in Rüsselsheim die Möglichkeit hätten, zu vergünstigsten Preisen in den B&B-Hotels zu übernachten. Mit 1 bis 4 Bettzimmern bietet das Hotel mit seinen 5 Beschäftigten eine große Bandbreite an Zimmern an, meinte Gollnest. Der durchschnittliche Preis pro Nacht für ein Zimmer im B&B-Hotel liege bei etwa 80 Euro. Bereits nach 3 Monaten im Betrieb konnte Gollnest sagen, dass wir schon sehr zufrieden sind. Dabei würden sich Geschäftsleute und Privatpersonen bei den Übernachtungen ziemlich genau die Waage halten. An diesem Wochenende darf sich das Hotel zudem über prominente Gäste freuen. Sind doch die Footballer der Paris Musketeers zu Gast, die am Sonntag im Stadion am Bornheimer Hang in Frankfurt ihr Halbfinalbegegnung in der European Football Alliance gegen Nordic Storm aus Kopenhagen absolvieren.

So, über eine Rüsselsheimer Institution schreibt die Daniela Amar, und zwar über den Bratwurst-Sepp. Der will nämlich jetzt auf dem Markt aufhören. In Rüsselsheim gibt es Menschen, die kennt man. Und dann gibt es Menschen, die kennt man so gut, dass ihr bürgerlicher Name irgendwann zur Nebensache wird. Jochen Gahler ist so einer. Wer in Rüsselsheim vom Bratwurst-Sepp spricht, muss nicht lange erklären, wer gemeint ist. Der Mann mit der Wurst ist schließlich bekannt wie ein bunter Hund. Und seine AP50 samt Grill gehört samstags auf dem Wochenmarkt länger zum Stadtbild wie das Rathaus oder Adam Opel vor dem Hauptportal. Doch nun beginnt die Wurst-Zeitrechnung rückwärts zu laufen. Am 28. November will der Bratwurst-Sepp seinen letzten Auftritt auf dem Rüsselsheimer Wochenmarkt haben. Da feiere ich meinen 65. Geburtstag. Und dann ist Schluss, sagt Gahler. Schluss mit dem regelmäßigen Marktauftritt wohlgemerkt. Denn ganz aus der Welt ist der Mann nicht. Ein Teil seines Lebensmittelpunktes möchte er künftig nach Griechenland verlagern. Seine Leidenschaft für die Wurst reicht viel weiter zurück als seine Karriere als Bratwurstmann. Schon als kleiner Junge entdeckte Gahler während der Ferien bei seiner Oma in Bamberg die Magie des Marktes. Gemeinsam gingen die beiden zum Einkaufen und dort stand er. Ein Marktwagen beladen mit Wurst. Für den kleinen Jochen war die Sache augenblicklich klar. Wenn ich groß bin, dann mache ich das auch, habe er damals verkündet. Dass zwischen diesem Kindheitstraum und dem ersten eigenen Wurststand noch einige berufliche Umwege liegen würden, ahnte er damals vermutlich nicht. Zunächst wurde Gahler bei Opel zum Kfz-Schlosser ausgebildet. Später führte ihn sein Berufsweg ins Versicherungswesen. Doch ein Mann muss schließlich sehen, wie er seine Löcher stopft. Und Gahler hatte dafür eine ziemlich schmackhafte Methode. Um Löcher zu stopfen, habe ich immer mal was nebenher gemacht, erzählt er mit einem breiten Grinsen. Ab 1992 war er mit verschiedenen Fahrzeugen an wechselnden Standorten im Rüsselsheimer Innenstadtgebiet unterwegs. Irgendwann fand er dann seinen festen Platz an der Marktstraße Ecke Marktplatz. Mit seiner AP50, seinem Grill und viel Durchhaltevermögen blieb er dort. Denn Bratwurstverkauf ist kein Schönwetterberuf. Bei Regen oder Wind wird gegrillt und wenn im Winter die Temperaturen in den Minusbereich sinken, werden Hände und Füße kalt. Was die größte Herausforderung seines Berufs gewesen sei? Kalte Füße und Hände im Winter, fügt Gahler nochmal hinzu. Du musst trotz allem immer bereit sein. Bereit war er und seine Kunden ebenfalls. Über die Jahrzehnte ist rund um die kleine AP eine eingeschworene Fangemeinde entstanden. Stammkunden kommen nicht nur wegen der Wurst, sondern auch wegen des kurzen Gesprächs, des vertrauten Gesichts und der Gewissheit, dass samstags jemand da ist, der einen kennt. Viele kennen Gahler nicht als Gahler. Viele rufen mich Sepp oder Seppel. Und manche kennen meinen richtigen Namen gar nicht, lacht er. Vor 8 Jahren machte er aus dem Spitznamen einen offiziellen Teil seiner Dokumente. Doch woher kam Sepp? Gahler recherchierte und fand einen Radi-Sepp aus München. Die Inspiration war da. Da war dann der Name Bratwurst-Sepp geboren, erzählte er. Und dieser Name ist bekannt, ebenso wie seine Wurst. Die Bratwurst Gahlers ist längst über Rüsselsheim hinaus bekannt. Das Rezept ist sein eigenes, wobei Gahler die Sache mit typisch fränkischem Augenzwinkern betrachtet. Quasi eine Raubkopie vom Bamberger Original. Mittlerweile ist das Angebot deutlich größer geworden. Rindswurst gehört dazu, ebenso Chili-Rindswürste, Käsewurst, Frikadellen und Steaks. Doch eine bleibt unangefochtene Königin des Grills. Die Bratwurst. Die ist nach wie vor der Bestseller, sagt Gahler. Und wer glaubt, dass ein Mann nach fast 35 Jahren irgendwann keine Wurst mehr sehen kann, kennt den Bratwurst-Sepp schlecht. Isst er seine eigene Wurst eigentlich selbst noch? Klar, kommt es ohne jede Pause. Warum auch nicht? Denn Gahler hat mit seiner Wurst nicht nur unzählige Rüsselsheimer satt gemacht, sondern auch so manchen prominenten Gast wie Ottfried Fischer und Gerhard Polt verköstigt. Nun also der Abschied vom Wochenmarkt. Für die Kunden bedeutet der Ruhestand Gahlers nicht, dass Rüsselsheim ab Dezember in eine wurstfreie Zone verwandelt wird. Gahler hat vorgesorgt. Sein guter Kumpel Dimitris, genannt Taki, wird übernehmen. Die Wursttradition soll weitergehen. Nur eben mit einem neuen Gesicht am Grill.

0: Baumfällung schockiert Stadt. Ein Bericht von Bernhard Diefenbach. Ginsheim, Gustavsburg. Dieser Vandalismus macht fassungslos. In der Darmstädter Landstraße auf Höhe des Hauses Nummer 35 wurde in Ginsheim-Gustavsburg ein mehr als 30 Jahre alter Stadtbaum mit einer Motorsäge zweimal schwer beschädigt. Unfassbar, oder? Der Baum musste gefällt werden. Die beiden Schnitte wurden laut der Stadt jeweils von unterschiedlichen Seiten des Stammes vorgenommen und erfolgten in kurzem zeitlichen Abstand. Nachdem die Stadt am 20. Juli Kenntnis von der Beschädigung erhielt, erstattete sie umgehend Strafanzeige gegen Unbekannt. Die Gledicie, das ist ein Lederhülsenbaum, habe ich noch nie gehört, aber ich weiß, wie er aussieht, war mehr als 30 Jahre alt und prägte den Straßenraum seit ihrer Pflanzung 2005. Nach intensiver Untersuchung stehe fest, dass die tiefe Stammverletzung den Baum so stark geschädigt habe, dass seine Verkehrssicherheit nicht gewährleistet werden konne. Der Baum musste daher gefällt werden. Bürger, die Hinweise zur Tat geben können, sollten sich an die Polizei wenden. Die Stadt bedauert den Verlust des wertvollen Stadtbaums. Ältere Bäume leisteten einen wichtigen Beitrag zum Stadtklima, hieß es. Sie spenden Schatten und verbessern die Luftqualität. Diese Funktionen können Nachpflanzungen erst nach vielen Jahren übernehmen. Bürgermeister Thorsten Sier von der SPD ist empört. Ohne Worte. Manche Dinge könne man nicht verstehen. Seit 21 Jahren werde der beschädigte Baum von Mitarbeitern der Stadt gepflegt. Er sei gewachsen, habe Schatten gespendet, das Ortsbild bereichert und einen Beitrag für das Stadtklima geleistet. Was bewegt einen Menschen zu einer derart sinnfreien Tat? Was muss in jemanden vorgehen, um einen gesunden Baum mutwillig zu beschädigen und sein Absterben in Kauf zu nehmen? Fragt Sia. Mit einem einzigen Schnitt würden 21 Jahre Pflege in Frage gestellt. Gerade in Zeiten des Klimawandels investiere die Stadt viel Zeit und viel Geld in die nachhaltige Begrünung. Jeder einzelne Baum sei wertvoll. Abschließend appelliert Sia an die Bürger, respektvoll mit dem umzugehen, was allen gehöre. Unsere Bäume sind ein wertvoller Teil unserer Umwelt und ein Vermächtnis für kommende Generationen, betont Sia. Laut der Stadt wird das Wertgutachten für den geschädigten Baum noch erarbeitet. Eine Schadenssumme könne noch nicht genannt werden. Der Schaden beschränke sich aber nicht auf den materiellen Wert des Baumes. Auch ein über Jahrzehnte gewachsener ökologischer Wert gehe verloren. Der Baum habe sehr zur Verbesserung der Luftfeuchtigkeit beigetragen. Zum Motiv des Täters liegen derzeit keine Erkenntnisse vor. Über den oder die Täter seien keine belastbaren Aussagen möglich. Wurde versucht, den Baum zu retten? Die Stadt antwortet, dass nach dem ersten Schnitt, nach fachlicher Einschätzung, noch die Möglichkeit bestanden habe, den Baum zu erhalten. Die Stadt habe diese Möglichkeit nutzen wollen. Erst der zweite Schnitt, wenige Tage später von der gegenüberliegenden Seite, habe die Lage entscheidend verändert. Durch die zusätzliche Schädigung des Stammes sei dessen Bruchsicherheit nicht mehr gewährleistet gewesen. Laut fachlicher Untersuchung und der statischen Bewertung habe ich speziell für Stürme eine unmittelbare Gefahr bestanden. Der Baum habe daher aus Gründen der Verkehrssicherheit unverzüglich gefällt werden müssen. Eine Ersatzpflanzung sei bereits beauftragt. Vermutlich werde im Herbst gepflanzt, da das sommerliche Wetter für eine Nachpflanzung nicht optimal sei. Zusätzlich werde auch das unbesetzte Baumfeld auf der gegenüberliegenden Straßenseite bepflanzt. Generell nehme die Stadt die Beschädigung des Stadtbaumes sehr ernst. Sehr ernst. Punkt. Eine mutwillige Beschädigung eines gesunden Stadtbaums mit einer Motorsäge sei kein alltäglicher Tat. Eine Gefährdung weiterer Bäume in der Stadt lasse sich derzeit nicht feststellen. Ob es sich um generellen Vandalismus handele, sei offen. Die Stadt werde die weitere Entwicklung beobachten und setze dabei auch auf die Bevölkerung. Der Schutz der städtischen Bäume sei eine wichtige gesellschaftliche Aufgabe, nicht zuletzt mit Blick auf ihre Bedeutung für ein lebenswertes Stadtumfeld. Laut Polizeipressesprecher Bernd Hochstetter dauern die Ermittlungen der Polizei noch an. Er konnte bisher noch keinen Tatverdächtigen ermitteln. Bei der Straftat handele es sich nach § 303 des Strafgesetzbuchs um Sachbeschädigung. Diese könne mit einer Freiheitsstrafe bis maximal 2 Jahre oder mit einer Geldstrafe geahndet werden.
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bei mir ist ein Artikel wieder mal über ein altbekanntes Thema, was vielleicht eines Tages mal zu einem Ende kommt. Und zwar hat der Michael Kapp darüber geschrieben, dass es jetzt eine Bürgerinfo gab zur Rendl-Abwahl in Raunheim. Die Raunheimer Bevölkerung soll am 27. September darüber abstimmen, ob die Amtszeit von Bürgermeister David Rendl von der SPD vorzeitig zu beenden ist. Der Antrag auf Abwahl erfolgte mit der nötigen Zweidrittelmehrheit der im Stadtparlament vertretenen Fraktionen von WSR, CDU, Grünen und UMA. Bei einer von weit über 100 Personen besuchten Informationsveranstaltung am Samstag, im klimatisierten Bürgersaal wohlgemerkt, zeigten die antragstellenden Fraktionen nicht nur auf, aufgrund welcher Vorkommnisse es zu dem Antrag kam, sondern dass es mittlerweile ein tiefes Misstrauen gegen den Rathauschef gebe. Die Stadtverordnetenvorsteherin Laubda Auriach von WSR deutlich machte, sei die Abwahl auch nichts, was leichtfertig in die Wege geleitet wurde. Diese beruhe auf einem tiefen Zerwürfnis zwischen Parlament und Bürgermeister, dem mehrjährigen Auseinandersetzungen vorausgegangen seien und unter deren Eindruck sich vier Fraktionen, die längst politisch nicht immer einer Meinung seien, zusammengefunden hätten. Neben der von Rendl lange mit allen juristischen Mitteln verhinderten Rückforderung einer Millionenprovision an einen leitenden städtischen Mitarbeiter, deren Verlängerung sogar auf Veranlassung von Rendl erfolgt sei, hätte dazu auch zahlreiche als Einschüchterungsversuche dargestellte Anzeigen gegen Mitglieder des Akteneinsichtsausschusses, unter anderem zur Aufarbeitung der nachträglich zum Arbeitsvertrag sanktionierten Provision zu der Entscheidung geführt. Die Unrechtmäßigkeit der Provisionszahlung, da vom Magistrat und nicht vom Stadtverordnetenversammlung genehmigt, sei zuvor durch Gerichtsbeschluss sogar festgestellt worden. Auch sei es wiederholt zu Datenschutzverstößen gekommen, mit denen sich seit einigen Tagen ein weiterer Akteneinsichtsausschuss beschäftigt. Hinzu addierten sich zahlreiche unbearbeitet gebliebene, zum Teil einstimmig genehmigte Anträge. Erinnert wurde auch daran, dass der CDU-Stadtverordnete Nils Merten, der zuvor von Rendl unter Androhung von Geheimnispreisfreigabe aufgefordert worden sei, gegen die Abwahl zu stimmen, einen Nervenzusammenbruch erlitten hatte und damit nicht abstimmen konnte. Mit der Untersuchung des Vorfalls beschäftigt sich der Staatsschutz sogar. Also soweit ist es schon jetzt. Damit das Parlament wieder zur Tagesordnung zurückkehren könne, bedürfe es nicht nur der Abwahl von Rendl, dessen Amtszeit regulär in 2,5 Jahren zu Ende gehen würde, sondern auch einer für das Frühjahr anzuberaumenden Bürgermeister-Neuwahl. Sollte der Bürgermeister abgewählt werden, was wir ja alle hoffen, wie geht es dann weiter? So die Frage eines Bürgers. Wie dazu erklärt wurde, würden die Amtsgeschäfte, wie schon beim krankheitsbedingten vorzeitigen Ausscheiden von Rendl-Amtsvorgänger Thomas Jühe, vom ersten Stadtrat weitergeführt, der dabei vom übrigen Magistrat unterstützt werde. In der Bürgerfragerunde dominierte zwar die Feststellung, dass sich seit der Amtsantritt von Rendl in der Stadt nichts mehr bewege und zentrale Fragestellungen wie die Sauberkeit in der Ringstraßensiedlung auf die lange Bank geschoben würden. So dreckig habe ich Raunheim noch nie erlebt, machte sich ein Bürger unter zustimmendem Beifall Luft. Er frage sich, so WSR-Mitglied Horst Bleitner, in dessen Händen am Samstag die Moderation lag, was eigentlich in den vergangenen Jahren auf den Weg gebracht worden sei, dass die Handschrift von David Rendl trägt.

0: Huck, der Mann im Mond hat gesprochen. Siehst du? Der hat auch Zukunftsängste, gell, Kerstin?
1: Genau, politisch hoffentlich nicht, aber genau.
0: Ja, wir haben das Klima. Lied passend gewählt jetzt.
1: Genau, es war ein bisschen mit Bedacht, warum wir genau das Lied gewählt haben. Ja, ja.
0: Ein Schelm, wer was Böses dabei denkt. Genau. Gell? Ich mache weiter mit Rüsselsheim feiert Riesling. Ein Bericht von der Daniela Amar. Rüsselsheim. Ferragosto in Rüsselsheim und mittendrin der Riesling. Während Italien am 15. August traditionell den Höhepunkt des Sommers feiert, machen es sich rund 90 Weinfreunde im Festungshof der Rüsselsheimer Festung bei schweißtreibenden 38 Grad im Schatten gemütlich. Dass unter diesen Bedingungen auch der Rebensaft eine besondere überzeugende Rolle spielte, versteht sich beinahe von selbst. Schließlich gibt es Temperaturen, bei denen ein Riesling nicht lange im Glas bleiben sollte. Back to the Roots hatten die Winzerfreunde Rüsselsheim ihre diesjährige Weinpräsentation überschrieben. Und sie meinten das durchaus wörtlich. Statt wie gewohnt am letzten Samstag im Oktober wurde die Vorstellung des neuen Rüsselsheimer Rieslings in den August verlegt. Aus der klassischen Weinpräsentation wurde ein Open-Air-Sommerfest an einem Ort, der für den Rüsselsheimer Wein von historischer Bedeutung ist. Denn im Innenhof der Festung wurde Geschichte nicht nur erzählt, sondern gewissermaßen eingeschenkt. Genau hier nämlich findet sich jene historische Spur, auf der der Rüsselsheimer Riesling bis ins Jahr 1435 zurückverfolgt werden kann. Wir wollten die Präsentation des Rieslings einfach mal als Open-Air-Sommerfest gestalten und wählten als Location den Ort, an dem der Riesling weltweit erstmalig im Jahr 1435 erwähnt wurde. So Winzerfreunde-Präsident Horst Schneider. Historie, Wein und Kunst. Die Mischung erwies sich als ausgesprochen trinkfest. Eine Festungsführung sorgte für den historischen Unterbau, während sich gleich drei Künstlerinnen der Künstlervereinigung Malkasten daran machten, die Gäste selbst kreativ werden zu lassen. Renate Seinowitz, Heike Eberts-Schad und Sigrun Sulk standen mit Anregungen, Ideen und technischen Tipps bereit.

0: Ketten des Hochschulweinguts. Der Rheingauer Künstler Michael Apitz gestaltete diese mit einer reduzierten grafischen Sprache. Apitz brachte den Originalentwurf seiner abstrakten grafischen Idee mit. Ist leider unverkäuflich, so die ernüchternde Antwort des Künstlers. Ein Druck seines Welterbe-Weintriptychons fand jedoch einen neuen Besitzer. Der eigentliche Star des Abends aber war natürlich der Rüsselsheimer Riesling 2025. Seine Geschichte begann am 13. September vergangenen Jahres mit einer spontanen Lese. Die Trauben konnten damals schnell reifen im heißen und warmen Sommer. Aber dann kam der Regen und es musste schnell gelesen werden, weil sonst die Fäule gekommen wäre, schilderte Horst Schneider die besonderen Bedingungen des Jahrgangs. Das Ergebnis konnte sich nicht nur sehen, sondern vor allem schmecken lassen. Gut, sauber, jung, lautete eine der Bewertungen. Gut, schön, trocken, eine andere. Die Bauschheimer Künstlerin Gabriele Sehn erhielt Zustimmung für das Etikett, das sie gestaltet hat. Ihr Motiv Bacchus-Erfolge gewann als vierter Entwurf Inspiration, fand Sehn beim Besuch des historischen Weinbergs an der Frankfurter Straße. Für sie, die normalerweise eher gegenstandslos arbeitet, war die Etikettengestaltung besonders. Es ist schon etwas Besonderes, ein Etikett zu gestalten, und ich freue mich, dass ich mich nun in die Riege namhafter Künstler reihen darf, die dies in den vergangenen Jahrzehnten auch taten, sagte sie. Dass Wein nicht nur den Geist beflügelt, sondern gelegentlich auch den Appetit, bewies schließlich das Drei-Gänge-Menü vom Festungswirt Peter Kolb. Kulinarisch wurde noch einmal aufgefahren, bevor DJ Temple Deluxe dafür sorgte, dass die aufgenommenen Kalorien auf der Tanzfläche ganz schnell und einigermaßen ins Gleichgewicht gebracht werden konnten. So wurde aus der Weinpräsentation 2026 ein Fest, das mit einer liebgewonnenen Tradition brach und gerade dadurch zu seinen Wurzeln zurückfand. Geschichte im Gemäuer, Kunst auf Papier, Riesling im Glas, Sommerluft über dem Festungshof und mittendrin eine bestens gelaunte Gesellschaft.
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So, und dann gibt's noch ein Jubiläum zu feiern, und zwar der 50. Geburtstag des Stadt- und Industriemuseums. Und darüber hat einfach die Redaktion mal zusammengefasst, was da so geplant ist. Das Stadt- und Industriemuseum Rüsselsheim feiert dieses Jahr sein 50-jähriges Bestehen und ist mit seinem mobilen Museumspavillon bis Sonntag, 23. August, auf dem Böllenseeplatz. In der letzten Aktionswoche gibt es ein Programm mit Kreativangeboten, Filmabend und gemeinschaftlichem Singen. Die Teilnahme ist kostenfrei, eine Anmeldung ist nicht erforderlich. Den Auftakt macht am Sonntag... Den Auftakt macht am Donnerstag, 20. August, von 16 bis 18 Uhr der Workshop von Regenmachern und Eggy-Püppchen. Gemeinsam mit der Künstlerin Lela Shamomahamadi und Mitgliedern des Rüsselsheimer Friedenshauses können Kinder und Erwachsene farbenfrohe Eggy-Püppchen zum Aufhängen sowie sogenannte Regenmacher gestalten. Die Veranstaltung wird in Kooperation mit dem Friedenshaus angeboten und richtet sich an kreative Bastelfans jedes Alters. Am Freitag, 21. August, verwandelt sich der Böllenseeplatz in ein Freiluftkino. Gemeinsam mit dem Verein Auszeit lädt das Stadt- und Industriemuseum ab 18 Uhr zu einem Open-Air-Kinoabend. Gezeigt wird ein Überraschungsfilm für die ganze Familie. Der Film beginnt mit Einbruch der Dunkelheit. Für Getränke ist gesorgt, Besucher werden gebeten, Decken oder Sitzgelegenheiten mitzubringen, um den Filmabend unter freiem Himmel genießen zu können. Jetzt sind wir bei Sonntag. Also am Sonntag, 23. August, stehen gleich zwei Veranstaltungen auf dem Programm. Von 14 bis 17 Uhr öffnet die offene Druckwerkstatt ihre Türen. Familien, Kinder und alle Interessierte können dort unterschiedliche Drucktechniken ausprobieren. Ob individuell gestaltete Postkarten, Bilder oder kreative Kombinationen aus Schrift und Motiv. Der Fantasie sind dabei kaum Grenzen gesetzt. Den Abschluss der 12 Pavillontage bildet am Sonntagabend um 18.30 Uhr ein offenes Singen unter der Leitung des Musikpädagogen Wolfgang Thomas. Willkommen sind alle, die Freude am gemeinsamen Musizieren haben. Besondere Gesangserfahrung ist nicht erforderlich. Im Vordergrund stehen Spaß, Begegnung und das gemeinsame Erlebnis. Das Stadt- und Industriemuseum bringt sein Jubiläumsprogramm mit einem Pavillon direkt in die Stadtteile und bietet einen Treffpunkt für Kultur, Kreativität und Austausch. Bis Sonntag haben Interessierte die Möglichkeit, das Angebot auf dem Böllenseeplatz zu nutzen.

0: Ach so, ich. Okay. Ha, jetzt habe ich gedacht, die Kerstin ist dran. So was. Ja, wir sind ja schon wieder... Oi, oi, oi. Ich habe da zu berichten einen Brand bei Mörfelden-Walldorf. Ein Bericht von Jan Pfaff. Mörfelden-Walldorf. Am Samstagnachmittag brannten rund 2500 Quadratmeter Feldfläche zwischen Hessenring und B44. Wie Feuerwehrpressesprecher Christoph Lorenz im Gespräch mit dieser Redaktion berichtet, brachen aus bislang ungeklärten Ursachen an drei getrennten Stellen Vegetationsbrände aus. Die Rauchentwicklung sei weithin sichtbar gewesen. Insgesamt waren rund 100 Feuerwehrkräfte aus Mörfelden-Walldorf sowie Kelsterbach, Langen und Egelsbach sowie Dreieich an den Löscharbeiten beteiligt. Weil stacheliges Buschwerk das Vordringen der Brandbekämpfer behinderte, wurde die sogenannten Dachmonitore auf dem Fahrzeugdach installierte Wasserwerfe, drei Tanklöschfahrzeuge mit ihrer hohen Reichweite eingesetzt, um den Bränden beizukommen. So Lorenz. Die Feuerwehr Dreieich nutzte mit Wärmebildkameras ausgerüstete Flugdrohnen, um Brandherde zu lokalisieren. Die Einsatzkräfte wurden gegen 13.45 Uhr alarmiert. Verletzte gab es keine. Auch für die Bevölkerung gab es trotz der starken Rauchentwicklung keine Beeinträchtigung, so der Sprecher. Gegen 15.45 Uhr kehrten die Mörfelden-Walldorfer Kräfte zurück. So, das war das eine, der Brand. Dann haben wir noch aus Büttelborn eine Seniorin in Wohnung ausgeraubt. Eine 76-Jährige ist am Sonntag in ihrer Wohnung in der Rheinstraße im Büttelborner Stadtteil Worfelden ausgeraubt worden. Wie die Polizei mitteilt, verschafft sich ein Mann gegen 11.45 Uhr unter einem Vorwand Zutritt zu der Wohnung. Er behauptete, in der Gegend habe es mehrere Einbrüche gegeben. Er riet der Seniorin dazu, ihm ihr Bargeld zu übergeben. Als die Frau einen Ausweis verlangte, griff der Mann sie an und versuchte, sie zu fesseln. Die 76-Jährige rief um Hilfe, woraufhin Hausbewohner aufmerksam wurden. Trotz eines Gerangels mit einem Helfer flüchtete der Täter und stieg in ein von einer Frau gefahrenes Auto. Beide fuhren in Richtung Friedrich-Ebert-Straße davon. Der Tatverdächtige soll 40 bis 50 Jahre alt und kräftig gebaut sein. Er habe helle Haut, längere nach hinten gegelte Haare, dunkle Augen und einen Vollbart gehabt und trug eine dunkle Hose. Die mutmaßliche Komplizin wird auf 20 bis 40 Jahre geschätzt. Weitere Angaben liegen nicht vor. Die Kriminalpolizei Rüsselsheim bittet unter 06142 696 0 um Hinweise zu den Tatverdächtigen oder dem Fluchtfahrzeug. Ich wiederhole die Telefonnummer von der Kriminalpolizei Rüsselsheim. 06142 6960. So, das war die andere. Dann haben wir noch von kurznotiertes Frauenfrühstück in Bauschheim. Rüsselsheim. Die Frauen der Kirchengemeinden des Dekanats Groß-Gerau, Rüsselsheim, laden zum Frauenfrühstück ein. Das Treffen findet am Samstag, den 22. August um 9.30 Uhr im evangelischen Gemeindehaus Wolfinger Straße 1 in Bauschheim statt. Gäste können sich auf interessante Gespräche und dem Austausch über sexuelle und geschlechtliche Vielfalt freuen. Hui. Das Programm wird von der Fachstelle Querformat der Pro Familie im Kreis Groß-Gerau gestaltet. Anmeldung bis 19. August unter 06142 913 6720. Ich wiederhole die Telefonnummer 06142 913 6720 oder johanna.becker@ekhn.de. Also ich johanna.becker@ekhn.de. So, das war der Hinweis zu dem einen. Dann haben wir noch eine Berufsorientierung in Rüsselsheim. Der Übergang von der Schule zur Berufswelt stellt viele junge Menschen vor Herausforderungen. Um Orientierung zu finden, findet am Freitag, den 21. August von 14 bis 18 Uhr eine informative Veranstaltung in der Werkhalle Rüsselsheim, Elisabethenstraße 10 statt. Interessierte haben die Gelegenheit, sich über Ausbildungs- und Qualifizierungsmöglichkeiten zu informieren. Unternehmen aus der Region präsentieren dort ihre Ausbildungs- und Stellenangebote. Zusätzlich werden Workshops angeboten, die wertvolle Einblicke in Berufswahl und Bewerbungsprozesse bieten. Die Veranstaltung richtet sich nicht nur an Jugendliche, sondern auch an Erwachsene, die ihre Karrierewege im Wandel der Arbeitswelt neu bewerten möchten. Der aktuelle Wandel erfordert kontinuierliches Lernen, um den Anforderungen gerecht zu werden. Ja, das haben wir da. Und dann habe ich noch den letzten Artikel für euch. Kirchenmaus Kiki lädt Kinder ein. Rüsselsheim. Die Kiki, die beliebte Kirchenmaus, lädt alle Grundschulkinder zur Kinderkirche in Bauschheim ein. Gemeinsam erkunden Kinder ab 5 Jahren am Samstag, den 29. August, von 15 bis 17 Uhr im evangelischen Gemeindehaus Wolfinger Straße 1 die spannende Frage, was passiert, wenn man ein Versprechen gibt. Neben einer biblischen Geschichte gibt es auch Snacks. Bei Unverträglichkeiten bitte eigenes mitbringen. Anmeldung bis 22. August im Gemeindebüro unter 06144 743. Ich wiederhole die Telefonnummer 06144 7430 oder gesamtkirchengemeinde.mein-spitze@ekhn.de. Ich wiederhole die E-Mail nochmal. Gesamtkirchengemeinde, ein Wort, .mein-spitze@ekhn.de. So, das war jetzt einmal alles, was ich euch vorgelesen habe. Und jetzt sind wir, ja, wo sind wir denn jetzt eigentlich schon wieder am Ende angelangt, was?
1: Gell? 2 Minütchen haben wir noch.
0: Haben wir noch. 2 Minütchen haben wir noch.
1: Das reicht aus, um ordentlich auf Wiedersehen zu sagen.
0: Dann starten wir schon einmal im Hintergrund unser geliebtes London Festival Orchester mit A Summer Blaze. Wie passend.
1: Genau. Ja?
0: Summer Blaze, na herrlich.
1: Ist doch, Rüsselsheim ist immer ein Summer Blaze.
0: Ja, so ist es. Kerstin, du hast ja so recht.
1: Hier scheint die Sonne immer.
0: Ja. Schön, dass es ein bisschen kühler geworden ist. Aber
1: soll ich gerade sagen, die Sonne darf gerne scheinen, aber ich brauche keine 40 Grad mehr.
0: Nicht so dolle, gell?
1: Genau.
0: Kommt auch jetzt nicht mehr.
1: Jetzt haben wir es geschafft.
0: Bald, genau. Ja. Jetzt, ich denke mir, jetzt haben wir das Gröbste hinter uns.
1: Bin ich auch froh.
0: Ja. Meine Lieben, wir sind am Ende gelangt. Hat uns sehr gefreut. Am Mikrofon waren heute
1: Kerstin Hüper
0: und Elisabeth Kirsch. Und ich wünsche euch noch eine schöne Restwoche. Am Freitag geht's weiter mit Neues um 9. Und jetzt aber gleich im Anschluss um 11. Wiederholung Remember von gestern Abend. 19 Uhr bis 21 Uhr ist heute die Wiederholung von 11 bis 13 Uhr. Reinhören, sind tolle Schmankerl dabei, auch viel Deutsches. Schön. Und ja.
1: Auf Wiederhören.
0: Schöne Zeit und auf Wiederhören.

0: Ja, hier ist die Sendung Zeit für Bücher. Eben hatte ich noch einen Gag, jetzt sage ich zweimal. Es klappt irgendwie nicht, ja. Also, ich bin wieder dabei, zusammen mit
1: Martina Kollmann-Schuch
2: und Christine Mollenhauer.
0: Also, nach einigen Monaten Handicap bin ich wieder dabei. Franz Reike darf heute die Schalter hier bedienen. Dankeschön. Und wir haben einen ersten Musiktitel, ne, an diesem Morgen.
1: Richtig, Another Love von Tom O'Dell kommt zur Einstimmung für meinen ersten Roman, den ich heute mitgebracht habe.
0: Wo ist denn Another Love?
1: In der Radioliste.
0: Ach, da in der Radioliste.
3: Die schon wieder nicht offen ist.
1: Warum ist die? Okay.

0: Zeit für Bücher, Radio Rüsselsheim. Und die Martina hat ihren ersten.
1: Ich habe meinen ersten Roman mitgebracht, richtig. Und zwar starten wir heute mit Alles Liebe. Das Lied hat es ja schon angedeutet. Und zwar ist das ein Roman von Ronja von Rönne. Ich habe vor einiger Zeit, vor ein paar Jahren, was von ihr gelesen, was ich total gut fand. Und ich wusste, dass ich auf jeden Fall wieder was von ihr lesen möchte, sobald ein neues Buch erscheint. Vielleicht kennen einige das Buch von ihr, Ende in Sicht. Sie ist eine ganz junge deutsche Autorin. Sie geht jetzt auch wieder auf Lesereise und sie hat auch publik gemacht, dass sie unter Depressionen leidet und sie schreibt großartige Bücher. In diesem Ende in Sicht, das muss ich ganz kurz erwähnen, weil es mich damals so geflasht hat, ist es so, dass Hella, 69, sich in ihren alten Passat setzt, in die Schweiz fährt, weil sie sterben möchte. Ihr fällt tatsächlich ein 15-jähriges Mädchen, Juli sozusagen, die von der Autobahnbrücke springt, vors Auto, aufs Auto. Und Hella nimmt Juli mit und die beiden machen sich auf den Weg in die Schweiz. Das ist ein ganz außergewöhnlicher Roadtrip, in dem alle Existenzfragen und so geklärt werden. Und tatsächlich ist es in ihrem neuen Roman Alles Liebe tatsächlich auch so, dass es nicht nur um die schöne Liebe, die wundervolle, die einzigartige, die tolle Liebe geht, sondern dass Liebe ja auch komisch sein kann, dass sie bis hin zu grausam, brutal, schonungslos und zerstörend sein kann. In all diesen Facetten schreibt Ronja von Rönne über die Liebe. Das Cover, ich bin ja die Coverkäuferin, die immer die Bücher in der Hand haben muss und immer das Cover entscheidet, nehme ich das jetzt tatsächlich, lese ich das überhaupt, den Klappentext, hat ein wunderschönes orangenes Herz, in dem alles Liebe steht und das Herz wird gehalten und verformt.
0: Ach, das ist nicht durchgestrichen.
1: Nein, das sind für mich so eine Art Gummibänder, mit dass so Ausbuchtungen entstehen. Das Herz ist so unförmig.
0: Ja, ja. Wie ein Luftballon, der eingeschnitten ist. Ja.
1: Richtig. Also wie gesagt, Gummibänder, das Herz ist etwas unförmig. Es geht um 5 verschiedene Personen. Man denkt am Anfang, man liest 5 Kurzgeschichten. Das ergibt sich auch aus dem Klappentext so und es dauert sehr lange, bis man merkt, dass tatsächlich Verbindungen bestehen zwischen diesen Personen, zwischen den sehr, sehr krassen Perspektivwechseln, die Ronja von Rönne da vornimmt, dass zwischen diesen Personen spinnenwebenartig so ganz kleine Zusammenhänge entstehen und letztendlich erst am Schluss auf den letzten Seiten sich die ganze Sache rund wird und man auch kapiert, okay, man hat wieder alles verknüpft miteinander. Es werden 3 Frauen erzählen ihre Geschichte von ihrem Leben und 2 Männer. Ich habe mir tatsächlich zwei Personen rausgepickt und auch 2 Frauen, von denen ich einfach mal ganz kurz erzählen will, was sich da die Autorin ausgedacht hat. Und zwar geht es einmal um Heike. Heike ist Lehrerin, lernt während dem Studium Norbert kennen. Norbert ist Elektriker. Die beiden verlieben sich ineinander. Es steht relativ schnell fest, dass sie zusammenbleiben, dass sie auch heiraten wollen, dass es was für länger ist. Norbert bekommt im Nachbardorf...
0: Entschuldigung.
1: Was für länger.
0: Ja. Wir heiraten mal. Es ist was für länger.
1: Es ist was für länger.
2: Muss ja nicht unbedingt immer.
1: Es gibt ja noch immer einen Ausweg sozusagen.
0: Serielle Monogamie im Zeitalter des real existierenden Schlagertextes.
1: Okay. Sie heiraten tatsächlich. Sie bleiben lange zusammen, auch wenn ich das jetzt nur so angedeutet habe. Norbert bekommt, während Heike noch studiert oder im Referendariat ist, das Geschäft im Nachbardorf, wo er aufgewachsen ist, angeboten, in Elektronikfachmarkt, einen kleineren, zur Übernahme. Er nutzt die Chance, er sagt von wegen, okay, der geht zurück und wir gehen mal zu meiner Mutter, die hat ein großes Haus, die lebt alleine, da können wir mal für kurze Zeit einziehen. Und wir gucken und bauen uns dann später was Eigenes auf. 30 Jahre später, Heike steht kurz vor der Pension, hat schon ihre Stundenzahl reduziert, wohnt sie immer noch in diesem Haus. Norbert ist glücklich geworden mit seinem Geschäft. Die Ehe blieb kinderlos. Sie hat Erfüllung gefunden in ihrem Beruf, also als Lehrerin mit den Kindern vor Ort. Und sie hat aber nie nur eine Kleinigkeit bis auf ein Sofa in dem Haus, in diesem großen Haus, in dem sie mit ihrem Mann und ihrer Schwiegermutter zusammenlebt, verändern dürfen. Es läuft alles nur noch nach dem Programm, wie die Schwiegermutter das will. Ihr Mann duldet das. Sie liebt Norbert aber. So viel zum Thema Facetten der Liebe. Sie wollte nie sich von Norbert trennen, aber sie merkt halt, dass das total eingefahren ist. Ihr größter Traum war immer, dass sie ein Stück des Gartens, es gibt noch ein großes Grundstück und der Garten ist sehr groß, dass ihr das abgetreten wird, weil da würde sie sich jetzt eigentlich, wenn sie in Pension geht, nochmal verwirklichen, was gerne was anpflanzen, was ausprobieren, so eine Ecke für sich einfach auch schaffen. Auch das wird ihr verwehrt. Und man merkt sehr, sehr schnell, wie unzufrieden ist, selbst nachvollziehbar, wie traurig sie ist. Und tatsächlich führt dann eins ums andere. Und durch eine Unterlassung kommt es dazu, dass ihr Leben plötzlich ganz anders verläuft. Das ist ganz kurz die Geschichte von Heike. Wir lernen auch noch Barbara kennen. Barbara pflegt ein krebskrankes Kind, ihre Tochter. Die ist sie pflegt die alleine zu Hause. Die Hoffnung auf Heilung besteht leider nicht mehr. Ihr Ehemann und Vater ihrer Tochter ist schon ausgezogen aus dem gemeinsamen Haus. Sie besucht eine Selbsthilfegruppe. Sie sammelt Versandkataloge und bestellt. Das ist finanziell möglich. Alles, was sie nicht braucht, wird im Haus angehäuft. Sie erfindet Geschichten zu den Personen aus den Versandkatalogen. Sie konstruiert sich Lebensgeschichten. Und sie schneidet tatsächlich auch die Personen aus den Katalogen aus und designt Familienbilder, die sie sich im Flur aufhängt. Sie lebt mit denen und sie konstruiert sich auch eine Beziehung mit einem Mann aus einem Versandhauskatalog. Gibt das auch in der Öffentlichkeit so zu, dass sie mit dem und dem eine Beziehung hat und der taucht halt immer nicht auf. Also sie hat dann ein komplettes Lügenkonstrukt und tut das alles nur aus Liebe zu ihrer Tochter, die sie zu Hause alleine pflegen muss, aber auch die Einsamkeit, die ja auch eine verlassene Liebe, ihr Mann hat sie verlassen und auch die gemeinsame Tochter, die im Sterben liegt, einen Ausweg für sich sucht. Das sind nur zwei von fünf sehr krassen, ich muss einfach dieses Wort benutzen, sehr krassen Lebensgeschichten, in die wir da hineintauchen und die dann noch letztendlich, wo man denkt von wegen, okay, das sind zwei ganz unterschiedliche Lebenssituationen, miteinander verknüpft werden. Ein unvergleichbares Buch hat mich wieder vollkommen abgeholt, wie ihr Erstlingsende in Sicht. Und ich fand es großartig. Das ist Alles Liebe von Ronja von Rönne. Und ja.
0: Jetzt verstehe ich auch, dass das Antidepressiva ist, wenn man sowas schreibt. Ja, da ist alles raus, gell?
1: Richtig, aber es gibt tatsächlich, denke ich mal, diese Lebensgeschichten. Es ist nicht völlig abstrus. Man kann das auch nachvollziehen, wenn man so eintaucht in die Köpfe der Personen, die sie schildert.
0: Also glaub nicht alles, was du denkst. Ich habe erst bei dem Titel gedacht, ey, ja, was für ein Schmöker. Und Nein. Das ist ja voll die Literatur, ja. Also die Frau hat auch bei Bachmann gelesen, in Arte, in der Zeit.
1: Ja, sie kommt jetzt ins Theater nach Mainz, glaube ich, nächstes Jahr. Aha. Ins kleine Haus. Ja. Und doch. Es sieht aus wie so ein Liebesschmöker. Man sollte Bücher nicht verurteilen nach dem Cover.
0: Also mich hat es jetzt angetickt. Und das sind Schnittmuster hier?
1: Nein, da habe ich Lesesachen reingearbeitet. Ich habe drin geklebt, sagen wir mal so.

0: Zeit für Bücher und wir sind etwas in der Zeit eng geworden und hier liegen noch drei Bücher, die wollen, dass sie besprochen werden. Christine.
1: Ja. Ich habe diesmal, ich glaube, die Bücher, die ich vorstellen wollte, dreimal umgeworfen. Und nach dem Anschlag beim Christopher Street Day letztes Wochenende dann relativ klar, dass es dann doch Florian Illies werden muss mit Liebe in Zeiten des Hasses. Chronik eines Gefühls von 1929 bis 1939. Florian Illies erzählt in diesem Buch über ein Jahrzehnt der Liebe. Auch wieder alle möglichen Formen der Liebe, heterosexuelle und homosexuelle Liebesbeziehungen zwischen Menschen, die man vom Namen her zumindest allesamt kennt. Es war ein sehr wildes Jahrzehnt nach dem Ersten Weltkrieg, vor dem beginnenden Zweiten. Er erzählt über glückliche Liebesbeziehungen in der Ehe oder auch glückliche Freundschaftsbeziehungen. Er erzählt noch viel mehr über alle möglichen Affären, über Dreiecksbeziehungen, über Juhu, wir hüpfen von dem einen Bett in das nächste. Aber er tut es in einer Sprache, die einfach unglaublich schön ist, die einen mitnimmt, die es eine Freude sein lässt, dieses Buch zu lesen. Man erfährt über die Geschichte von Marlene Dietrich, man erfährt von Josephine Baker, von Erich Maria Remarque, die alle miteinander über Kreuz mal was hatten. Man erfährt die Geschichte von Hermann Hesse und seiner Frau, die in der Schweiz in ihrem Haus langsam vereinsamen. Wir treffen die Familie Mann, Thomas, der seine Homosexualität über sein komplettes Leben hinweg nicht zugeben möchte. Seine Kinder, die die Homosexualität dann sehr frei ausleben. Wir hören von Liebesgeschichten im Exil dann, weil die Nazis die Macht in Deutschland übernehmen und alle Freidenker, Freigeister und Freiliebenden das Land dann verlassen müssen. Es ist eine sehr offene, eine sehr seltsame, freie Zeit. War es eine glückliche Zeit? Ich weiß es nicht. Also die wenigsten sind wirklich glücklich geworden, aber sie haben sich wenigstens ausleben dürfen. Und ich denke, das ist ein Buch, das man ruhig lesen darf, um zu sehen und zu hören, dass es alle möglichen Formen der Liebe schon immer gegeben hat. Und vor allen Dingen auch, um zu verstehen, dass es nicht gut ist, wenn es sehr kleingeistige Menschen gibt, die Probleme damit haben, wie andere lieben und leben wollen, und dass man doch vorsichtig und aufmerksam sein muss, dass es eben nicht wieder dazu kommt, wie es dann eben nach 1933 wurde.
0: Ja.
1: Richtig. Also, Florian Illies, Liebe in Zeiten des Hasses. Ich leg's einfach mal allen ans Herz.
0: Merci.

0: Zeit für Bücher, Radio Rüsselsheim. Und
1: weiter geht's.
0: Weiter geht's.
1: Weiter geht's.
0: Sehr blutig. Wie nennt man das nochmal? Das ist der Schnitt des Buches, ne?
1: Das ist der Buchschnitt.
0: Ach, Buchschnitt.
1: Buchschnitt, ja. Sowohl nicht nur der Buchrücken, sondern alle drei Seiten des Buchschnittes sind bei mir heute jetzt mal blutig.
0: Also ich habe gedacht, du hast es am Frühstückstisch gehabt und da ist die Nutella draufgekommen.
1: Nee, es könnte mal Erdbeermarmelade sein, gemischt mit Kirschmarmelade. Es ist tatsächlich alle Farben von Rot und auch richtige Blutspritzer. Meine Kolleginnen sagen immer, es gibt Krimis, die triefen nur so vor Blut. Also ist es tatsächlich so einer oder ein Psychothriller. Und dann gibt es diese Cozy Crimes. Also es gibt ja im Krimi-Bereich da ganz unterschiedliche Bücher, die da immer so in so ein Untergenre eingeteilt werden. Das soll tatsächlich ein Roman sein. Ich habe mitgebracht, um es aufzulösen, Zu alt für sowas von Samantha Downing. Es steht dick und fett ein Roman drauf. Auf dem Cover, um das noch zu beschreiben, wir müssen ja Radio machen und wir machen hier kein Fernsehen, sorry, ist eine ältere Dame, und zwar der Rücken der älteren Dame, und sie hält einen Hammer in einem schwarzen Lederhandschuh hinter sich.
0: Aber jetzt, Martina, wir können demnächst im großen Studio live senden und dann können wir das übertragen auf YouTube. Und dann kannst du alles zeigen, ja? Das können wir mal machen, ja?
1: Ja, das müssten wir mal machen.
0: Wenn wir im neuen Studio sind, da oben, ja?
1: Die Leute dann auch mal sehen, wie ich mein Buch beschreibe und ob das alles so korrekt ist von den Ausdrücken.
2: Das müssen wir nur rechtzeitig wissen, damit wir auch anständig angezogen sind.
1: Wir sind immer anständig angezogen.
0: Und vor allen Dingen Maske, ne? Heute glänzen unsere Gesichter und das mit dem Puder hat nicht geklappt und so weiter, aber brauchen wir heute auch nicht.
1: Ne? Das liegt heute an der Temperatur. Kommen wir zurück zum Buch. Das wurde mir vorgeschlagen. Es gibt ja mittlerweile so komische KI-gestützte, wenn man ein Buch fertig gelesen hat, so The Next Book. Und ich hatte von der Autorin noch nichts gelesen, fand es aber cool, es sprach mich irgendwie total an. Es ist eine Autorin, die in Amerika total bekannt ist. Gibt es ja auch Bestsellerlisten, und sie ist bekannt für ihren unverwechselbaren dunklen Humor. Und es ist tatsächlich so, es trieft zwar vor Blut, es ist aber kein klassischer Krimi, da wir sozusagen die Serienmörderin die ganze Zeit begleiten. Und es ist auch kein Psychothriller. Wir kriegen zwar Eindrücke in ihr Innenleben, in ihre Denkweise, aber es ist urkomisch. Man sympathisiert mit Lotti. Und zwar muss ich kurz erzählen, Lotti ist Anfang, Mitte 70. Sie führt ein geruhsames Leben in einer Kleinstadt in Amerika. Sie hat Freundinnen, sie besucht den Bingo-Abend in der Gemeinde, sie bringt immer mit was fürs Gemeindebuffet. Sie hat einen Sohn großgezogen, Archie, der ist beruflich erfolgreich. Archie ist geschieden, er hat zwei Kinder, also sie ist auch Oma von Teenager-Enkeln. Die beiden wohnen einige Kilometer getrennt. Ich glaube, er wohnt auch in einem anderen Bundesstaat, aber die haben guten Kontakt. Es läuft alles super. Archie möchte jetzt wieder neu heiraten. Wahrscheinlich wird sie wieder Oma. Er heiratet eine jüngere Frau. Es ist alles nett und hübsch. Sie wohnt in einem großen Haus, hat zwar kein Geld, das zu renovieren, hat sich aber ihr Leben so eingerichtet und ist eigentlich ziemlich zufrieden. Schon in den ersten zwei Kapiteln kommt es dann dazu, dass wir sie bei ihrem vermeintlich ersten Mord begleiten. Und zwar besucht sie, ich habe es so oft geübt, aber ich verspreche mich jedes Mal wieder, eine Investigativjournalistin, Plum Dixon. Die hat auch einen Podcast, die ist in Amerika ziemlich bekannt, das merkt sie sehr schnell. Der Name sagt ihr auch was. Die steht vor ihrer Haustür eines Abends und die möchte eine Reportage machen über Personen, die in Prozessen der vergangenen Jahrzehnte Hauptverdächtige waren, aber denen niemals irgendetwas nachgewiesen werden konnte, aber die in Akten eben aufgetaucht sind, wie sich deren Leben danach verändert hat und wie das so war, von allen Leuten als Hauptverdächtige angesehen zu werden, was das für Folgen hat in der Gesellschaft, für Kinder, für das eigene Leben, für das Berufsleben etc. Blum hat sehr viele Informationen, was Lotti total beunruhigt von Anfang an, und vor allem benutzt Blum auch den richtigen Namen von Lotti. Lotti hat nämlich auch eine Namensänderung vollzogen, damals, als sie Hauptverdächtige war in drei Mordfällen und in einem Verhörzimmer saß, das wird auch von dem Prozess oder von diesen Verhören erzählt im Buch, und zwar Inspektor Burke war sich ziemlich sicher, dass sie diese drei Personen umgebracht hat, aber er konnte, wie gesagt, nie genügend Beweise sammeln oder es hat nie gereicht, um sie anzuklagen. Sie hieß nämlich früher Lorena May Lansdale und sie war als junge Mutter, sie hatte schon Archie, eben die Hauptverdächtige. Es ist jetzt so, dass sie damals, als ihr nichts nachgewiesen werden konnte, hat sie auf Schadensersatz geklagt wegen Verleumdung etc. Sie hat unheimlich viel Geld bekommen, ist weit weggezogen, hat den Namen geändert, hat mit Archie nochmal wo neu angefangen, hat sich das große Haus gekauft, in dem sie jetzt noch lebt. Und Blum ist natürlich sehr gefährlich, weil sie mit neuen Informationen kommt und die technischen Möglichkeiten heute viel weiter sind und deshalb muss Blum sterben. Lotti schafft es dann tatsächlich auch noch mit Anfang 70, sich zu erinnern, an was man denn alles denken muss, was man alles beachten muss, und sie bringt Blum auf ziemliche blutige Art und Weise um. Und es geht auch gleich mal los mit verschiedenen Leichenbeseitigungsmethoden, Zerstückelung etc., sodass man da recht schnell denkt, okay, das ist ja krass, dass sie das alles so drauf hat, in dem Alter auch noch. Sie hat zwar ordentliche Wehwehchen und alles ist viel beschwerlicher als früher, aber tatsächlich schafft sie das. Und sie schafft es auch, Beweismittel zu beseitigen, aber es ist ihr natürlich klar, dass andere Leute dann vor ihrer Tür stehen werden, weil tatsächlich Blums Handy ja bei ihr geortet wurde. So dass Blums Freund auftaucht. Es kommt dazu, dass verschiedene Kommissare, Inspektoren vor der Tür stehen, bei ihr klingeln, Nachforschungen anstellen, Fragen haben etc. Und Lotti muss immer den Schein wahren. Sie muss versuchen, alles zu vertuschen. Es gibt weitere Mordfälle, es gibt weitere Leichen, die sie auf sehr eindrückliche Art und Weise beseitigt und Spuren beseitigt und Konstrukte sich zurechtlegt. Sie begeht dabei nur einmal einen Fehler. Das war ihr in früheren jungen Jahren musste sie das nicht beachten. Und zwar ist ja so, dass möglich ist, das GPS, das Handy zu tracken. Und sie hat einmal ihr eigenes Handy dabei und muss das dann beseitigen bzw. Spuren verwischen und etc. Das ist ihr ein bisschen schwierig, also fällt ihr schwer, weil sie eben auch zu Zeiten gemordet hat, in Anführungszeichen, wo all das noch nicht, es das noch nicht gab. Ansonsten führt sie, wie gesagt, ein ganz normales Leben. Sie steht in der Küche mit ihren Freundinnen, kocht und backt für das Gemeindebuffet in der Kirche und denkt dann aber parallel an ihre Truhe und was sie so in der Truhe hat. Das ist sehr unterhaltsam, es macht unheimlich Spaß. Und es ist tatsächlich so, dass letztendlich Blums Mutter instruiert wurde. Sie taucht nämlich auch dann noch auf bei Lotti und von dem Inspektor Burke, der weit über 80 ist, aber irgendwie nie damit abschließen konnte, dass er Lotti nichts nachweisen konnte, damals Lorena, und der ihr auch Informationen gibt. Also es wird für Lotti sehr, sehr brenzlig. Aber letztendlich ist es sehr, sehr witzig geschrieben, es ist unterhaltsam. Und ich möchte einmal ganz kurz ein, zwei Sätze vorlesen, um zu beschreiben, wie Lotti eben denkt. Ich hatte nicht vergessen, was Walter Archie angetan und was er zu mir gesagt hatte. Und ich war noch immer genauso wütend darüber. Das ist das Ding mit der Wut. Sie bleibt nicht still im Körper sitzen. Wut muss irgendwie heraus. Manche Leute mögen meine Methode für verrückt halten. Ich halte es für verrückt, dass es nicht mehr Leute wie mich gibt. Also, so denkt Lotti über die Welt, über Gerechtigkeit, Rache und Wut. Aber wie gesagt, es ist witzig und einzigartig auf jeden Fall. Ein besonderes Buch, das nur so vor Blut trieft, zu alt für sowas, von Samantha Downing.
0: Wo, wer hat das, welcher Verlag ist das?
1: Das ist Atlantik, glaube ich. Wenn ich das Logo richtig sehe. Nee, der Adrian und Wimmel Buchverlag, die ja auch für andere Bücher so wunderschöne Buchschnitte gestalten. Also Wimmelbuch. Hier durchaus passend.
0: Ja, witzig. Okay.

0: Also, liebe Hörerinnen und Hörer, Sie haben echt viel verpasst. Während dieses Titels war hier ein so spannendes Gespräch über Hausschlachtungen, über Blutsuppe rühren, über sogenannten Hasenpfeffer, den mein Vater gegessen hat, also Blutsuppe, und über die Brühe, die so ekelhaft gerochen hat und so weiter.
1: Also, alles nur verursacht durch mein schönes Buch in Anführungszeichen.
0: Martina, der Roman, der schafft wirklich Assoziationen. Also es lohnt sich bestimmt, ihn zu lesen. Man kommt in Gefilde rein, wo man gar nicht mehr hin möchte. Naja, also Vegetarier aller Länder, vereinigt euch.
2: So, um das Ganze hier mal wieder ein bisschen auf eine vernünftige Ebene zu führen. Ich habe als zweites Buch von Roger Paul Droit Alice im Land der Ideen mitgebracht. Und das Buch ist eine Einladung zum Selberdenken. Roger Paul Droit nimmt uns mit auf die Reise von Alice. Sie ist ein junges Mädchen, aber so hat ihr ihre Mama an ihrem letzten Geburtstag gesagt, jetzt kein Kind mehr. Und Alice stellt sich Fragen. Also sie stellt sich zum Beispiel die Frage, wie wir leben sollen, damit es der Erde und ihren Bewohnern gut geht, welche Art und Weise dafür richtig ist und wie man denn die Erde noch retten kann. Und eines Tages fällt sie wie die gleichnamige Heldin aus Lewis Carrolls Roman in einen Kaninchenbau und gelangt so zwar nicht ins Wunderland, aber doch in das wunderbare Land der Ideen. Und mit ihren Gefährten, die ihr da an die Seite gestellt werden, das sind zwei Mäuse, ein Känguru und die Fee der Widerrede, bereist sie das Land der Ideen dann vom Okzident bis in den Orient und

0: Philosophen. Sie lernen zu verstehen, dass man Ideen immer auch im Kontext ihrer Zeit betrachten muss, weil sie über die ein oder andere Idee, die sie da auf ihrer Reise kennenlernt, doch sehr entsetzt ist und sich fragt, wie man denn sowas überhaupt denken konnte, und kriegt dann eben von ihren Begleitern dann erklärt, dass man sich auch immer vorstellen muss, in welcher Zeit und in welchem sozialen Umfeld solche Ideen gedacht wurden. Und dass man aber trotzdem auch immer noch Gedankenansätze und auch Arten, wie man denken kann und soll, daraus mitnehmen kann. Und sie versteht und lernt, dass selbst Gedanken, die in der Antike gedacht wurden, einem auch in der Gegenwart immer noch als Kompass und Wegweiser dienen können. Und einer der schönsten oder klügsten Sätze, wie ich finde, in dem Buch ist, dass die Menschen gefährlich sind oder dass die Menschen nicht gefährlich sind, die falsche Gedanken denken, weil die denken wenigstens noch und sind noch in der Lage zu erkennen, dass ihre Gedanken vielleicht falsch sind. Gefährlich sind die, die gar nicht mehr denken, weil sie entweder glauben, dass sie schon alles wissen oder dass sie auf jeden Fall das Richtige wissen, oder die tatsächlich nicht in der Lage sind zu denken. Und ich glaube, da steckt ganz, ganz viel Wahres drin. Und deshalb ist dieses Buch tatsächlich eine Einladung zum Denken und auch eine kleine Anleitung zum Denken.
1: Klein ist gut, da ist die Philosophiegeschichte drin, gell?
0: Ja. Da ist die Philosophiegeschichte drin, ja, es ist so ein bisschen wie immer Sophies Welt.
2: Ja, damit wird es immer verglichen. Ich hatte mir gestern da mal eine Rezension oder so mal durchgelesen, und es wird immer mit Jostein Garda da.
0: Aber, also ich habe auch Sophies Welt gelesen, und ich finde, der Jostein Garda hat ein sehr ernstes, sehr komplexes Buch geschrieben, und Alice im Land der Ideen ist schon auch tatsächlich ein bisschen märchenhafter, ein bisschen leichter zu lesen, mit einer schönen Spur auch Humor.
2: Und bildhafter, oder? Wenn da die, ja, mit der Fee, ja, und mit den Kaninchen.
0: Ja, die Fee der Widerrede ist auch tatsächlich eine ganz wichtige Figur, weil sie hin und wieder eben Alice auch mal einbremst, die von irgendeiner Idee unglaublich begeistert ist. Und die Fee der Widerrede stellt dann hier und da einfach mal die richtigen Fragen oder weist sonst mal so auf,
2: ja doch, ja,
0: auf Probleme in manchen Gedanken hin. Und auf die Art und Weise kommt dann Alice auch immer ein Stückchen weiter. Das Känguru hat in seinem Beutel ganz, ganz viele Karteikarten.
1: Also keine Schnapspralinen mehr.
0: Na, keine Schnapspralinen, nein, aber Karteikarten. Und auf den Karteikarten sind dann auch immer mal so ganz wichtige und gute, wissenswerte Dinge. Also so, dass
1: diese
0: man
1: Zitate hier zum Beispiel.
0: Zum einen Zitate, wobei Alice sich mit den Philosophen und Philosophinnen, die sie trifft, immer auch selber unterhält. Sie führen Gespräche. Alice hat eben auf die Art und Weise auch mal die Möglichkeit nachzufragen, wie man denn so auf die Idee gekommen ist oder wie es denn wirklich gemeint ist. Mit Buddha auf dem See, irgendwann steigt sie da tatsächlich aus und sagt, nee, das ist mir jetzt hier zu hoch, da komme ich nicht mit. Und da lässt sie sich dann eben vom Känguru ein bisschen mal dann Fakten noch nachliefern.

0: um das wieder so auf den Boden der Realität zu bringen. Sie ist auch in China unterwegs und kriegt auch da von Konfuzius ein bisschen was erklärt. Und ja, es ist wirklich ein sehr großer und nicht nur auf die europäische Philosophie beschränkter Ritt so durch die Geschichte. Und ganz interessant fand ich auch, dass eben auch die, sagen wir mal, die großen Glaubensgründer eben auch als Philosophen verstanden werden und da auch die philosophischen Ansätze hinter den Religionen mal erläutert werden.
1: Und das erzählerisch, wie mir scheint. Also es ist ja doch kein Sachbuch letztlich, ne?
0: Nein, es ist ein Roman.
1: Aha.
0: Ja, es läuft eigentlich auch unter Jugendbuch.
2: Ich wollte gerade fragen vom Alter
0: aber,
2: her.
0: Also,
2: Sophies Welt war ja auch Jugendbuch.
0: Sophies Welt war auch Jugendbuch, aber
2: so,
0: also ich würde sagen, so ab 15, 16 ist man da, glaube ich, ganz gut aufgehoben, weil man doch ein bisschen schon auch was vorher wissen sollte und darf. Es ist aber auch für Erwachsene oder gerade für Erwachsene ganz toll. Ich habe das Buch nicht in einem Zug gelesen. Hier und da muss man einfach auch mal eine kleine Pause machen, selber mal über so das eine oder andere nachdenken und dann an der Stelle dann da irgendwo dann auch wieder weitermachen und sich dann auf den nächsten philosophischen Gedanken einlassen.
2: Wow.
1: Ich gucke noch ein bisschen hier rein. Das sind so wunderbare, das ist schon ein Zitatenschatz auch alleine. Ja. Ja. Und du könntest doch mal den nächsten Titel starten, Christine. Ja, super, danke.
2: Das ist auch ganz neu, oder? Das ist gerade erst rausgekommen, das Buch, oder, Christine?
0: Ja.

0: Zeit für Bücher in der Endspule. Und wir haben noch 10 Minuten für viele Informationen.
1: Ich fange mal an. Und zwar mit unseren kommenden Veranstaltungen. Wir machen unsere erste Silent Reading Party am 23.06. Am 23.08. Entschuldigung, von 12 bis 16 Uhr. Das ist eine Veranstaltung in Kooperation mit dem Rollwerk Rüsselsheim. Und das startet in der Piazza Bar auf dem Löwenplatz und hat die Kollegin ihrem Aktschan in Kooperation, wie gesagt, geplant und wird auch da dabei sein.
0: Silent Reading?
1: Silent Reading ist ein Trend. Der kommt, ich weiß nicht, ob er aus Amerika kommt oder ob wir das mittlerweile auch so oder aus Japan. Das sind Treffen, wo sich Leute einfach nur zusammensetzen und Bücher lesen, leise. Silent Reading. Man liest nur leise zusammen. Ich habe mich da mal mit beschäftigt.
0: Das passt zu Ihrem.
1: Ich habe da auch mal gegoogelt. Es gibt auch einen Silent Reading oder Read Club in Mainz. Die treffen sich an unterschiedlichen Orten, mal in einem Café, aber auch mal bei Anna Segas oder in anderen Orten, wo man sowieso die man mit Büchern verbindet. Und ich habe mal da Kommentare gelesen, weil es mich interessiert hat, warum besuchen Leute sowas? Weil ich kann mich ja auch zu Hause auf mein Sofa setzen und in Ruhe lesen. A ist die Frage, habe ich zu Hause Ruhe? Es gehen wirklich viele Leute dahin, die einfach in WGs wohnen, die Familie haben, wo es immer laut, trubelig, wuselig ist, die dann sagen, ich möchte mir jetzt bewusst Zeit nehmen, mich dahin zu setzen und zu lesen. Und dann gibt es manchmal, habe ich schon gesehen von diesen Clubs, die es da gibt in Deutschland, die posten dann teilweise Bilder mit den Büchern. Das wurde jetzt heute hier gelesen und das ist sehr unterschiedlich. Also es sind wirklich Romane, ganz bekannte Krimis.
0: Jeder liest, was er will?
1: Jeder liest, was er will. Und manchmal gibt es auch noch Buchtauschpartys, gleichzeitig, dass man noch über Bücher sich austauscht. Das muss man aber nicht. Man kann wirklich in Ruhe lesen. Oder man redet noch über Bücher. Man kann Bücher kaufen, wenn es in der Buchhandlung stattfindet. Oder man kann Bücher tauschen. Also das gibt es auch. Es wird manchmal noch mit so einer Tauschaktion angeboten. Finde ich ein ganz cooles Konzept eigentlich, weil ich glaube, dass der Alltag oft so hektisch ist und man das Handy dann hat oder man hat einfach einen Alltag, der es nicht zulässt, in Ruhe lesen zu können, egal zu welcher Tages- oder Nachtzeit, dass man da bewusst hingeht und sagt, jetzt habe ich mal Zeit und mal durchatmet und mal liest.
0: Und noch ein Aspekt, Entzug von der Social-Media-Sucht.
1: Ja.
0: Also in der Gemeinschaft dann fange ich nicht an mit dem Handy, sondern ich bleibe dabei. Also diese Aufmerksamkeitsstörungen bekämpfen. Ja.
1: Ja.
0: Also ich finde, das ist richtig therapeutisch.
1: Das ist eine tolle
0: Sache. Ich bin begeistert.
1: Ja. Ja.
0: Also ich glaube, ich gehe dahin, ja.
1: Ja, 23.08., jetzt habe ich mich nicht versprochen, also August von 12 bis 16 Uhr. Ich glaube, das ist ein Sonntag.
0: Auf dem Löwenplatz?
1: Piazza Bar auf dem Löwenplatz, richtig.
2: Mhm. Mhm. Es wird also auch was zu trinken geben und angedacht ist, dass in den Pausen, die es irgendwo irgendwie geben soll.
0: Also Lesepausen.
2: Dass sich da die Leute tatsächlich auch ein bisschen austauschen können und einfach mal den Nachbarn, die Nachbarinnen fragen können, was liest du da, warum liest du es, um was geht's eigentlich, ist das empfehlenswert.
0: Ich bin begeistert,
2: so kommt man einfach auch vielleicht auf den ein oder anderen Lesetipp, den man sonst gar nicht hätte. Wer jetzt aktuell kein Buch parat hat. Irem wird ein paar Bücher von uns dabei haben, sodass man einfach auch die Zeit nutzen kann, in das ein oder andere Buch einfach mal in Ruhe reinzulesen.
0: Ja, oder man kann diese Sendung hier nochmal hören, die in der Woche wiederholt wird und dann nochmal am jedem Samstagmorgen um 8 Uhr, nicht wahr?
1: Richtig, oder im Laden vorbeikommen oder in der andere gut.
0: Natürlich jederzeit einfach mal in einen Laden gehen.
1: Eine Buchhandlung gehen und sich mal informieren, was es so Neues gibt. Ja, dann will ich noch kurz unseren Abend zum Deutschen Buchpreis erwähnen. Und zwar findet der am 4.9. statt. Das ist ein Freitag um 20 Uhr in der Buchhandlung Kapitel 43 in Kooperation mit der Villa Hermann, der Buchhandlung Wortreich. Da werden wir, vier Buchhändlerinnen, die Nominierten des Deutschen Buchpreises vorstellen. Es gibt ja die Longlist mit 20 Titeln und daraus werden wir mindestens 12 vorstellen an dem Abend und unsere Prognosen abgeben, welches Buch denn auf die Shortlist vielleicht kommt oder welches vielleicht sogar das Zeug hat, den Buchpreis 2026 zu gewinnen, was ja dann auf der Frankfurter Buchmesse bekannt gegeben wird. Wie gesagt, das findet am 4.9. um 20 Uhr im Kapitel 43 statt und da kann gerne schon Karten reserviert angefragt werden, per Mail, per Telefon, per WhatsApp, dann können die gerne zurückgelegt werden. Da würden wir uns freuen über eine rege Teilnahme.
2: Und weil das Jahr ja schon so weit fortgeschritten ist und wir auch schon ein bisschen vorausplanen, haben wir den allerersten Weihnachtsgeschenkvorschlag für euch parat. Am 12. Februar nächsten Jahres wird der Andreas Wagner bei uns eine Lesung.
0: Aber dann ist
2: halten.
0: Weihnachten vorbei.
2: Ja, natürlich. Deswegen kann man die Karten so wunderbar zu Weihnachten verschenken. Der Andreas Wagner ist selber Winzer, kommt aus einer Winzerfamilie. Das Weingut ist in der Nähe von Mainz in Essenheim. Und es wird eine Lesung werden mit einer angeschlossenen Weinprobe. Der Andreas liest aus seinem neuesten Krimi, Winzer Mord. Und passend zu diesem Buch wird er 4, denke ich, Weine zum Probieren mitbringen. Und für antialkoholische Besucher wird es entsprechend auch eine Weinbergslimo oder Traubensäfte zum Probieren geben. Das Ganze findet statt am 12. Februar um 20 Uhr bei uns in der Buchhandlung.
0: In der Buchhandlung?
2: In der Buchhandlung, Kapitel 43.
0: Da würde ich mich aber jetzt beeilen, eine Karte, weil die Lesung, die ich erlebt habe, da waren über 100 Leute und die war richtig ausverkauft.
2: Der Andreas kann das richtig gut, der liest ganz, ganz toll. Diese Abende sind immer ein richtiges Vergnügen und ich gebe es zu, ich kenne die Weine, die sind obendrein auch noch lecker.
1: Die Kollegin kann das nur empfehlen.
2: Ich kann das sowas von empfehlen. Also wer schon irgendwie ein Weihnachtsgeschenk sich zur Seite legen möchte, da wäre das eine ganz schöne Idee. Karten haben wir schon in der Buchhandlung liegen und wir verpacken es auch schon gerne.
1: Richtig.
0: Dann machen wir jetzt einen Schnitt, ne? Und verabschieden uns. Also heute Zeit für Bücher im Studio waren die
1: Martina Kollmann-Schuch,
2: Christine Mollenhauer
0: und Franz Reike. Lesen Sie wohl.

Hey, Boogie Woogie auf Radio Rüsselsheim und Radio Nordsee. Hallo! Hey, Donovan hat den Anfang gemacht und ich grüße die Maggie. Und hiermit mit dem Boogie, Fats Domino, grüße ich die Irma. Ja, die Sendung heißt Remember. Ihr werdet es nicht glauben.

Ja, ja, ja. Die Maria Dolan ist froh, dass es endlich regnet. Ihr werdet euch noch wundern, wenn die Sonne nicht mehr kommt, ja. Ja, und die Karin schreibt, hallo, drück den Player und lass die Boxen fliegen. Ja, die Karin wollte was Richtiges mit Bums.

0: Ja, das stand ja noch aus, gell? Aber das andere kommt auch noch. You know what? I'm going home. Wilson Pickett. In the midnight hour.
1: Die Kuschelrunde.

See Me, The Beatles, geh nach Offenbach, ja, gleich sind sie da. Okay, und jetzt kommt die Edith. Ja, und ich muss noch schnell vorlesen, die Ellen hat geschrieben, auch wenn es draußen etwas kühler, Montagabend, remember, ist immer hot.

0: Schluss.
1: Ja, ja, ja. Okay, und jetzt?
2: Dein Musikwunsch, jetzt.
1: Ja, Wolfgang aus Radeberg für den Dieter in Dresden. Ich grüße euch beiden. Mick Jagger.

Mick Jagger. Don't call me up. Für den Wolfgang und den Dieter.

0: Und jetzt grüße ich die Heidi und die Ingrid mit einem Lied, das ich sehr, sehr mag.
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Diane Warwick. Don't make me over. Für die Heidi und die Ingrid. Und jetzt grüße ich die Ellen. Oh, ich lalle ein bisschen. Hallo Ellen, this is Remember. And this is the Blues Corner.

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Ja, hallo Moni und hallo Fips. Hier kommt Bill.

0: Nein, Christiane, Pink Floyd. Laut Maria in Holland. Ja.
1: Ja, hallo, ich bin die Christiane. Wahnsinn.
0: Und du willst wieder Italienisch lernen. Oder Englisch.

Linda Ronstadt. Okay. Und die Ingrid aus Offenbach hat gerade angerufen. Und ich soll Grüße sagen an die Marita und an die Carola und an euch alle. So, und jetzt kommt das hier. Mittwochabend. Der Lotzewalder mit Gebabbel und Musik. Okay, Walter, die Sendung läuft. Ich habe sie vorhin eingeschmissen. Und das nächste Lied ist natürlich für dich und für die Beate und für Ingrid und Heidi im Westerwald.

Santana. Ja, wir sind ein bisschen in der Schmuse-Ecke und jetzt kommt

0: Otis Redding. Und ein Gruß geht auch an die Gisela. Und von der Karin ein Gruß an den Hans in Oldenburg. So, und jetzt muss ich gucken hier, ja.
1: Tja, Doris, jetzt kommt ein Liedchen für dich.
0: Und natürlich sind das die Bee Gees und das ist auch für die Gabi Unger. Oh, hier knallt's. You win again.

0: Abend alle da draußen.
1: Ja, das war die Christina. Christina hört leider nicht mehr zu, aber morgen will sie nachhören. Und hier kommt ein Bruce Springsteen. Und die Petra grüße ich damit auch.

Und auch heute habe ich wieder ein Thema. Ja, es dreht sich alles rund um Berge, um die Alpen, um Österreich und die Schweiz. Aber lasst euch überraschen.

Ja, und dazu sind wir ja mal ins Jahr 1880 beziehungsweise 1881 gegangen. Denn nämlich in eben diesen Jahren hat die Schweizer Autorin Johanna Spyri diese beiden Kinderbücher Heidis Lehr- und Wanderjahre und Heidi kann brauchen, was es gelernt hat, geschrieben. Und der Titel von Gitti und Erika, den wir gerade gehört haben, ist aus dem Jahr 1977 und ein Jahr später wurde dann die ganz berühmte Zeichentrickserie verfilmt. Wir gehen ins Jahr 1983 und jetzt gehen wir direkt mal auf den ersten Berg mit Wolfgang Ambros.

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1: Die Geschichte hören wir uns jetzt nicht komplett an. Das war Wolfgang Ambros. Und wir kommen zum ersten Wunsch, denn die A ist die Playlist sehr voll und B habe ich sehr viele Wünsche. Und der erste Wunsch, ja, da freue ich mich ganz besonders, denn ich war am Wochenende in München und da habe ich zwei sehr, sehr gute Freundinnen getroffen, die Claudia und die Marion. Die hören uns heute also auch aus München zu. Und die Claudia wünscht sich Formello bisque Schoppernow.

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1: Direkt in die Duftzifix.
0: Für Melle, Whisky, Schoppen, Obernig, Laufer, für Samuel, Tau.

Das war der Holzturner Musik Big Band Club. Ich hoffe, ich habe es richtig ausgesprochen. Der Ausschreiben ist auch schwierig. Ja, das war der Wunsch von der Claudia aus München. Nochmal ganz, ganz liebe Grüße. Wir gehen ins Pinzgau. Die Gruppe nennt sich die Sumpfkröten und auch die wollen auf den Berg.

Sumpfkröten. Jetzt gehen wir ins Jahr 1947. Geschrieben wurde der Titel von Karl Ganzer. Gewünscht hat ihn sich der Thomas und ich habe ihm rausgesucht die Version von den Zillertaler Schürzenjägern aus dem Jahr 1977 und ich spreche natürlich vom Kufsteinlied. Ganz, ganz liebe Grüße an den Thomas und viel Spaß mit diesem tollen Titel.

Ja, da kamen jetzt auch die Jodelfreunde mal voll auf ihre Kosten. Die Zillertaler Schürzenjäger mit dem Kufsteinlied. Nicht nur in den Alpen gibt es Berge, sondern auch in Afrika, genauer gesagt in Tansania. Der höchste Berg dieses Massivs ist mit 5.895 Metern Höhe der Kibo. Und der ist damit der höchste Berg Afrikas. Und damit gehört er zu den Seven Summits, den jeweils höchsten Bergen der sieben Kontinente. Aber der Titel von Andrea Berg, der geht über das ganze Bergmassiv, das dann nämlich heißt Kilimanjaro.

Andrea Berg und das war aus dem Jahr 1982 und das Album heißt Du bist frei. Ich habe vorhin erzählt, dass ich in München war am Wochenende und da habe ich nicht nur meine beiden lieben Freundinnen Marion und Claudia getroffen, sondern auch ganz zufällig, oder was heißt zufällig, ich saß in einem Biergarten und ja, auf einmal fing es an zu regnen und unterm Schirm saßen drei Jungs, die haben gesagt, komm doch rüber, da sitzt es im Trockenen. Und da sage ich, okay, sehr gerne. Und ja, dann haben wir doch zwei, drei Stündchen zusammengesessen. Die drei haben erzählt, dass sie einen Junggesellenabschied machen. Und zwei von den beiden kommen aus Mönchengladbach. Das ist der Patrick und der David. Also an der Stelle erstmal ganz liebe Grüße nach Mönchengladbach. Und der dritte im Bunde war der Marco, der hier aus Griesheim bei Darmstadt kommt. Und die beiden haben sich aus dem Jahr 1981, den Titel hatten wir zwar letztes Mal auch schon, aber er passt ja, weil das Schloss oder die Burg in den Bergen von Norton Green liegt. Und der Titel heißt natürlich Albany von Roger Whittaker.

Mackenzies Lied, sein Lied von Albany, dem Stufenschloss seines Clans, das er eines Tages für immer verlieren soll.

Der Wunsch vom Patrick, vom David und vom Marco, die ich wie gesagt gestern in München kennengelernt habe. Vielen Dank an der Stelle nochmal, dass ihr mich unter den Schirm gelassen habt. Wir haben dann echt einen super, super netten Nachmittag miteinander verlebt. Und ihr beiden haben mir gerade ein Foto geschickt, dass sie schon oder im Auto sitzen auf der Rückfahrt und Radio Rüsselsheim hören. Aber ich war in München eigentlich, um einen Fotokurs zu besuchen. Und auch der Lars, der mir diesen Fotokurs gegeben hat, der hat gesagt, er wollte eventuell mal reinhören bei Radio Rüsselsheim. Solltest du also zuhören, lieber Lars, dann auch an dich ganz, ganz liebe Grüße. Dieser Fotokurs war echt toll und ich habe heute Morgen schon ein bisschen mit der Kamera experimentiert und rumgespielt. Da haben wir schon wieder mehr als Halbzeit beim Schlagerflor am Sonntag. Mein Name ist Florian Heinrich und ihr hört immer noch Radio Rüsselsheim. Der nächste Wunsch, der kommt von der Britta und dass Urlaub in den Bergen nicht immer so toll ist, das könnt ihr jetzt hören.

0: an.
1: Also ich finde, da hat Sven Phantom dem Taunus ein bisschen Unrecht getan. Also so schlecht ist es nicht. Gut, vielleicht nicht, um 2 Wochen Urlaub zu machen, aber trotzdem ein sehr, sehr schönes Naherholungsgebiet, was ja hier bei uns bekanntlichermaßen direkt vor der Haustür liegt. Also ich finde, ein Besuch ist der Taunus immer wert. Weiter geht's mit dem nächsten Wunsch. Dazu gehen wir ins Jahr 2019. Das Album heißt Wirbelwind. Die Künstlerin Melissa Naschenweng, der Titel Ich stehe auf Bergbauernburm, und der Wunsch kommt von der Sabine aus Flörsheim. Ganz, ganz liebe Grüße.

0: Bergbauernburm.
1: Melissa Naschenweng, ich stehe auf Bergbauernburm. Der Wunsch von der Sabine. Was wäre eine Schlagerflohsendung ohne einen Wunsch der Firlefanz-Gruppe? Und der kommt diesmal von der Marion und die grüßt die Firlefanz-Gruppe, die zum Teil unterwegs sind, zum Teil hier in Rüsselsheim sind und auch ihren Mann Ralle, der ein Turnier spielt, und zwar ein Discgolf-Turnier, und sie wünscht sich von Reinhard Fendrich, I am from Austria, ganz, ganz liebe Grüße an die Firlefanz-Gruppe.

Welch eine Hymne von Reinhard Fendrich aus dem Jahr 1989. Das Album heißt Von Zeit zu Zeit. Ja, es geht hier beim Schlagerflow am Sonntag um Lieder der Berge und genau diesen Titel trägt ein Lied aus dem Jahr 1989. Und jetzt müssen alle ganz, ganz stark sein, denn der Interpret ist Heino.

Das war Heino mit Lieder in den Bergen oder die Lieder der Berge. Ja, der Schlagerflow Sonntag ist ja spontan, kann ab und zu auch nochmal einen Wunsch einbauen, der während der Sendung hier reinkommt. Und die Birgit hat mir noch geschrieben während der Sendung und dazu gehen wir nach Südtirol, genauer gesagt nach Kastelruth. Und sie hat sich aus dem Jahr 1995 von den Kastelruther Spatzen Wetterleuchten in den Bergen gewünscht. Ganz, ganz liebe Grüße, liebe Birgit.

Kastelroter Spatzen mit Wetterleuchten in den Bergen. Und auch der nächste Wunsch, der kam gerade eben erst rein. Und auch den können wir noch hinkriegen. Der kommt nämlich von meinem lieben Freund Jens. Und der wünscht sich, und dafür gehen wir mal weg vom Schlager, sondern wir gehen in die neue deutsche Welle ins Jahr 1981. Der Titel von Fräulein Menke, Hohe Berge. Viel Spaß, lieber Jens.

Roland Menke, die sich dann später mit ihrem bürgerlichen Namen Franziska Menke nannte. Andreas Gabayé, der sagt seiner Angebeteten, wie sie sich anzuziehen hat.

Ja, das war's schon wieder mit dem Schlagerflor am Sonntag hier bei Radio Rüsselsheim. Mein Name ist Florian Heinrich, ich habe hier live gesendet aus Studio 1. Und ja, ich hoffe, ihr habt ein bisschen Spaß gehabt mit dem Thema. War ja ein bisschen abwechslungsreich, hoffe ich. Und ja, jetzt, wer sich für Whisky und Schottland interessiert, der sollte jetzt mal dranbleiben, denn der Andreas Becker hat jetzt gleich seine Sendung. Ist zwar die Wiederholung von letzter Woche, aber ein sehr interessantes Thema, hat auch einen interessanten Studiogast dabei. Und ja, einfach dranbleiben. Ich schließe mit dem Titel Voice der Herzhast via Bergwerk von Reinhard Fendrich. Macht's gut, ciao, ciao. Einen schönen Feiertag morgen noch und ja, guten Start in die kurze Woche. Und bis bald, bye bye, ciao, ciao.

0: Guten Morgen, Rüsselsheim.
1: Guten Morgen, Rüsselsheim. Live aus Studio 2.
0: Zum letzten Mal
1: mit
0: Stefanie Kropp
1: und Stefan Bernhard.
0: Heute mal wieder umgekehrt.

0: Tür zu Studio 2.
1: Ja, live, ja. Zum letzten Mal hier
0: zum
1: aus Studio.
0: Mal.
1: Zum letzten Mal, ja, sentimental. Wir haben gerade mal geschaut. Die erste Sendung hier war 21
0: im September.
1: Genau. Das heißt, also wir haben Fünfjähriges im September im neuen Studio.
0: Wahnsinn.
1: So verrennt die Zeit, ist schon verrückt. Das haben wir gestern Abend festgestellt, wir waren Freunden unterwegs, haben was getrunken.
0: Genau, gesagt, wie lange machen wir das eigentlich schon? Genau. Und dann sind wir mal auf unsere Insta-Seite gegangen, da posten wir ja immer die Themen, die wir begleiten über die eine Stunde, und dann haben wir mit Erschrecken festgestellt, dass schon wieder fünf Jahre rum
1: ganze
0: sind.
1: Jahre, und das geht dann, da müssen wir eine Jubiläumssendung machen im September. Überlegen wir uns was Feines, auch dann zum Beginn im neuen Studio, wird bestimmt ganz witzig.
0: Mal gucken, wie viel Platz wir haben. Vielleicht sollten wir unsere ganzen Studiogäste mal einladen, die wir haben, und mal so eine...
1: Die wir mal hatten, genau,
0: die wir
1: alle.
0: Mal hatten, und mal so eine Studioparty feiern. Mal schauen, was der Programmchef dazu
1: apropos
0: sagt.
1: Apropos Stefanie, wir müssen mal wieder einladen, fällt mir gerade ein. Wir brauchen mal wieder Gäste, die uns die Sendung mit tollen Ideen bereichern und wo wir euch auch wieder interessante Sachen mitteilen können. Ja. Heute haben wir das Thema Namen, Vornamen, und ist was ganz Schönes zusammengekommen, muss man sagen. Ja. Ich freue mich drauf.
0: Wir fangen mal mit den Schmiedis an. Genau. Also für den Roland spielen wir Lena von Pur.

0: So, für alle Pur-Fans haben wir jetzt auch Lena gespielt. Die werden sich sicherlich freuen. Und ja, wir haben gerade eben gehört, unsere Sendung wurde schon sehr gut eingeleitet. Der Vorsitzende von Radio Rüsselsheim, der Jens, hat gesagt, die Gisela, wieso, was für eine Gisela, was ist mit der Gisela, welche Gisela, wir haben keine Gisela jetzt hier. Und er hat gesagt, ja, der Hartmut hat die Gisela von Harpe Kerkelin als Abschlusslied gespielt.
1: Genau, und da wir hier in Vorbereitung waren, haben wir es natürlich nicht mitbekommen. Tja, das war ein guter Übergang. Vielleicht hatte Hartmut das auch extra so.
0: Er hat es sich ja auch gewünscht. Er hat gesagt, könnt ihr das spielen? Er hat gesagt, das kriegen wir jetzt nicht mehr auf die Liste. Dann spiele ich es halt selbst. Ich bin ja Programmchef, da kann ich machen, was ich will. Und das hat er dann auch getan. Und somit haben wir schon eine kleine Einleitung gehabt über die Gisela. Machen wir weiter.
1: Wir machen weiter und zwar mit Fettes Brot und Emanuela für die Laura.

0: Fettes Brot.
1: Fettes Brot, ich hätte fast vergessen, jetzt hier runter zu regeln. Ja. Das ging so schnell vorbei, das Lied. Also das ist ja schon Wahnsinn. Ja, hier Radio Rüsselsheim live auf Studio 2. Hier sind wir und ja, an einem sehr traurigen Tag heute in Hessen, Stefanie. Du weißt warum? Für viele Schüler natürlich. Morgen geht die Schule wieder los. Genau, dann wird es wieder auf den Straßen etwas voller und etwas bewegter. Das war eigentlich immer ganz angenehm. Ich finde es im Sommer schön, diese 6 Wochen. Wenn es etwas ruhiger auf der Straße ist und etwas, ja, schöner und morgen, dann rennt es wieder los. Das spürt man dann. Ja. Deswegen auch für die neuen Schüler einen tollen Start wünschen wir euch. Wenn es losgeht im Ernst des Lebens, obwohl die erste Klasse war nie der Ernst.
0: Ich weiß jetzt nicht, ob das unsere Zielgruppe ist, hier, die jetzt gerade zuhört.
1: Die Eltern hören aber zu. So ist das oft. Ja. Aber gut, dann starten wir mit dem nächsten Lied.
0: Ja, einige sind ja sicherlich auch noch im Urlaub und feiern schön, sicherlich auch vom Ballermann. Und wie ihr ja wisst, wir sind
1: Ballermann.
0: Auf Malle. Wir sind ja ein privater Sender, wir spielen alles, uns ist es egal, was gesagt wird, deswegen hauen wir jetzt einen raus, und zwar die Leila.
1: Das ist ja nichts raushauen, das ist ein normales Lied, was tagtäglich gespielt wird.
0: Das jetzt wieder, es gab große Diskussionen, aber wir hauen jetzt mal den nächsten Wunschhit raus, und zwar die Leila für die Nicole. Liebe Grüße.
1: Gab's auch bei den Spider-Murphy-Gang, also passt schon. Passt.

0: 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So, der Programmchef war gerade da und hat uns mitgeteilt, dass wir sogar am 23. wahrscheinlich wieder live senden.
1: Ja, können. Gucken wir mal, wie es ist. Ja.
0: Ansonsten hört ihr die Sendung einfach nochmal.
1: Genau.
0: Kennt ihr ja.
1: Könnt ihr nochmal feiern. Ja, und wir werden ja immer wieder gefragt, wie kommt ihr denn auf diese Themen? Ja, das sagen wir sitzen dann auch in der Redaktionssitzung meistens zusammen, die Stefanie und ich, und werden uns dann so 2 Stunden machen, uns Gedanken schreiben, ein Konzept logischerweise, weil man kann Radio, da muss man schon auch mal ein bisschen was tun.
0: Ist klar, Pinocchio.
1: Ja, und dann findet man, kommt man auf solche Ideen. Ja. Und jetzt, Stefanie, erzähl mal, wie es war.
0: Ich bin ins Büro gefahren und habe Musik gehört und da kam Maria Magdalena.
1: Das nimmst du schon vorweg.
0: Ja, nehme ich. Und dann habe ich gedacht, das ist ja vielleicht auch eine Idee, Vornamen. Weil als nächstes, ich weiß gar nicht mehr, was danach kam, Rosanna oder so, da ich gesagt, das gibt's doch gar nicht. Ja,
1: das ist ja verrückt, ein Zeichen.
0: Verrückt, ein Zeichen,
1: und genau.
0: Und dann bin ich irgendwann abends, spät abends nach Hause gekommen von der Arbeit, da habe ich gesagt, Stefan, ich habe die Idee, wir machen Vornamen. Und du warst eher so, Vornamen?
1: Da habe ich erstmal gesagt, was wir machen, wir gucken jetzt erstmal. Wir müssen erstmal eine Redaktionssitzung einberufen und dann drüber sprechen und dann abstimmen. Ja gut, die Abstimmung ist schnell gelaufen und da habe ich erstmal geguckt, wie viel gibt es denn überhaupt? Gibt es denn so viele Vornamen?
0: Stefan
1: und dann kam eine Liste mit 500.
0: Angeschmissen
1: ich und arbeite gesagt, nicht mit ChatGPT, ich möchte das bitte von mir weisen.
0: Genau, und hat gesagt, gib mir mal Lieder mit Vornamen und die Liste nahm kein Ende. Und ja. Dann hat er gesagt, okay, ja, können wir machen.
1: Es sind auch wieder Lieder dabei, die aus der Steffis 80er-Zeit kommen. Ja, also
0: entschuldige
1: auch da
0: mal.
1: Ist sie wieder mit eingefangen. Und was kommt als nächstes? Ihr werdet es kaum glauben.
0: Ja, und dafür bin ich tatsächlich sehr, sehr dankbar, weil die Marion und die liebe Firlefanz-Gruppe, liebe Grüße an unsere hier Top-Fans, muss man ja schon fast sagen.
1: Ja, ihr habt ein Abzeichen,
0: hat
1: genau.
0: Ihr habt ein Abzeichen. The Diamond Group hat sich tatsächlich Maria Magdalena gewünscht und liebe Grüße gehen an euch und ihr habt gestern euer Firlefanz Cup gehabt mit Crockett, Basketball und Disc Golf. Ich bin gespannt, wer gewonnen hat, aber letztendlich geht's um Spaß und wir spielen für euch mit ganz lieben Grüßen Maria Magdalena von Sandra.

0: Sehr schön.
1: Maria Magdalena. So ein tolles Lied. 80er Jahre, war eine schöne Jugendzeit. Und das ist immer wieder toll, wenn man solche schönen Lieder mal wieder spielen kann.
0: Genau. Und zum Feiern, weil wir haben tatsächlich die Ergebnisse übermittelt bekommen.
1: Offizielle Ergebnisse?
0: Die offiziellen Ergebnisse der Firlefanz deutschen Meisterschaft, würde ich schon fast sagen, der Firlefanz-Gruppe.
1: Ja gut, stimmt.
0: Liebe Grüße an der Patrick, die Susi und der Magus. Und für euch spielen
1: wir, Champions,
0: damit wir tatsächlich bei The Champions bleiben. Wir spielen Sweet Caroline von Neil Diamond natürlich.
1: Für euch.
0: Für euch. Feiert schön.

0: Caroline. Ja, der Stefan hat auch gerade hier einen auf.
1: Was?
0: Englischer Fußballfan gemacht.
1: Das wollt ihr jetzt nicht wissen, Stefan. Ich finde es nicht in Ordnung, dass du das jetzt hier so erwähnst. Ja?
0: Wir sind im Radio und nicht im Fernsehen.
1: Da habt ihr alle Glück gehabt. Ja, oder die anderen würden sagen, schade, dass ich gesehen habe. Ja. Nein, nein, nein. Also es ist ja auch ein englisches Siegerlied. Oder bei der WM haben sich das die Engländer wohl gewünscht, dass es gespielt wird, wenn sie das Spiel gewonnen haben. Und da war auch mal gute Stimmung im Stadion. Finde ich auch toll. Sorgt immer doch ein bisschen für leichte Pub-Atmosphäre.
0: Ja. Und bei der NFL spielen sie es auch. Country Roads und Sweet Caroline. Und die amerikanischen Spieler sind immer total begeistert, was für eine Stimmung tatsächlich bei uns in den Stadien herrscht.
1: Wie bei uns heute hier am Radio, bei Radio Rüsselsheim. Seid live dabei bei Stefanie und Stefan mit der Sendung sonntags um 11. Und
0: zumindest wenn ihr am 9. zuhört. Wenn ihr nächste Woche zuhört, dann ist es halt aus
1: nicht
0: der Konserve.
1: Live, aber
0: das macht nichts. Wir haben den nächsten
1: Wunsch-Hit. Der nächsten Wunsch-Hit, genau.
0: Auf. Und zwar vom Florian. Wir spielen Fleetwood Mac und Oh Diane.

0: Fleetwood Mac. Ja, ich habe wieder festgestellt, wir haben heute einen bunten Ritt. 80er, neues, älteres, Partymusik, nachdenkliche Musik. Also ist wieder alles dabei heute.
1: Ja, das ist doch genau auch Sinn und Zweck.
0: Unserer Sendung, genau.
1: Ja.
0: Ja, wir wollen die ganze Klaviatur der Musikgeschichte euch näher bringen und gegebenenfalls auch erläutern.
1: Ja, aber gut. Namen kommen ja auch nicht aus den 2000ern. Also Namen hat man schon immer gehabt.
0: Deswegen so ist es.
1: Ja.
0: Nächstes Lied.
1: Nächstes Lied ist auch ein Wunsch-Hit.
0: Ja.
1: Und zwar, ich bin jetzt gerade am Überlegen, was wir nehmen. Ach, wir machen mal so ein bisschen was. Was ist denn heute mit mir los? Ich muss mal den Knoten
0: aus der Zunge Stimmungsvolles.
1: Nehmen. Stimmungsvolles. Und zwar ein Wunsch-Hit von unserem Chefke, die Michaela vom Bader Illich.
0: Die Michi, auf geht's.

0: Bis zum letzten Ton.
1: Natürlich,
0: Herr
1: die
0: Bernhard.
1: Müssen wir schon mal durchspielen, die Lieder. Das sind die, ab einem Promille kann es jeder singen. Da gibt es auch noch etliche, was hast du gerade eben gesagt, Rosamunde oder sowas. Auch einfach geil. Lang nicht mehr gehört, muss ich sagen,
0: ja, Rosamunde. Ja, spielst du mal.
1: Ja.

0: dann noch nein.
1: Gerade wenn jetzt so die Oktoberfestzeit kommt, passt es.
0: Denn ich wart nicht auf ein andermal. Ja. Ich nehme sie einfach in.
2: Peter Alexander, immer.
1: Immer wieder gut.
2: Immer wieder gut.
1: Ja, kommen wir zum nächsten Lied.
2: Willkommen zum nächsten Lied. Ja, tatsächlich. Machen wir gleich mal mit dem Jens weiter. Der hat sich nämlich wirklich ein super Lied gewünscht von France Gall. Und da gibt es tatsächlich auch eine Geschichte dahinter. Möchtest du erzählen oder soll ich?
1: Mach du das mal.
2: Also France Gall war im Senegal unterwegs und hat eine Frau getroffen, um es kurz zu machen. Der Junge hieß Babacar und die Mutter hieß Fatou,
1: ja.
2: Genau. Und anscheinend hat France Gall ein Kompliment gemacht, oh, was ein süßes Baby, und hat sie gesagt, bitte nimm ihn, weil die Mutter sich erhofft hat, dass er in Frankreich ein besseres Leben hat. Das hat sie natürlich nicht gemacht, sondern sie hat die Familie finanziell unterstützt. Ein
1: bis
2: starkes
1: zur Ausbildung
2: Lied,
1: sogar.
2: Genau. Und deswegen spielen wir jetzt, auch gewünscht vom Jens, Babacar von France Gall.

0: Pascal. Babaka. Auch hier, ich finde es immer spannend, wenn wir unsere Sendung machen und die unsere Zuhörerinnen und Zuhörer sich was wünschen, dass wir uns dann oft mit den Liedern doch mal auseinandersetzen, gucken, was steckt denn so dahinter, euch auch die Geschichte zu erzählen, weil man hört manchmal Lieder 30 Jahre lang, sagt, ja,
1: wir schön. Uns auseinandersetzen, okay.
0: Wie bitte?
1: Nix, schon gut.
0: Ja, wir. Jetzt, weil du jetzt mal geguckt hast und analysiert hast in unserer Redaktionsbesprechung. Aber das tue ich auch am Ende des Tages. Und als nächstes haben wir jetzt den Italiener.
1: Ein Wunschhit vom Stefan.
0: Genau. Den Italiener. Aber gerade wenn wir Italien haben, ich hatte letztens was Lustiges gelesen, und zwar wurden 12 Tonnen KitKat geklaut von der Fahrt von Italien nach Polen. Jetzt könnte man sagen, naja gut, in Polen verschwindet das schon einmal. Aber letztendlich sind es, ich glaube, 400.000-500.000 Riegel, die weg sind. War am Ende des Tages, was will man mit 4 Tonnen KitKat? Also da kann man ja etliche Garagen mit füllen.
1: Ich habe so ein Bild, so schokoladenverschmierte Münder, weißt du, so T-Shirts, ja. Alles voll mit Schokolade.
0: Ich habe auch ein paar Menschen in Verdacht, muss ich offen sagen. Ja, ich habe auch ein paar Verdacht jetzt und ich muss da nochmal abtelefonieren.
1: KitKat ist nicht so mein Ding.
0: Doch, habe ich auch gern gegessen. Ja. Ja. Kannst mal vorbeikommen, die Garage ist voll. Und jedenfalls haben die das, ein riesiger Marketing-Gag für KitKat am Ende des Tages. Warum? Die haben jetzt so einen Scanner, also da können jetzt alle Bürgerinnen und Bürger, oder wenn irgendeiner in ein Kaufhaus geht und holt sich KitKat, gibt es so einen Scanner, da kann er gucken, ob er das aus dieser gestohlenen Charge ist, ob die das dann doch noch in Umlauf gebracht haben.
1: Wirklich?
0: Ja, tatsächlich. Und das war einfach wirklich cool. Hat wahrscheinlich die 12 Tonnen, die haben sich schon 10-mal amortisiert jetzt durch diese Aktion. Aber so ist es. Schnell reagieren im Marketing kann dann doch immer
1: das
0: gut
1: stimmt.
0: sein.
1: Da ist ein großartiges Beispiel, jetzt kleine Werbung. Als die Schafe in den Pennymarkt gelaufen sind,
0: hat der Penny super.
1: Total klasse, wirklich. Es haben sich dann da so ein paar Trittbrettfahrer gefunden, aber gut, egal. Wir kommen jetzt wieder
0: zum
1: zurück
0: Italiener.
1: Nach Italien.
0: Genau, zum Umberto.
1: Zum Umberto. Also die Gloria spielen wir jetzt mal.

0: De Umberto Tozzi, für alle, die das italienische Lebensgefühl noch etwas haben wollen, an dem langsam endenden Sommer. Wir sind in den 80er Jahren angekommen und da darf natürlich auch die neue deutsche Welle nicht fehlen.
1: Und Hubert Kahn haben sie gewählt. Von 0 auf 2 kam diese Gruppe beim letzten Mal mit dem Titel Rosemarie. Von 0 auf 2.
2: Nee.

0: Ja, die NDW beim ZDF Live hier auf die Nummer 1 gewählt von dem Publikum am 8. August 2026. Ja, aber ich muss dir sagen, ich bin ein bisschen enttäuscht von unserer großen Fan-Community, die wir haben. Von einem Dieter zum anderen Dieter, da hat nicht einer sich was gewünscht von Modern Talking. Das ist schon traurig. Also ich habe überlegt,
1: was hätten wir gehabt? Brother Louis?
0: The Brother Louis ist schon mal ein Knaller. Ja, dann haben wir noch Geronimo's Cadillac. Das ist ja eigentlich ein Pflichtlied, Leute. Was ist los mit euch? Kein Modern Talking, das muss sich ändern. Ich hoffe, dass bei der nächsten Sendung, wenn man irgendwie da auch nur Modern Talking einbauen kann, dass ihr euch das mal wieder wünscht. Denn das ist ja auch Pflichtprogramm auf jeder Feier. Also ohne Modern Talking geht da gar nichts, Stefanie, oder? Okay, Schweigen im Walde. Also scheint nicht so zu sein.
1: Ja,
0: wir haben nicht mehr lange. Radio Rüsselsheim.
1: Disput über den nächsten, über das nächste Lied.
0: Was
1: aber
0: wollen wir
1: gut
0: machen? Hast du was gefunden?
1: Nein, ich spiele jetzt deinen Wunsch. Ah, ja, du wolltest gut Lady Gaga haben, dann kriegst du Lady Gaga.
0: Dann kriege ich
1: bitte
0: Lady
1: schön
0: Gaga. Auf geht's.
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0: jetzt verwirrt. Alejandro, jetzt dann
1: da war der Roberto dabei.
0: Der Roberto war dabei.
1: Ich bin der Roberto.
0: Du bist der Roberto?
1: Ja, der Roberto Blanco. Da gab es doch mal so irgendwo eine Filmszene, wo er gesagt hat, ich bin der Roberto.
0: Ja. Wobei Badesalze.
1: Nee, das war irgend so eine Komödie. Und da hat er gesagt, ich bin der Roberto.
0: Ich bin der Roberto. Ja. Gut. Wir haben noch Geburtstagsgrüße. Liebe Grüße an die Gabi Abolonia. Happy Birthday.
1: Happy Birthday, alles
0: und,
1: Gute.
0: Liebe Grüße auch an die Susanne. Die hat zwar heute keinen Geburtstag, soweit ich weiß. Aber
1: die haben aber gestern gesehen. Genau. Sorry, ich hab's erst später mitbekommen. An der Stelle nochmal viele Grüße
0: an
1: euch.
0: Ja, gut, dass wir heute eine Radiosendung haben, dass du es nachholen kannst.
1: Gott sei Dank, genau.
0: Gott sei Dank. Gut, wir sind schon wieder flupp. Sendung ist rum, die Stunde ist rum.
1: Wir verabschieden uns aber noch nicht.
0: Wir verabschieden uns selbstverständlich noch und wir haben noch ein schwungvolles Lied zum
1: genau,
0: Abschied mit den Dexy Midnight Runners. Macht's gut, habt eine tolle Woche und wir spielen für euch Come on, Eileen! Mhm.

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0: einfach glücksam. Einfach glücksam. Ja, hallo und schön, dass du da bist, dass du wieder eingeschaltet hast zu einer neuen Sendung aus der Reihe Einfach glücksam. Heute ist der 18. August 2026 und die Sendung Einfach glücksam meldet sich so ein bisschen zurück aus einer ganz schön langen Sommerpause. Mein Name ist Eva und es ist jetzt heute auch eine besondere Sendung, weil das erstmal die letzte Sendung ist aus der Ludwigstraße. Denn Radio Rüsselsheim steht jetzt gerade vor einem Riesenumzug. Und der Umzug, schenkt uns wahrscheinlich neue und schönere Räumlichkeiten. Das heißt, die nächste Sendung kommt dann schon aus dem neuen Studio. Und damit wir heute so nochmal in einer schönen Runde abschließen in der Ludwigstraße, sind einige Gäste hier im Studio. Und die ersten, die die Mikrofone vor sich haben, dürfen sich gerade mal vorstellen.
1: Ich bin Samuel Patrick und ich werde 8 Jahre im Dezember.
2: Ich heiße Maxim, ich bin acht und ich habe am 5. Juli Geburtstag.
3: Ich heiße Ozan Dennis und ich bin auch 8.
0: Ja, sehr schön. Habt ihr bestimmte Hobbys, die ihr vielleicht so, denen ihr so nachgeht?
1: Ja.
0: Erzählt mal.
1: Ich habe Lesen und Fußball. Und noch Tennis. Lesen, Fußball, Tennis.
2: Mein Lieblingshobby ist auch Fußball.
3: Mein Lieblingshobby ist Fußball, Fahrradfahren und Schwimmen.
1: Bei mir auch
3: Fußball, Tischtennis und noch Ping-Pong.
0: Also sehr viele sportliche Aktivitäten und ich höre da jetzt auch schon so den Fußball mal wieder raus, den ihr so als Gemeinsamkeit tragt. Das passt vielleicht auch ganz gut heute zum Thema, weil ich habe mir überlegt, wir nennen die Sendung heute Schulfunk zwischen Unterricht und Pausenhof. Das heißt, ich möchte einfach heute mal ein bisschen über Schule reden. Die meisten Menschen haben ja eine Schule besucht. Und ich glaube, deswegen kann auch jeder eigentlich sich vorstellen, was Schule eigentlich so bedeutet. Denn bis ins erwachsene Leben ist jeder aufgrund der Schulpflicht in Deutschland erstmal zur Schule gegangen. Jetzt war es so, es sind ja gerade Ferien gewesen und in den Ferien habe ich tatsächlich eine Freundin getroffen. Und das ist ganz interessant. Sie lebt in Thailand und dort gibt es keine Schulpflicht und sie war noch nie in der Schule. Das heißt, sie wurde geboren in Indien, ist danach ausgewandert nach Thailand mit ihren Eltern. Und sie lebt dort auf einer Insel mit ihren Eltern. Da sind ein paar Nachbarn, aber dort gibt es natürlich keine Schule. Wie stellt ihr euch das denn vor? Wie stellt ihr euch so einen Schulalltag oder beziehungsweise nicht einen Schulalltag, sondern wie stellst du dir so einen Alltag ohne Schule vor?
2: So, dass man viel Fernsehen gucken kann und hat keine Freunde, weil da sind ja nicht viele auf der Insel.
1: Aber wenn du, ich gebe manche Leute und du kannst Freunde mit denen machen. Was ich an so.
3: Und man kann auch in der Schule so Mathe machen. Es kann anstrengend werden, aber am Ende gibt es ja Pause. Also du kannst dich freuen, dass du in die Schule gehst, aber am Ende wird es so ganz schwer.
0: Ja, also man hat quasi ganz viel Zeit, wenn man plötzlich nicht mehr in die Schule geht. Und diese Zeit müsste man sich ja quasi dann füllen mit einer Beschäftigung. Maxim hat jetzt Fernsehgucken als Beschäftigung vorgeschlagen. Das klingt schon ganz schön langweilig. Und so wie ich mir das vorstelle, wenn ich nicht in die Schule gehen würde als Kind, dann wäre ich ja quasi meinem direkten Umfeld ausgeliefert. Wisst ihr, was ich meine? Das heißt, ich müsste mit meinem Nachbarn spielen. Oder ich müsste mit dem Kind aus der Straße nebenan mich beschäftigen. Und ich weiß ja manchmal gar nicht, wer um mich herum alles wohnt. In der Schule hast du ja so ein bisschen den Vorteil, dass du unter Gleichaltrigen bist. Ihr seid alle 8 Jahre alt, habe ich jetzt gehört. Das heißt, ihr habt schon mal so das gleiche Alter. Und wenn man nicht in die Schule geht, dann trifft man vielleicht gar nicht so leicht auf jemanden, der auch 8 Jahre alt ist. Ja, den müsste man dann schon in seinem Umfeld ein bisschen genauer suchen. Und als ich so dieses Mädchen kennengelernt habe, beziehungsweise ich habe sie schon vorher gekannt, aber wenn ich sie manchmal so beobachte, ist mir aufgefallen, sie hat ganz schön viel Fantasie. Wisst ihr, was Fantasie bedeutet?
3: Ja.
0: Was bedeutet für dich Fantasie?
1: Da Fantasie ist so, du gehst so und dann ist so, dass du zeigst Leute, was du kannst und du machst eine Show daraus. So.
2: Ich finde Fantasie so Sachen wie das, so was man so denkt, so Sachen.
3: Ich finde Fantasie so wie ein Muster, ein Fantasiemuster vielleicht. Man könnte etwas anhaben wie ein Fantasiemuster. Bei einem T-Shirt könnte es ja auch so sein. Und es könnte bei alles so sein.
0: Also Fantasie, ja, du nochmal?
1: Dann Fantasie kann vielleicht sein so wie, wenn du zeigst Leute, dass du kannst etwas, aber du bist nicht in der Schule gegangen.
0: Also Fantasie hat auf jeden Fall was mit Denken zu tun. Ja, ich habe vielleicht schon mal so den Ausdruck gehört, oder du hast vielleicht schon mal so den Ausdruck gehört, du hast eine blühende Fantasie. Und Menschen, die eben nicht in die Schule gehen, so wie wir die Schule heute haben, die werden quasi nicht so eingeschränkt, glaube ich, in ihrem Denken. Und dadurch kann sich diese Fantasie und dieses Denken viel weiter ausbreiten, als es vielleicht heute in der Schule möglich ist. Und ich glaube, wenn man nicht in die Schule geht, so stelle ich mir das vor, dann hätte ich ja voll viel Ruhe. Wie ist so der Schulalltag von der Lärmkulisse her?
2: Dann kann man so am Strand abhängen, schwimmen gehen. Also da muss man nirgendwo hingehen, braucht keinen Schulranzen, so.
0: Ja, sie lebt tatsächlich auf einer Insel. Sie wohnt direkt am Strand quasi, hat da so ein Bungalow. Ja, und sie lebt einfach am Strand tatsächlich.
1: Aber was ist, wenn sehr, sehr heiß am Strand?
0: Ja, in Thailand wird es natürlich auch durchaus heiß, aber das sind dann natürlich so alltägliche Probleme, die du dann plötzlich ausgesetzt bist, ne? Das heißt, in der Schule hast du die Probleme, den Test zu schreiben, du musst zuhören, was der Lehrer sagt, du musst auch noch machen, was der Lehrer sagt. Und wenn du plötzlich halt nicht mehr in der Schule bist, dann kannst du ja selbst entscheiden, was du jetzt gerade denkst, was du machen möchtest. Das heißt, ja, das... Wenn du nicht in die Schule gehst, könnte es auch zum einen dazu führen, dass du halt viel selbstständiger wirst und dass du auch eigenständig anfängst, vielleicht Ideen zu entwickeln und dann eben auch in Dinge machst, die du vielleicht sonst nicht gemacht hättest, weil du ja sonst in der Schule gewesen wärst. Das klingt jetzt ein bisschen so, als wäre Schule etwas ganz Schlechtes. Ja, aber ich möchte dich jetzt gar nicht so darstellen, denn ich finde, Schule hat ja auch was Positives.
1: Ja, du lernst auch etwas in der Schule.
2: Damit man schlau wird und so Sachen.
1: Dass du kannst dein Abitur machen.
3: Dass du Mathe machen kannst, dass du nicht immer so rumdastehst und
2: kannst deine, arbeiten gehen.
3: Ja, und wenn deine Eltern so fragen, was 4 plus 4, dann hast du ja keine Antwort und du musst mit dem Finger zählen und das sieht nicht so schön aus.
0: Bei ihr, noch ein letzter Punkt zu der Geschichte, ist es natürlich so, sie kann ja auch schreiben, sie kann Englisch schreiben und Deutsch, sie schreibt sogar eigene Bücher mittlerweile, aber sie kann natürlich nur das lernen auf irgendeine Art und Weise, was ihr Umfeld kann. Das heißt, sie ist angewiesen auf ihre Eltern, dass sie ihr was beibringen. Sie lebt in so einem Yoga-Retreat. Das heißt, da kommen auch immer wieder Touristen. Ja, die haben sowas wie ein Hotel. Und dann kann sie natürlich auch immer wieder mit den Hotelgästen sprechen und von diesen Menschen was lernen. Heutzutage gibt es auch das Internet, wo man unfassbar viel lernen kann. Aber es ist halt immer auch so bezogen auf das Umfeld. Also man lernt das, was jemand auch in deinem Umfeld besonders gut kann.
2: Ich stelle mir das so vor, als würde es da nicht so viel geben, weil da muss ja alles mit dem Boot hingeliefert werden. So stelle ich mir das vor.
0: Tatsächlich gibt es dort weniger Materielles. Auch die Häuser haben quasi keine Fenster. Das ist so für mich oft so diese Vorstellung in Thailand, dass du Häuser hast ohne Fenster. Es ist halt alles minimalistischer, wenn du auf so einer Insel lebst. Du hast nur das Nötigste. Bist dadurch aber auch sehr frei, weil du natürlich nur das hast, was du auch wirklich benötigst. Ja, in der Schule findet neben dem Lernen, du hast Mathe gesagt, Deutsch hast du gerade genannt. Ja, es gibt verschiedene Fächer, die man in der Schule hat.
2: Musik.
0: Mhm.
2: Und Sport.
0: Genau, da über die einzelnen Fächer reden wir nach der Pause. Ich möchte noch eine Sache sagen, und zwar, wenn ihr in die Schule geht, warum gehst du in die Schule? Ganz ehrlich, warum gehst du in die Schule?
3: Weil ich etwas lernen will und nicht immer so rum dastehen will.
2: Ich auch. Ich will auch nicht da so rum dastehen und...
0: Geht ihr nur in die Schule, um den Lehrern zuzuhören? Das glaube ich euch nicht.
2: Nee, um was zu lernen und Spaß zu haben.
3: Ja.
2: Und Freunde kennenzulernen.
0: Ah, Freunde. Jetzt wird es langsam spannend.
1: Und dann in der Schule, wenn du gehst nicht in der Schule, kannst du auch nicht dein Abitur oder du kannst nicht in die Universität gehen.
0: Genau, also wir haben einmal diese fachlichen Inhalte, die man lernt in der Schule, aber man trifft doch auch irgendwie Freunde in der Schule, oder?
3: Ja.
1: Ja.
3: Und wenn man Freunde findet und wenn man zu Hause bleibt und wenn der andere Freund auch zu Hause ist, kann man sich treffen und dann spielen irgendwie.
0: Genau, das heißt, in der Schule lernt man irgendwie auch, wie man miteinander spielen kann.
2: Ja, dann kann man sich dann auch treffen und zusammen was spielen, wenn man beide so Sachen hat wie Bakugans.
3: Ja, Bakugans oder Pokémon-Karten.
1: Oder Fußballkarten.
0: Also man lernt irgendwie auch so, mit Freunden umzugehen. Man lernt, Freundschaften auch zu pflegen, finde ich, in der Schule. Hin und wieder kann es ja auch mal zu Streitereien kommen. Ja, oder es kann auch mal dazu kommen, dass jemand gewinnt und ein anderer verliert. Und man kann auch irgendwie emotional, sage ich jetzt mal, aufeinander reagieren. Es passiert ja auch mal, dass man sich ärgert über jemanden, dass man vielleicht auch mal weint oder so. Passiert ja alles mal in der Schule.
1: Ja, aber wenn du weinst, kann man dich auch grüßen.
3: Ja, aber wenn du auch weinst, kann man so die Eltern anrufen. Oder aber auch wenn du weinst, ist alles gut. Also wenn ein Freund dir wehtut oder versehentlich, dann muss ich glauben, dass das mit Absicht war. Weil dein Freund bleibt immer Freund.
0: Das hast du da sehr schön gesagt, Ozan, weil die wenigsten Menschen machen das ja mit Absicht, ne, jemanden zu verletzen. Aber in der Schule hast du Austausch mit Freunden und dann kann es ja zum Beispiel auch genau dazu mal kommen, ich mache etwas und das führt irgendwie dazu, dass jemand verletzt ist.
2: Kann man ja auch jemandem helfen.
3: Ja, wie wenn er nicht laufen kann.
2: Oder wenn er stürzt.
3: Ja, wenn er stürzt und nicht laufen kann, können wir einfach so, wenn wir ein Handy haben, den Arzt anrufen oder die Lehrer fragen irgendwie.
0: Genau, also man merkt schon so ein bisschen, dass jede Handlung hat Konsequenzen. Ja, wenn ich jetzt den Ball nehme und ihn werfe, dann fliegt der Ball durch den ganzen Raum. Und so ist es aber auch im sozialen Miteinander. Wenn ich etwas sage, kann es sein, dass die andere Person
3: nicht zuhört.
0: Nicht zuhört. Das passiert auch manchmal tatsächlich.
1: Oder ignoriert.
0: Richtig, ist einfach ignoriert. Also man geht so in eine Wechselwirkung in der Freundschaft.
3: Oder nicht beachtet einfach.
0: Oder was?
3: Oder nicht beachtet.
0: Nicht beachtet, nicht ernst genommen wird, wenn jemand was sagt.
2: Oder dass jemand einfach ausgesperrt oder dass jemand nicht mitmachen darf.
3: Ja. Das ist dann sehr nicht schön. Weil wenn jemand ausgesperrt wird, dann kann es auch sein, dass der Junge dann sehr traurig wird und dann kann man es ja auch sagen den Eltern, dass man ausgesperrt wird und dann können die Eltern so den Lehrer es schicken.
0: Genau, also Ausgrenzung ist auch ein sehr wichtiges Thema und je nachdem kann eben ein Verhalten auch bei einem anderen Menschen sozusagen Gefühle auslösen.
1: Aber wie, wenn die Eltern haben nicht Schwab oder die haben nicht nur von den Lehrer, dann wie sollen die das machen? Sollen die dann zu der Schule kommen und das Lehrer sagen oder sollen die bei Schwab schreiben?
3: Ich denke bei Schwabs, weil dann können die Lehrer, dann ist es nicht so anstrengend, hier hinzukommen. Also zu der Schule, wenn du im Rheinhals Mainz wohnst, dann wäre schon schwer für dich hinzukommen. Und wenn du in...
2: Besser wäre, wenn man so eine E-Mail schickt.
3: Ja, am besten.
2: Wenn man die Nummer weiß.
0: Also ich meine, klar, man kann die Eltern immer mit einbeziehen, wenn es Schwierigkeiten gibt in einer Freundschaft. Aber jetzt ist es ja so, dass die Schule sollte dich ja auch aufs Leben vorbereiten. Und das Ziel ist es ja auch eigentlich, das Problem irgendwann ohne Eltern zu lösen. Und wenn ich jetzt zum Maxim nach Hause komme und ich nehme einen Ball und ich mache einfach die Glasscheibe kaputt, Wie würdest du da drauf reagieren, Maxim?
2: Zur Polizei gehen.
0: Gleich zur Polizei?
3: Nein. Ich würde. Ich würde jetzt was anderes tun. Ich würde einfach seiner Mutter sagen, dass er das kaputt gemacht hat und dann bezahlen sie es einfach, wenn es stimmt.
0: Das heißt, was würdest du erwarten, wenn ich jetzt sozusagen bei Maxim oder ich bin bei Maxim in der Schule, ich nehme mir einen Stift von Maxim und dann mache ich den Stift irgendwie kaputt. Ja. Egal, ob jetzt auch ohne Absicht, okay? Das ist einfach aus Versehen
2: sag
0: passiert.
2: Sag ich meiner Mama dann.
3: Ja, dann sagst
0: du. Aber was würdest du von mir erwarten?
3: Dann würde er von dir Respekt verhalten.
0: Respekt? Dann sage ich Entschuldigung.
3: Ja.
0: Reicht das?
3: Mhm. Und aber dann muss man auch bezahlen das Geld, weil der Stift könnte vielleicht sehr teuer gekostet haben oder was, wenn es ein Tintenkiller wäre, dann was, wenn es sehr viel wert gewesen war oder $100, dann wäre es schon sehr schwer.
2: Aus Gold oder so.
3: Aus Gold können keine Stifte sein, weil die Spitze muss ja dann auch Gold sein.
1: Nein, muss nicht.
0: Okay. Dazu gleich was. Ich habe nämlich gestern Bleistifte gekauft, aber was jetzt wichtig ist, es geht um die Wiedergutmachung. Und auch das ist etwas, was du in der Schule lernst. Fehler passieren, wir brauchen eine Fehlertoleranz, jeder macht mal etwas falsch, aber es geht auch irgendwie darum, wenn man etwas falsch gemacht hat, auch es irgendwie versuchen, zumindest wieder gut zu machen. Und lauter diese Dinge kann man eben in der Schule lernen und auch noch viel, viel mehr. Doch an der Stelle machen wir jetzt mal eine Pause für einen Song. Und wisst ihr, aus was Bleistifte bestehen? Die bestehen nämlich nicht aus Gold.
3: Ja.
2: Blei.
3: Aus Bäumen.
0: Aus Bäumen, die haben Holz, das stimmt.
2: Aus Minen, glaube ich.
0: Und diese Mine, wisst ihr, was da drin ist in dieser Mine?
3: Nein.
0: Ich habe gestern nämlich Bleistifte gekauft für so einen Schülerversuch, den ich heute machen wollte. Die bestehen aus Graphit, das ist also Kohlenstoff. Das ist eigentlich nichts anderes als Kohle, mit der wir quasi dann schreiben.
2: Okay, hab verstanden.
0: In diesem Sinne, Amewu Training Day, passend und viel Spaß.
3: Tschüss.
1: Tschüss. Bis nächste Sendung.
3: Ja, bis nächste Sendung.
0: Erstmal Pause. Hallo.

0: Ja, wir sind wieder da, genau. Also, wir sind beim Thema Schule und es ist eben so, dass man viel in der Schule lernt und es ist jetzt auch nochmal ein neuer Studiogast dazugekommen und ich gebe gerade mal erstmal ab, bevor ich mich wieder verzettel.
1: Hallo, ich bin Vincent, 11 Jahre alt und meine Hobbys sind, also ja, mein Hobby ist Videospiele und ich hab früher Tennis gespielt.
0: Ja, du gehst auch in die Schule und das Schöne ist, wir besuchen alle die gleiche Schule tatsächlich und sind heute auch eine ganz gut zusammengewürfelte Gruppe. In der Schule lernt man auch, eine Stimme zu bekommen, finde ich. Das heißt, man lernt irgendwie so für seine Rechte einzustehen, ja, man lernt irgendwie frei zu sprechen. Ich weiß nicht, ob ihr auch schon mal Referate gehalten habt an der Schule.
2: Einmal.
3: Ja, einmal, bestimmt.
1: Ja, ich auch.
0: Ja, könnt ihr euch erinnern an euren letzten Vortrag, den ihr mal vor einer Gruppe halten musstet?
2: Da mussten wir so ein Leporello vorhalten.
3: Ja.
0: Ja, erzählt mal mehr.
2: Da waren so Fotos drin und dann hat man wie sagt man das? Das draufgeschrieben.
0: Das waren Fotos mit Blättern und dann waren da Zeilen.
2: Ja, das war so zusammen.
3: Ja, und da musste man so etwas schreiben, wann das war und so. Und da welchen Tag das war und an welchem Jahr. Und auf der Rückseite war es gleich und am Ende stand so unser Name drauf. Von wem das ist, kann man so erkennen. Und so ist es halt in der Schule.
2: Das haben wir in Graffiti gemacht.
3: Ja.
0: Also das klingt nach einem Kunstprojekt, von dem ihr gerade erzählt. Deutschprojekt?
2: Nee, das haben wir mit wem haben wir das gemacht?
3: Wir hatten es, glaube ich, mit Frau Tam gemacht. Und das war in
0: Mathe.
3: Nein, nicht Mathe. Es war in, wie heißt es nochmal?
0: Social Studies.
3: Nein, wir hatten das nicht.
0: Vincent, was hast du gemacht das letzte Mal, als du einen Vortrag halten solltest oder eine Präsentation?
1: Also ich habe in Bio eine Präsentation über den Schützenfisch gehalten. Und das ist ein Fisch, der lebt in den Tropen. Und der nimmt Wasser in den Mund und schießt dann aus dem Wasser heraus auf Insekten, auf Blättern über dem Wasser. Also, und das Krasse an dem ist halt, der kann nicht nur das errechnen, sondern der tut auch das halt durch den Wasserbruch sehen. Weil wenn du jetzt auf Wasser guckst und deinen Finger reinhältst, dann siehst du dann ja quasi so einen Abstand. Und das kann der halt einberechnen, damit er dein Ziel auf jeden Fall trifft.
0: Und wenn er dann das Insekt getroffen hat, warum, was ist das Ziel dahinter?
1: Das fällt dann runter und dann kann man es fressen. Also dann kann er es fressen. Es gibt auch ein paar Fiese, die tun einfach warten, bis andere da das Insekt runtergeschossen haben und dann tun sie es halt essen.
0: Das erinnert mich so ein bisschen an ein Chamäleon, dass das so ein bisschen mit der Zunge holt, wie so ein Lasso. Und der Fisch macht das eben jetzt mit so einem Wasserspritzer, sage ich jetzt mal.
2: Das dran erinnert mich an meinen 5-Monate-Urlaub.
0: 5 Monate warst du im Urlaub?
2: Ja.
1: Das ist krass.
2: Da haben wir auch diese Tiere gesehen. Und die haben meinen Papa angespuckt.
0: Und hast du diesen Schützenfisch gesehen?
2: Nee.
3: Wir waren 6 Wochen im Urlaub und da haben wir ein Chamäleon gesehen, fast alle Tiere, auch ein Eisbär und einen Bär. Und da hat der Bär hinter mir hergerannt und den Eisbären haben wir in der Arktis gesehen.
0: Ja. Was willst du sagen?
2: Nichts.
0: Okay, die Antarktis, da gibt es die schönen Eisbären. Ja, also das heißt, in der Schule lernt man auch irgendwie eine Stimme zu bekommen und auch manchmal über seine Ängste drüber zu springen. Ich weiß nicht, wie ist es für euch, wenn ihr frei sprechen sollt in der Schule?
2: Das dann,
0: mit eurer Gefühlslage.
2: Wenn man dann das geschafft hat, dann lacht man noch ein bisschen und dann denkt man irgendwie, oh, endlich, jetzt habe ich es endlich geschafft.
3: Ja, aber man kann ja auch so etwas sagen und dann finden die anderen es lustig und sie lachen ihn aus, aber das findet er nicht so schön und beachtet sie einfach nicht und dann lacht er auch und dann
2: Und vielleicht halt hat der ausgelacht wird, vielleicht hat der es richtig gut gemacht.
3: Ja.
1: Ich habe auch schon oft gespielt. Ich habe auch mal Geige gespielt. Da war ich auch im großen Theater, habe ich da auch aufgetreten in der Gruppe. Also ich hatte mit Lampenfieber persönlich noch nie wirklich Probleme. Aber noch was Kleines zu Antarktis und den Bären. Die Eisbären sind in der Arktis, nicht in der Antarktis. Weil die Antarktis ist der Südpol, das sind die Pinguine. Die Arktis ist der Nordpol.
0: Okay, danke schön. Sehr gut, dass du das mal verbessert hast. Also das heißt, es kommt auch irgendwie drauf an in der Schule, dass man irgendwie lernt oder dass du lernst, wie man miteinander spricht. Es geht also nicht nur darum, was ich gerade sage, sondern es geht ja auch so ein bisschen, wie rede ich gerade. Ja. Und auch wenn man nicht redet, kann das ja auch schon etwas bedeuten. Wir haben ja schon über Ignorieren gerade gesprochen oder auch mit Nicht-Beachten. Das kann natürlich auch eine Art der Kommunikation sein, wenn man eben nicht kommuniziert. Aber neben diesen ganzen sozialen Komponenten hat die Schule ja auch noch andere Aufgaben. Zum Beispiel gibt es ja den Sportunterricht in der Schule. Das heißt, die Schule möchte auch irgendwie die Schüler dazu anregen, sich zu bewegen. Wie wichtig ist der Sportunterricht für dich in der Schule?
1: Also für mich persönlich, ich finde, das ist mit eins der besten Fächer, weil du musst nicht so viel lernen, du kannst einfach so, weil da, zum Beispiel du hast jetzt Frust, weil du hast du hast einfach eine schlechte Note geschrieben, dann kannst du im Sportunterricht, kannst du deinen Frust rauslassen.
3: Ja, und im Sportunterricht kannst du auch, wenn du so wütend bist und das rauslassen willst, aber es ist keine Pause und du machst noch Unterricht, oder dann, wenn du in Sport bist, kannst du es einfach rauslassen.
2: Ja.
3: Du rennst ja.
2: Dann kann man seine Kraft rauslassen und das ist das
3: Beste. Ja, die Wut rauslassen.
2: Wenn man
3: den Dampf rauslassen.
2: Wenn man an dem Tag nicht gut drauf war und zu viel Power hatte, dann könnte man richtig viel rendern.
3: Ja, Sport macht so sehr viel Sinn, weil dann kannst du Muskeln bekommen an den Beinen, wenn du rennst. Und bei, hab keine Ahnung, wie es heißt, meinst du irgendetwas? Beim Purzelbaum kannst du ja so die Hände auch benutzen irgendwann. Und dann kannst du ja auch die Hände anstrengen und dann können ja auch an den Händen Muskeln wachsen. Aber am besten ist bei Sport, weil es macht jemanden fröhlich, wenn es.
2: Deswegen mache ich auch Leichtathletik, damit ich mich ein bisschen bewege.
3: Ja, und so bei, wie heißt nochmal, ich muss doch mal überlegen.
0: Turnen, Fußball.
3: Ist jetzt auch egal.
0: Also auf jeden Fall ist der Sportunterricht besonders wichtig und wir haben ja eigentlich auch die Ehre, dass wir uns ja schon relativ durch den Sportunterricht kennengelernt haben. Was denn?
2: Wann machen wir gleich Pause?
0: Müssen wir Pause machen? Okay, ich ahne, da ist irgendwas. Aber einen Moment, bevor wir Pause machen, will ich noch wissen, du kannst auch einfach wiederkommen. Nur eine Pause machen, wir reden einfach weiter. Auf jeden Fall ist es ja so, dass Sport irgendwie wichtig ist. Wie oft sollte man denn Sportunterricht in der Schule haben?
3: Ich habe da noch eine Frage.
0: Okay.
3: Darf ich auch Pause machen?
0: Okay, ich merke, hier gibt es gerade ein Pausenthema. Dann hören wir gerade Musik und treffen uns gleich wieder. Und genau, dann viel Spaß.
2: Tschüss. Beim nächsten Track. Tschüss.

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1: Ja, und an der Stelle machen wir auch nochmal einen Cut. Was klackert? Ach, das ist der Ventilator. Ich glaube, wir müssen das Klackern des ja ausmachen. Also wir haben jetzt tatsächlich nochmal durchsortiert und es ist eigentlich ganz schön, weil wir haben jetzt hier eigentlich eine ganze Familie sitzen, kann man schon fast sagen. Und der Samuel ist wieder zurück, der hat sich ja schon vorgestellt, aber vielleicht können sich die zwei Damen mal vorstellen.
2: Hallo zusammen, mein Name ist Jemima und ich bin 11 Jahre alt.
3: Ich bin die Kezia und ich bin 15 Jahre alt.
1: Ja, schön, dass ihr da seid. Und gerade eben hatten wir so über das Thema Schule gesprochen. Wir sind beim Sport irgendwie stehen geblieben. Und es stand irgendwie so die Frage im Raum, wie viel Sportunterricht wäre denn an der Schule nötig, eurer Meinung nach? Meinungen sind unterschiedlich.
2: Ich würde sagen 3 Stunden oder 4.
1: Aber an wie vielen Tagen würdest du gerne Sportunterricht haben an der Schule?
2: 2 Tagen. Also 2 Stunden pro Tag.
1: Also stopp jetzt. Nochmal. Wie?
2: Ich würde 2 Tagen pro Woche Sport haben und an diesen 2 Tagen 2 Stunden.
1: Okay.
4: Bei mir ist es 5 Stunden und alle Tage.
1: An jedem Tag.
3: Also ich glaube tatsächlich, umso älter man wird, desto weniger mag man Sportunterricht. Und wir hatten uns schon überlegt, dass eigentlich voll cool wäre, wenn man zwischen Sport und einem anderen Fach wählen könnte, dadurch, dass nicht jeder gut in Sport ist.
4: Ja.
1: Also es heißt, neben Sport gibt es auf jeden Fall auch noch andere Fächer, die irgendwie wichtig sind in der Schule.
3: Ja.
1: Was denkt ihr, welche Fächer wären in der Schule besonders wichtig, die dich im Leben sozusagen weiterbringen?
4: Mathe und Deutsch.
3: Ich würde auch Deutsch sagen, aber es kommt auch wirklich drauf an, was man später im Leben überhaupt machen möchte.
4: Und Englisch auch.
2: Ich würde eher Englisch und Mathe sagen, denn Deutsch, also wenn du jetzt in Deutschland wohnen wirst und in Deutschland studieren möchtest, ist Deutsch auch sehr wichtig. Aber wenn du international gehen möchtest, dann ist Englisch am wichtigsten, glaube ich.
1: Also auf jeden Fall sehe ich das auch so. Ich finde auch nochmal zum Thema Sport, finde ich eigentlich schon auch interessant, wenn man so ein Konzept hätte, dass man doch jeden Tag auch Sportangebote hat. Ich würde mich aber auch einigen, wenn man sagt, okay, wir machen vielleicht so ein Wahlpflichtfach da draus, dass man wählen kann. Denn auch neben Deutsch und Mathe, Englisch, finde ich, sind schon sehr wichtige Fächer. Könnte man ja dann vielleicht so noch das Fach Handwerkern dazu nehmen. Oder also nicht Handwerkern, aber so haptische Dinge, die man so machen kann. Ja. Was fällt euch dazu ein, was man vielleicht noch mehr in der Schule in dem Bereich lernen könnte?
3: Vielleicht, also meinen Sie jetzt andere Fächer, die angeboten werden könnten?
1: Ja, so welche Fächer, also welche Fertigkeiten, Fähigkeiten fallen dir so ein, wenn du an Handwerkern denkst?
3: Basteln, Schreinern.
4: Art.
2: Häkeln.
3: Häkeln ist ganz gut.
4: Art.
3: Oder Nähen ist auch richtig cool.
1: Genau, also so eher auch, sage ich mal, so Tätigkeiten, die man dann vielleicht auch braucht, weil man dann einfach mal lernt, wie bediene ich eine Nähmaschine, wie lerne ich zu stricken. Für die Jungs vielleicht, es gibt auch bestimmt Jungs, die gerne nähen, aber vielleicht gibt es dann auch andere handwerkliche Sachen, wie im Garten etwas zu machen, ja, Gartenarbeit, wo man einfach mehr so ins Tun kommt und nicht nur eben auf dieser geistigen Ebene arbeitet.
3: Genau.
1: Aber was wäre vielleicht noch wichtig, außer vielleicht Deutsch, Mathe, Englisch, Handwerkern? Ich habe mir ein paar Gedanken gemacht und habe noch so ein paar Sachen.
3: Ich würde sagen, wie man überhaupt einen Haushaltsplan erstellt für sein eigenes Zuhause oder wie man eigentlich mit Steuern richtig umgeht, was Zinsen sind. Einfach Sachen, die einen auf das alltägliche Leben als Erwachsener vorbereiten.
1: Kochen stelle ich mir auch noch in diesem Zusammenhang eigentlich ganz interessant vor. Ne? Also wie kann ich gesund und nachhaltig kochen, sage ich jetzt mal. Fällt euch noch was ein? Das eben, ihr so als Familie seid ja auch auf so einer bestimmten, sage ich mal, ihr seid ja auch so ganz speziell verbunden, sage ich jetzt mal, weil ich zum Beispiel finde, Religion wäre auch noch ein Fach, was wahrscheinlich nicht in der Schule fehlen darf. Warum ist Religion wichtig?
4: Wenn du bist in deinem Leben, weil wir leben in einer Welt, die ist so wie im ist nicht so gut. Deswegen, wenn du hast Religion, da kannst du leben in einer Welt, die ist gut.
3: Also mir hat mein Glaube zum Beispiel sehr viel Orientierung geschenkt, auch so mich selbst zu finden, wer ich überhaupt bin. Und es hilft halt auch ein bisschen von jeder Richtung was zu wissen, als Allgemeinwissung, ja. Allgemeinbildung halt. Ja.
2: Ich finde auch, Glauben zu haben ist auch wichtig, wenn du musst wissen, zu wem du gehörst, auf was du hoffst und auf was du glaubst. Und deswegen finde ich auch, das Glauben generell ist auch sehr wichtig.
1: Also generell kann sozusagen ja auch der Glaube deine Persönlichkeit verändern, aber genau, dass du vielleicht in dir einfach mehr Ruhe findest, mehr Zuversicht, mehr Hoffnung und dann vielleicht auch das, was du gesagt hast, Samuel, sich von dieser bösen Welt, die irgendwie um einen herum ist, einfach lernt abzutrennen und so für sich irgendwie andere Grundsätze, sage ich jetzt mal, findet. Neben Religion wäre dann aber auch noch die Philosophie vielleicht etwas Wichtiges. In der Philosophie, würde ich sagen, lernt man dann so ein bisschen analytisch hinterher zu fragen, wer bin ich eigentlich, was mache ich hier, was ist mein Ziel im Leben und was ist mein Sinn eigentlich von diesem Leben. Und dann hätte ich noch gesagt, habt ihr noch eine Idee? Habt zwei Sachen, finde ich, noch vergessen. Was man auch noch vielleicht in der Schule lernen könnte, sind auch eigentlich ganz schöne Fächer, die man eigentlich auch total mag.
4: Ich glaube, vielleicht war nicht Französisch.
1: Okay, noch zwei weitere Sprachen, durchaus, warum nicht?
2: Wir sollten auch Allgemeinwissen haben.
1: Geschichte dann vielleicht auch, nur dass man auch so ein bisschen erfährt, irgendwie, was war vor uns, als wir noch nicht da waren und wie haben vielleicht die Entscheidungen aus der Vergangenheit die Zukunft beeinflusst. Aber auch Musik und Kunst, würde ich sagen.
2: Ja,
1: also wie steht ihr zu Musik und Kunst? Was ist da vielleicht besonders wichtig oder was macht man denn in Musik und Kunst?
4: In Musik und Kunst machen wir, wenn du bist wie ein Handwerker oder ein Ingenieur, dann musst du wissen, wie du musst das Auto designen oder das Haus designen.
3: Also du meinst jetzt für die Zukunft?
4: Ja,
2: genau.
3: Ja, also für uns war früher Kunst auch sehr schön, weil es war nicht so Schule, Schule, Schule. Man hatte eine kleine Auszeit, konnte einfach malen mit Freunden, sich unterhalten. Mhm. Das war eigentlich schon eine sehr schöne Zeit.
2: Finde ich auch, wie gesagt, wie auch Kita gesagt hat, und Samuel, ist auch eine Zeit zum Ausruhen und zu Kunst. Genau, man muss auch wissen, wie man Sachen designen kann.
1: Es geht so ein bisschen auch um die Schönheit, finde ich, bei der Kunst. Ja. Ne? So ein bisschen, ja, die Ästhetik, sage ich mal. Man ist kreativ, man lernt den Umgang mit Farben, vielleicht auch mit verschiedenen Pinseln und unterschiedlichen Stiften. Und man kriegt aber auch einfach dann, also Schönheit oder Ästhetik ist einfach ein sehr wichtiges Wort, weil wenn man sich manchmal so die Häuser anschaut, du hast ein Auto jetzt auch angesprochen, und wenn man sich so anschaut, wie heutzutage designt wird, und wie früher designt wird. Ja. Merkt ihr da Unterschiede?
3: Auf jeden Fall. Wenn man zum Beispiel die, zum Beispiel jetzt anhand des Beispiels vom Auto, wenn man sich die alten Autos anschaut und die neueren, da gibt es manche, die natürlich sagen, dass die alten viel schöner sind. Aber man merkt halt einfach diesen Unterschied und wie der Geschmack der Menschen sich verändert.
4: Aber bei den alten Autos gab es auch vielleicht so Autos, aber die Pferde müssen das ziehen.
3: Kutschen?
2: Genau.
1: Und was ist mit der Ästhetik? Also, oder bei den Häusern sieht man es auch ganz schön, wenn man sich so alte Häuser anschaut, die natürlich restauriert wurden, und jetzt die moderne Architektur. Wisst ihr, was ich meine? Also habt ihr so,
3: auf jeden
1: wenn
3: Fall.
1: Ihr euch die Opel-Villen zum Beispiel in Rüsselsheim anschaut,
3: genau.
1: Und dann fahrt ihr ins, hier gibt es kein Ghetto, aber dann schaut ihr euch die Innenstadt Rüsselsheim an. Was ist ansprechender?
3: Also für mich persönlich ist das Ältere ansprechender. Und ich sag auch immer, dass wenn ich in einem Haus wohne, möchte ich auch diese alten Steine haben, weil das gefällt mir einfach viel mehr. Und man hat auch irgendwie so einen Abstand zu dem ganzen Neueren, dieses ganze Modernisiertere, weil die alten Zeiten waren einfach auch wirklich schön.
2: Ja, ich würde auch sagen, dass die alten Häuser, die sind in unserer Zeit jetzt viel, in Klammern gesagt, besonderer, denn jetzt kann jedes zweite Haus modern sein oder schön sein in seiner Arten. Aber wie oft wird man jetzt auf der Straße sehen, dass ein Haus sehr alt ist und so? Also es ist wirklich schön.
1: Also man lernt ja auch in Kunst, finde ich, so eine Art von Geschmack, dass man quasi so für sich auch quasi dann irgendwann entscheiden kann, was finde ich eigentlich schön. Es wird uns oft suggeriert, wir brauchen dieses viereckige Haus, weil das ist irgendwie klimaneutral und das ist nachhaltig. Und dann wird aber so dieses Natürliche, was dem Menschen eigentlich inne liegt, ne, wo man sagt, aber das spricht mich eigentlich gar nicht an, dieses Quadratische. Ja. Ich finde das Verschnörkelte mit dem Stuck und mit dem Ganzen eigentlich viel schöner. Ja. Und deswegen ist eben auch Kunst ein besonders wichtiges Fach. Musik, auch sehr wichtig.
4: Ja.
1: Spielt ihr Musikinstrumente oder, oder singt ihr? Erzählt mal, was ihr so macht.
3: Also Samu und ich spielen Klavier und Jemima hat früher Saxophon und Schlagzeug gespielt.
4: Ich auch.
3: Genau, und Samu hat auch Schlagzeug gespielt. Und es macht halt einen unglaublich Spaß zu musizieren oder wir singen auch in der Kirche oder einfach Klavier zu spielen, weil es ist eine Zeit, wo man sich einfach ausdrücken kann.
4: Ja, und du kannst zeigen, was du kannst.
1: Und musiziert ihr auch gemeinsam oder wie wäre das in eurem Fall? Also klar, in der Kirche gemeinsam, habt ihr gesagt?
3: Ja.
1: Und auch zu Hause spielt Musik eine Rolle?
3: Ja, auf jeden Fall. Eine sehr große Rolle. Wir singen sehr viel oder ich habe meine Musikbox, die auch sehr laut Musik spielt. Ja. Also wir sind auf jeden Fall eine sehr musikalische Familie.
4: Ja, sind wir auch.
1: Schön. Und noch ein letztes Fach, bevor wir dann nochmal in die Pause gehen, ist natürlich noch die Naturwissenschaft. Die haben wir jetzt tatsächlich auch noch nicht genannt.
3: Ja.
1: Was verstehst du unter Naturwissenschaft?
4: Wenn die Natur, da weißt du, wenn du gehst in der Schule und dann musst du die Natur lernen, aber wenn du gehst nicht in der Schule, dann kennst du

0: Ärztin werden möchtest zum Beispiel, da spielt auch Naturwissenschaft eine große Rolle. Oder genau, Wissenschaft alleine spielt eine große Rolle. Denn du lernst, wie das Körperaufbau ist oder ganz viele Sachen lernst du über dich selbst auch.
1: Ja, tatsächlich geht so die Naturwissenschaft immer vom, nicht immer, aber so sehe ich das, ist die Naturwissenschaft so auch die besondere Gabe zu beobachten. Mhm, genau. Sich quasi rauszunehmen, ja. Sich den Wandel der Zeit, die Veränderung anzuschauen. Wir haben auch schon mal gesprochen, dass sich Menschen ja auch verändern, ja. So manchmal, wenn sie Erkenntnisse haben und dann kommt es auch zu einer Verhaltensänderung. Und die Naturwissenschaft ist ja quasi die Wissenschaft, die einfach mal beobachtet, versucht, Gesetzmäßigkeiten zu finden im besten Fall und eben auch so begeistert ist von den Phänomenen der Veränderung, sage ich jetzt mal. In diesem Sinne an der Stelle nochmal ein Track und dann kommen wir auch schon zur letzten Runde. Es ist gar nicht mehr so lang. Bis gleich.
2: Nächste.

0: Und da sind wir auch wieder zurück. Wir haben uns neu organisiert und sind am letzten Punkt angekommen. Und ich möchte noch über ein Thema sprechen, und zwar Schulnoten. Aktuell ist die Stimmung in der Schule eigentlich gut, oder?
1: Ganz okay.
0: Ja. Keiner hat Arbeiten geschrieben, es gab noch keine bösen Überraschungen mit Vokabeltests.
1: Also wir hatten schon 2 Vokabeltests.
0: Echt?
1: Ja, wir schreiben übermorgen wieder ein.
0: Der dritte Vokabeltest in der 2. Woche.
2: Mhm. In Englisch.
3: Nächstes Halbjahr haben wir auch nur...

0: Genau, das heißt, ihr wart bisher noch notenfrei unterwegs in der zweiten Klasse?
1: In Spanisch gab es aber Noten noch.
2: Ah ja, das hatten wir auch, ich einen Test. Das schreiben wir so einen Test.
1: Ganz und dann viele Teste gab es in Spanisch.
0: Brauchen wir denn diese Noten überhaupt? Was sagt ihr dazu?
3: Nein.
1: Könnte man eigentlich auch so eine Begründung machen. So sagen, ob man es gut gemacht hat oder nicht.
3: Ja, wir hatten auch zwei Diktate in Spanisch noch geschrieben.
0: Jetzt in der Woche?
3: Nein, letzte Woche. Mittwoch und Donnerstag.
1: Ich glaube, heute hätte ich eine 1 gehabt in Kunst.
0: Das heißt, Noten verursachen vielleicht auch manchmal Ängste, sage ich jetzt mal.
3: Ja.
0: Oder
3: ja.
0: Machen Leistungsdruck, man kriegt eine schlechte Note. Oh Mann, wie soll ich das nur meinen Eltern erklären? Jetzt sind die alle unzufrieden. Der Lehrer, die Eltern sind unzufrieden. Das macht schon Stress, würde ich sagen.
1: Ja.
0: Und eigentlich soll die Schule ja begeistern.
2: Ja, aber...
3: Ja. Ach echt?
0: Oder? Denn wir leben ja hier zusammen. Und wir wollen ja eigentlich Leistung bringen. Das heißt, wir wollen am Ende des Tages was geschafft haben. Eine super Radiosendung, ein super Haus gebaut haben. Die Technik soll so angeschlossen werden, dass es einfach einwandfrei
1: nicht
0: funktioniert.
1: Dass man dann so ein schlechtes Haus hat und dann geht man da rein und dann fällt man, das ist dann so ganz schlechtes Holz und dann fällt man da nach unten.
3: In den
1: dann
3: Keller.
1: Fällt man ein bisschen Keller.
0: Oder du hast Lust, morgens dir was beim Bäcker zu kaufen, aber der Bäcker sagt dann, ach, ich hatte keine Lust, heute aufzustehen, ich hatte keine Lust zu backen. Heute gibt es leider keine Brötchen. Mal gucken, ob ich morgen Lust habe und aufstehe. Also wir brauchen Leistung, das ist, glaube ich, klar, oder?
3: Ja.
0: Wenn du nach Hause kommst und die Mama hat nichts gekocht, dann ist irgendwie schon schade.
2: Aber da kannst du bei den Laden gehen und Essen kaufen.
0: Genau, im besten Fall, wenn dann halt eben der Laden bereit war, irgendetwas zu machen. Aber warum muss man jetzt diese Leistung bewerten?
3: Weiß ich nicht, ich würde jetzt einfach mal sagen.
1: Damit die Eltern wissen vielleicht, wie gut man vielleicht war.
3: Ja, damit man halt sowas, damit man halt zurückbekommt, wie gut man war. Also man sagt jetzt, ich habe jetzt eine 1 geschrieben, also habe ich gut gelernt. Aber ich habe jetzt eine 4 geschrieben, ich muss besser lernen.
0: Das heißt, es geht auch so ein bisschen so um das Reflektieren über sich selbst?
3: Ja, weil die Noten heißen ja auch was. 1 heißt richtig gut und 3 heißt, du kannst noch.
1: Mitte.
3: Aber 6 heißt halt Arbeitsverweigerung.
0: Das heißt, irgendwie ist ja auch der Mensch auf eine Rückmeldung angewiesen.
3: Ja.
0: Du machst etwas und am Ende willst du ja eigentlich schon so wissen, wie war das jetzt?
3: Ja, also ich meine, wenn du jetzt nicht in die Schule, wenn du jetzt zwar in die Schule gehen würdest, aber es halt nie Noten gäbe, ich glaube, dann würdest du das auch gar nicht anders kennen.
0: Aber wenn jetzt zum Beispiel jemand etwas sagt in der Schule und ich sage dann, wow, das ist aber super, das ist ja auch schon eine Bewertung.
3: Ja.
0: Oder wenn ich dann jetzt die ganze Zeit mich mit dem Samuel unterhalte, dann merkt ja der Maxim, der Samuel, der sagt anscheinend gerade was Schlaues, zum Beispiel. Mhm. Das ist ja auch schon eigentlich eine Bewertung.
3: Ja.
0: Das heißt, wir bewerten uns eigentlich den ganzen Tag.
1: Wir hatten auch ganz schön viele nur so Bewertungen, keine Noten in der ersten.
2: In der ersten hatten wir ja einen Test geschrieben und dann in Spanisch und dann habe ich eine 1 bekommen.
0: Wie ist es für euch, wenn so Tests geschrieben werden?
1: Ich finde so, da hat man erst Angst, dass man durchfällt.
2: Bei mir ist es so, dass ich habe keine Angst, weil ich weiß, dass ich habe gut genug gelernt. Weil ich habe mindestens 2 Wochen zum Lernen, wenn ich weiß, dass wir schreiben eine Klassenarbeit oder einen Test.
1: Ich würde, glaube ich, wenn wir einen Test schreiben, würde ich erstmal richtig viel lernen. Ich würde den sogar, glaube ich, auswendig lernen, dass ich das gleich alles wüsste. Und dann wäre es leicht für mich.
0: Also das Wort Test könnte man ja auch irgendwie austauschen mit dem Wort Prüfung oder mit dem Wort Lektion. Ich möchte dir eine Lektion erteilen. Könnt ihr was damit assoziieren? Ist es wichtig, manchmal auch irgendwie getestet zu werden, geprüft zu werden?
1: Damit die einen testen können, damit man damit die Lehrer gucken können, ach, der ist jetzt bereit
2: oder
1: für die zweite
2: oder die Lehrer können sehen, wie gut du bist in diese Fach oder wenn du bist in alle Fächer nicht gut, werden sie dich die Klasse wiederholen lassen.
0: Genau, aber im Leben gibt es ja immer irgendeine Prüfung, die du hast. Du lernst ja nicht nur in der Schule. Ja.
2: Auch in der Arbeit auch.
0: Auf der Arbeit, du lernst auch zu Hause.
1: Meine Mama macht gerade einen Bootsführerschein.
0: Das heißt, es gibt, wir haben auch ein Lied gehört, das hieß Training Day. Da geht es quasi darum, dass du eigentlich ständig trainierst. Alles, was du machst, ist eigentlich Training.
1: Ich mache auch Aikido und da hatte ich auch mal eine Prüfung.
2: Ich habe früher Fußball gespielt und da hatte ich so eine Prüfung, weil ich war nur im Level von die Kinder. Und dann kannte ich so Level und dann musste ich einen Test machen. Und dann war ich so, dass dann habe ich den Test gepasst und dann bin ich zu die Siebenjährige gegangen oder fünf.
0: Zum Beispiel könnte man ja auch sagen, es ist irgendwie auch ein Test, morgens früh aufzustehen. Wie läuft denn euer Test, regelmäßig Zähne zu putzen? Das sind alles Prüfungen, die man eigentlich im Leben hat.
1: Bei mir geht so.
3: Ja.
0: Also das Leben steckt eigentlich voller Prüfungen. Und deswegen ist es vielleicht auch wichtig, so zu sagen, ich nehme die Prüfung an. Ich nehme die Challenge an. Und ob ich jetzt verliere oder gewinne, das spielt ja eigentlich keine Rolle.
1: Oder wenn jetzt der Ozan zu mir sagen würde, spring mal höher als der Stuhl hoch ist. Und dann wäre das ja auch so ein Testart-Test.
0: Ja, man kann auch Kräfte messen natürlich, auch sehr spannend. Ne? Wer kann höher springen?
3: Hör drüber weiter, Olympische Spiele.
0: Genau, und aber nichtsdestotrotz möchte ich nochmal auf den Punkt zurückkommen, dass wir eben ständig im Leben Prüfungen haben. Wir haben ständig irgendwelche Herausforderungen, die wir nehmen müssen. Sei es die Herausforderung, pünktlich an der Schule anzukommen, die Herausforderung, ich weiß nicht, was es halt noch alles gibt, im zwischenmenschlichen Herausforderungen, ruhig zu bleiben, die Herausforderung, ehrlich zu sein, die Herausforderung, friedfertig zu sein.
1: Guckt auf jeden Fall Fußball.
2: Ja. Richtig. Ja.
0: Und durch den Fußball kann man zum Beispiel auch durch den Sport lernen, zu gewinnen und zu verlieren. Und eben auch, wenn ein Messi jetzt die WM nicht gewonnen hat, sagt das ja noch lange nichts über seine Fußballerkarriere aus. Er kann trotzdem einer der erfolgreichsten Fußballer der Zeiten gewesen sein, obwohl er die WM verloren hat.
3: Ja, ich meine halt auch eine Welt ohne, wenn jetzt keiner auf der Welt arbeiten würde, dann wird die Welt auch kollabieren. Du kannst halt nichts erschaffen, was halt nicht da ist ohne Leistung.
1: Dann könnte man nicht in den Pool gehen, niemand würde ein Haus bauen.
2: Ja, richtig.
0: Wir können nicht alles der KI überlassen. Wir kommen jetzt langsam auch schon zum Schluss, weil wenn ich jetzt alles der KI überlassen würde und irgendwelchen Maschinen, dann würde ich ja selbst verkümmern. Und es ist eben wichtig, dass jeder auch für sich, glaube ich, in der Schule so lernt, Strategien zu entwickeln.
1: Dann würden auf der Straße nur Roboter rumlaufen.
2: Ja, so ein Roboter, der alles macht für Menschen. Aber am meisten sollte man das für Alte machen, wenn die so sehr alt sind und die nichts mehr können.
0: Okay, in diesem Sinne, wir müssen an der Stelle aufhören, weil es sind nur noch 2 Minuten. Ich möchte zusammenfassend einfach nochmal sagen, dass das Thema Schule bringt einfach sehr, sehr viele Themen und ich hatte noch viel mehr Themen vorbereitet, über die ich heute gerne gesprochen hätte. Aber auch wenn eben Thema Schule viele Themen bringt, braucht man nicht eigentlich alles, was man in der Schule lernt. Also es gibt auch viele Dinge, die in der Schule aktuell passieren, die man eigentlich nicht braucht. Und Schule ist gerade dabei, auch sich vielleicht zu entwickeln. Und man weiß ja nie, wohin sich die Schule irgendwann noch entwickelt.
3: Ja.
0: Und das bleibt erstmal ein offenes Ende.
2: Ja, und machen wir noch eine Radiosendung?
0: Selbstverständlich machen wir noch eine Radiosendung. Aber jetzt darfst du noch jemanden grüßen und dann kommt der letzte Track. Wollt ihr jemanden grüßen? Los geht's.
1: Liebe Grüße an meine Mama.
2: Ja, liebe Grüße auch an meine Mutter.
3: Ich grüße an meine Familie.
2: Liebe Grüße an meine ganze Familie.
0: Super, in diesem Sinne, ich freue mich auf die nächste Sendung, dann aus dem neuen Studio und bis dahin, ja, einen schönen, was haben wir heute?
3: 18.
0: Dienstag, genau, es folgt die Frauensendung. Bis dann.
2: Tschüss.

0: Hallo und herzlich willkommen hier live aus dem Studio von Radio Rüsselsheim. Hier am Mikrofon spricht Jotta mit der Sendung Female Frequency. Und an meiner Seite habe ich natürlich noch eine wundervolle Moderatorin, nämlich, wen haben wir denn?
1: Ja, hallo, ich bin auch da. Mein Name ist Eva und die Jotta und ich, wir haben heute ein wunderbares Thema, über das wir uns unterhalten möchten. Und ja, tatsächlich stand das Thema heute, willst du schon sagen oder
0: ich möchte noch warten? Vielleicht kann ich zumindest schon mal sagen, Eva, dass der Themenvorschlag von dir ja kam und meine Reaktion war entsprechend, Sport ist Mord, Eva, wenn du mich fragst. Aber wie heißt denn unsere heutige Sendung, Eva?
1: Naja, wir reden über Sport und wir fragen uns so ein bisschen, inwiefern Frau den Sport bewegt und inspiriert.
0: Richtig, vor allem wenn sie, mit sie ist wirklich die Frau gemeint, die Sportwelt bewegt und inspiriert. Und Eva, vielleicht kannst du ja mal so ein bisschen einen Einblick geben, über was wir konkret heute sprechen werden, bevor wir dann den ersten Song abspielen, damit ihr natürlich so ein Warm-up macht. Ne? Also wir machen das heute auch praktisch, glaube ich. Naja, oder wir gucken mal, was die Sendung so mitbringt.
1: Ja, also in der Pause, na klar, zur Musik kann man sehr gut tanzen und sich bewegen, aber Sport hat ja sehr viele Ebenen und ich habe auch mir ein paar Gedanken gemacht. Ich möchte ein paar Beispiele bringen von einer jungen Sportlerin, die 27 Jahre ist aus Slowenien. Über sie möchte ich ganz viel erzählen und ja, wir möchten vielleicht auch noch so ein bisschen klären, dass Sport eben nicht nur Mord ist, sondern dass der Sport natürlich auch noch vielleicht ein paar andere Auswirkungen aufs Leben hat, ja, die durchaus positiv sind. Und ich möchte so ein bisschen auf die Olympischen Spiele eingehen, denn auch in 2 Jahren finden die ja wieder statt.
0: Ja.
1: Und da schauen wir uns einfach mal so ein paar Disziplinen an, die Anforderungen im Sport und für was wir den Sport eigentlich brauchen im Leben.
0: Für was wir den brauchen und warum,
1: sie ihn überhaupt braucht.
0: Richtig, genau. Aber näher dazu, bleibt natürlich dran und verfolgt die spannende Sendung heute. Und ja, also ich habe tatsächlich auch so ein bisschen was mitgebracht in Bezug, was Bewegung angeht. Also etwas, was jeder machen kann und jede machen kann. Egal zu welcher Zeit, egal wo man ist, es geht immer überall. Und an der Stelle würde ich sagen, schon mal ein bisschen aufwärmen, also schön Musik aufdrehen. Und ich würde sagen, Eva, wir wärmen uns auch ein bisschen mit auf. Was meinst du?
1: Ja, ich bin total überrascht und frage mich schon, was jetzt kommt.
0: Naja, also das Erste, was kommt, ist tatsächlich ein Song von Jennifer Lopez. Ich glaube, Jennifer Lopez sollte jedem bekannt sein. Und das Erste, was jeder von euch bitte macht, richtig laut werden da draußen. Bis gleich.

0: Herzlich willkommen wieder zurück und seid ihr gut aufgewärmt, liebe Ladies da draußen. Natürlich auch an die männlichen Zuhörer da draußen. Ich hoffe, ihr seid jetzt so richtig gut aufgewärmt. Hier spricht Jotta und mit mir an meiner Seite ist...
1: Ja, hier ist Eva. Schön, dass du da bist.
0: Ja, und es ist wichtig. Ich freue mich auch, dass du da bist, Eva. Und mit dem schönen heutigen Thema Sport ist Mord... Entschuldigung, ich habe mich gerade versprochen. Wie war es nochmal, wenn sie die Sportwelt bewegt und inspiriert? Ein sehr schönes Thema, vielleicht nicht für den einen oder anderen, aber vielleicht ändern wir heute ja die Meinung. Und vielleicht wäre es auch schon mal so wichtig, mit der ersten Frage zu starten, die ich jetzt zum Beispiel stellen würde. Soweit ich weiß, Eva, bist du auch Sportlehrerin. Wir sind beide Lehrerin, für die, die uns noch nicht kennen und das erste Mal jetzt zugeschaltet haben. Eva ist Sportlehrerin und meine Frage wäre an dich, Eva, was ist eigentlich Sport?
1: Ja, Sport ist tatsächlich auch ein Teil von meinem Privatleben, also ein Teil von meinem Beruf. Ich treibe irgendwie schon mein ganzes Leben lang Sport. Und wenn man jetzt so auch in der wissenschaftlichen Literatur einfach mal sich umschaut, in der Sportwissenschaft, und da gibt es natürlich einige Menschen, die sich schon Gedanken darüber gemacht haben. Und man kann das ganz schön an einem Beispiel erklären. Ich bin zu Hause und ich muss bald zum Bus gehen und der Bus soll mich irgendwo hinfahren. Und dann ist es eben so, dass ich sehe, oh, der Bus fährt aber in 5 Minuten. Ich muss mich jetzt richtig schnell beeilen. Und dann gebe ich extra Gas und renne und renne und gerade so kriege ich den Bus. Aber natürlich ist das kein Sport, weil die Bewegung an sich, die hat quasi einen Nutzen oder einen Zweck, den sie erfüllt. Ich will also den Bus bekommen. Und der Sport ist einfach eine Art von Bewegung, die gar keinen anderen Zweck erfüllt, außer der Bewegung selbst. Das heißt, wenn du tanzen gehst, dann tanzt du wegen der Freude, oder? An der Bewegung, du möchtest dich ausdrücken, du möchtest vielleicht in soziale Interaktion treten. Vielleicht wirkt es auch gesundheitlich auf dich, es wirkt auf deinen Dopaminhaushalt im Kopf. Du wirst plötzlich motivierter und fokussierter. Vielleicht bist du danach, auch entspannt, Oder du möchtest ein Abenteuer erleben und fliegst bis nach Mexiko, um Salsa tanzen zu lernen und...
0: Das ist interessant. Also ich meine, jetzt bestätigt ja zumindest, ich hatte vor Jahren mal eine Untersuchung, wo tatsächlich auch meine Ärztin zu mir gesagt hat, treiben Sie Sport? Ja klar, also ich bin so aktiv im Haushalt, so viel Sport kann man gar nicht treiben. Das ist einfach so viel, was man im Haushalt macht. Ich bin sportlich aktiv. Und dann war der Blick auch ein bisschen, das ist kein Sport, zählt nicht dazu, auch wenn es eben körperlich anstrengend ist. So wie du das jetzt auch erklärst und beschreibst, erfüllt es ja einen Nutzen. Mit dem Tanzen hätte ich das jetzt nicht so gedacht. Also selbst wenn du sagst, ich gehe feiern und ich gehe tanzen, gut, du bewegst dich, aber dann ist es eben trotzdem, sagst du, kein Sport. Also Sport wäre Tanzen dann nur, wenn du tatsächlich es als Sportart ausübst. Oder wie ist es denn, wenn ich an Meisterschaften teilnehme zum Beispiel? Zählt es dann auch nicht zu Sport?
1: Naja, das ist ja dann schon letztendlich der Wettbewerb, ne? Also das ist ja dann der Leistungssport, von dem du sprichst. Wir haben uns auch vor der Sendung so ein bisschen darüber unterhalten. Es gibt ja unterschiedliche Menschen mit unterschiedlichen Motiven und Intentionen. Manche sind vielleicht eher im Breitensport unterwegs und sagen, ich mache das eigentlich so für mich aus Hobby, um irgendwie Selbstliebe, Selbsterfahrung zu gewinnen. Und dann gibt es natürlich diejenigen, die wollen halt ans Limit. Die wollen wissen, wer ist der Beste, wer ist der Stärkste.
0: Jetzt wäre es auch schön spannend zu unterscheiden. Wir sagen Leistungssport und Breitensport. Und tatsächlich, Eva, wenn ich das an der Stelle sage, zurzeit absolviere ich eine Tanzausbildung im orientalischen Bereich, also orientalischer Tanzsport. Und der zählt konkret zum Breitensport. Und explizit wurde da auch unterschieden zwischen Leistungssport und Breitensport. Jetzt stellt sich die Frage, was sind die unterschiedlichen Zielsetzungen? Du hast das ja auch an sich schon indirekt, hast du darauf hingewiesen. Bei dem einen geht es tatsächlich hier um Kampf, um Leistung, um an erster Stelle zu sein. Aber wäre das auch nicht beim Breitensport? Weil da gibt es auch Competition im Bereich Tanzen und man kann an Wettbewerben teilnehmen. Was ist denn da die Intention? Ist es denn nicht dasselbe dann?
1: Das ist jetzt tatsächlich total interessant. Ich dachte irgendwie vielleicht so, der Breitensport ist doch irgendwie etwas, was so für die breitere Masse einfach ist. Das heißt, du bist dann nicht in der obersten Liga unterwegs. Du machst dann vielleicht etwas, vielleicht gibt es ja auch manchmal Feste, wo dann die Tänze aufgeführt werden. Aber es ist jetzt nicht so eine Internationalität da, dass eben das beste Team aus Deutschland gegen das beste Team aus Marokko gegeneinander antritt. Sondern es hat eher so einen lokaleren Charakter, glaube ich, der Breitensport. Wohingegen im Leistungssport Wir haben auch an der Schule einige Kinder, die Leistungssport machen. Mhm. Und dann musst du wirklich schon viele Dinge in Kauf nehmen. Ja, also du kommst dann irgendwann, wenn du Glück hast und richtig gut bist. Ja, ich hatte auch ein Mädchen tatsächlich an der Schule, die ist jetzt im deutschen Kader gelandet bei der rhythmischen Sportgymnastik. Die wird in 2 Jahren bei Olympia auftreten.
0: Wow, ja, super.
1: Richtig, Wahnsinn, das so begleitet zu haben, zu beobachtet zu haben. Es war ja gar nicht meine Kraft dahinter, aber dass ich das beobachten durfte von außen, das war schon sehr beeindruckend. Und die nehmen dann schon viel in Kauf. Ja, die hat dann jedes Wochenende musste die dann nach Estland, am nächsten Wochenende nach Russland, dann musste die nach Amerika fliegen und das alles in jungen Jahren. Ja, und das ist halt dieser Leistungsanspruch, wo dann wirklich, ich sag mal, die Elite ist immer so ein blöder Ausdruck, aber wo halt eben die Hochleistungssportler, die Kirsche aller Torten kommen dann eben an einem Ort zusammen. Und ja, begegnen sich halt, weil ich meine, klar, man kann auch als Superfußballer immer wieder mit jemandem aus der Regionalliga spielen, aber dann wird er sich nicht weiterentwickeln. Das heißt, jemand, der auch im Fußball in der ersten Bundesliga spielt, braucht auch einen Gegenspieler, der ihm die Kräfte messen kann, damit das Spiel interessant bleibt. Und ich glaube, so kommt es dann, dass aus dem Breitensport heraus sich auch diese Leistungsspitze entwickelt, weil eben auch die leistungsstarken Schüler, Sportler, auch einen Gegenspieler haben wollen, der eben auch leistungsstark ist, weil damit das Spiel Spaß macht. Ja? Wenn man Verstecken spielt mit einem Kind und das Kind versteckt sich immer wieder um die Ecke und hält sich die Augen zu.
0: Da kann ich dir sagen, ich bin ja zweifache Mama. Glaub mir, Eva, so oftmals ist es eher so, dass ich die Kinder nicht mehr finden kann und die mich eher finden.
1: Okay.
0: Also da, aber ich weiß, worauf du hinaus möchtest und dazu kommt ja später nochmal konkreteres, genaueres, denn es geht ja für uns ja heute primär darum, wenn sie die Sportwelt bewegt und inspiriert. Das heißt, ja, wie sieht es denn aus, was Leistung angeht, was Frau angeht? Wie ist denn die Gleichberechtigung oder wie sind die Unterschiede, was die Männerdomäne dann angeht, wenn man in einer Sportart ist? Aber zumindest haben wir jetzt geklärt, okay, was ist Sport? Und du sagst, es darf dahinter kein Nutzen stecken. Also es muss die konkrete Bewegung sein, die man quasi ausübt, ohne einen Nutzen dahinter zu haben.
1: Außer der Bewegung quasi selbst.
0: Ja, genau. Und vielleicht überleiten dazu Sport und Frau. Was meinst du denn, was die beliebtesten Sportarten sind? Also jetzt in Deutschland, was die Frau angeht. Was schätzt du denn so?
1: Ja, also tatsächlich, dazu habe ich mir auch ein paar Gedanken gemacht. Und weißt du, was ich eigentlich gedacht habe? Und es hat mich so umgehauen, dass es nicht so war. Weil ich war jetzt auch in Holland gewesen, da waren total viele Pferde. Ja, und da habe ich mich so ein bisschen inspirieren lassen. Und dann habe ich über die Sendung auch mal nachgedacht. Ja. Und habe ich gedacht, ey, alle Frauen wollen reiten. Auf jeden Fall ist Reiten so das absolute, eine absolute Frauendomäne, dachte ich. Ja, so als Kind. Ich war zwar nie so eine Reiterin, muss ich ganz ehrlich gestehen, aber ich dachte immer so die Wendy, auch noch aus der Kindheit. Dann habe ich tatsächlich gegoogelt, aber nein, Reiten ist eine Männerdomäne.
0: Ach komm.
1: Das hat mich, also nicht eine Männerdomäne, aber wenn man sich irgendwie die Zahlen anschaut im Reitverein, dann sieht man schon, dass die Männer einen höheren Prozentsatz an Mitgliedern haben in den Vereinen als die Frauen. Also die Mitgliederzahl ist eher männlich dominiert.
0: Mhm.
1: Na gut, und dann als Gegenstück wäre dann wahrscheinlich doch eher so dieses rhythmische Sportgymnastik-Ding, wahrscheinlich Ballett, Tanzen, also alles, wo es dann doch wieder so mehr um den Ausdruck geht.
0: Das klassische, na, so du sagtest Ballett, hätte ich jetzt zumindest gedacht. Also naja, Ballett war typisch Frau. Ne?
1: Wo die Ästhetik so ein bisschen im Vordergrund steht.
0: Ja, dass das wahrscheinlich um die Ästhetik geht. Und ich habe tatsächlich eine Statistik gefunden von Statista, Eva, und mit dem Titel die beliebtesten Sportarten bei Frauen und bei Männern. Und bei Frauen ist es tatsächlich so, dass von den knapp 14.000 Befragten Fitness, Aerobic und Cardio haben, also 37%, 35% Wandern, 34% Laufen und Joggen, 31% Schwimmen, Tauchen, 24% Tanzen, Yoga, Pilates, 24% Radfahren mit 22% und Badminton mit 11%. Das heißt, an erster Stelle so Fitness, Cardio, Aerobic, Wandern und Joggen. Das sind so die Top 3.
1: Aber ich glaube, das macht auch Sinn. Also ich meine, ich jetzt auch für meinen Teil, ich als Sportlehrerin, ich mache auch mein ganzes Leben lang Sport, macht das auch teilweise aus einem ästhetischen Aspekt heraus. Ästhetisch meine ich halt, um in Shape zu bleiben, um halt irgendwie so die Figur zu halten, um irgendwie den Körper gesund und vital zu halten. Und da passt dann halt irgendwie Handball nicht so dazu, wo man ständig die Nase gebrochen bekommen kann. Da passt auch irgendwie Fußball nicht dazu, wo ich ständig irgendwie ein Bein gestellt bekommen könnte, um ständig mir irgendwelche Schürfwunden zuziehe, sondern mir geht es ja schon auch darum, verletzungsfrei den Sport zu machen. Und die Sportarten, die du gerade aufgezählt hast, sind auch eher Individualsportarten. Da war jetzt keine Mannschaftssportart dabei.
0: Dagegen, wenn ich mir die Männerdomäne anschaue, auf Platz 1, dreimal darfst du raten. Ich glaube, da wirst du, selbst wenn wir hier auf den Fuffi legen, du wirst gewinnen. Was denkst du, was das ist?
1: Naja, die Fußball-Liebe.
0: Ja, natürlich, klar. Also Fußball steht hier an erster Stelle. Was denn sonst?
1: Aber ich gucke gerne Fußball. Also das ist halt ein Unterschied. Ich spiele nicht gerne Fußball, aber schauen tue ich es schon gerne. Weil die WM jetzt gerade zu Ende
0: ist. Ja, wollte ich gerade sagen. Also es war ja jetzt im Sommer natürlich das Highlight ohnehin bei dem perfekten Wetter. Und dass man eben Fußball sich anschaut. Fußball zu spielen ist auch nicht so meins. Und ich muss sagen, wenn ich mit meinen kleinen Jungs Fußball spiele, bin ich wirklich richtig schlecht. Ne? Also und da ist es nicht so meins tatsächlich. Also typisch Fußball, wobei auch hier dieses, ach, das ist so typisch männlich, ich weiß nicht. Also in den letzten Jahren beobachte ich auch, dass man verstärkt versucht, auch die Mädels, so in der Kita von meinem kleinen Sohn, ist es so, dass durch einen Verein hier in Rüsselsheim, ich nenne jetzt mal nicht den Namen, verstärkt die Mädchen irgendwie gefördert werden sollen im Bereich Fußballsport und dass man da einfach eben dieses typisch, ne, also Fußball ist nur was für Jungs, versucht irgendwie dann auch rauszunehmen, also dass man versucht, das zu bestärken, dass auch Mädels Fußball spielen können. Warum können wir denn kein Fußball spielen? Vielleicht, weil man von vornherein einfach das so vorgelebt bekommt. Nee, ich weiß es nicht. Aber mein Papa hat nie mit mir Fußball gespielt.
1: Aber schau doch einfach mal, ich könnte mir vorstellen, wenn du dir deine Liste nochmal anschaust, ich glaube, die Männer, die haben dann eher so diese Mannschaftssportarten. Die haben dann vielleicht eher diesen Gegner, gegen den sie kämpfen. Ja?
0: Naja, ich kann dir sagen, auf Platz 2 ist auch Laufen, Joggen, danach Wandern, danach Fitness, Radfahren, Schwimmen, Basketball. Die Statistik ist auch tatsächlich von 2024, 25, da wurde sie erhoben, da wurde gefragt, also jetzt nicht so lang her. Aber du meinst, dass da wahrscheinlich so dieses Kampf und wo die Kraft dann irgendwie zum Ausdruck
1: ja,
0: kommt?
1: Ja, also das hat mich, also ich bin da irgendwie anders. Ich mache gerne Sport, aber ich bin froh, wenn ich verletzungsfrei nach Hause komme, ohne einen blauen Fleck. Und verstehst du, also wenn ich
0: Was machst du denn für einen Sport, Eva?
1: Besser quasi.
0: Okay, was machst du denn für einen Sport?
1: Naja, ich mache eigentlich nur zwei Sachen oder drei. Ich mache halt Yoga regelmäßig, diese Yoga-Übungen halt. Ich mache gerade eine Yoga-Lehrer-Ausbildung.
0: Wow.
1: Also auch gerade in der Ausbildung.
0: Sehr gut, sehr schön.
1: Haben wir noch eine Gemeinsamkeit gefunden. Und ich gehe gerne schwimmen tatsächlich. Ich liebe Schwimmen im Sommer. Ich war auch heute schon schwimmen, bevor ich hier ins heiße Studio gekommen bin. Und ja, Wandern liebe ich halt dann im Winter, so das ist dann das Gegenstück zum Schwimmen, einfach in der Natur, das Naturerlebnis, das Abenteuer, einfach ja mal raus aus dem ganzen Trubel und rein so ein bisschen in die Ruhe, das tut schon gut.
0: Ja, eine weitere Gemeinsamkeit, die wir haben, also wenn ich tatsächlich Sport mache, dann bin ich auch so der Ausdrucksmensch, also ich brauche dann wirklich, ich verbinde dann Sport mit der Kreativität, mit dem Ausdruck, aber auch mit der Erholung für meinen inneren Geist, das heißt, ich laufe und wandere tatsächlich dann auch sehr gerne und genieße dann aber auch die Natur und höre parallel dann auch Musik. Also ne, so das hilft mir unglaublich. Also sowohl mental, dass ich dann wirklich auch nicht nur körperlich fit bleibe, sondern auch mental wirklich Energie tanke. Und jetzt seit Neuestem oder nicht sehr lange, dass ich mich eben mit dem orientalischen Tanz beschäftige, weil ich wirklich etwas gesucht habe, wo ich wirklich Spaß haben kann.
1: Und wieso eigentlich das orientalische Tanzen? Wieso jetzt irgendwie nicht Salsa, Tango oder?
0: Ja gut, da brauchst du einen Partner. Also ich meine, einzeln kann man das sicherlich genauso machen. Du brauchst einen Partner, aber du willst ja losgelöst irgendwie sein. Und der orientalische Tanz, neben der Tatsache, dass die Musikrichtung natürlich mich anspricht, also ich komme ja aus Griechenland und da ist ja auch verstärkte die Musikrichtung dann auch sehr dominant. Ich mag natürlich auch Hip-Hop, ich mag natürlich auch ganz andere Stilrichtungen, aber hab's auch probiert, muss aber sagen, dass da meine Kraft dazu nicht mehr ausreicht. Also und der andere Tanzsport ist dann nicht so etwas, wo ich sage, ich kann langfristig darin bleiben. Und orientalischer Tanz bietet auch ganz andere Vorteile an. Also was Frau angeht, es geht ja hier um Frau, stärkt dann natürlich unser Beckenboden. Und das ist etwas, wo langfristig jede Frau darauf achten sollte. Also ich finde, orientalischer Tanz, Eva, ist wirklich das beste Anti-Aging, die beste Anti-Aging-Sportart. Jede Frau, natürlich sind auch herzlich die Männer eingeladen, Bauchtanzen oder eben einfach orientalischen Tanz dann nochmal auszuprobieren, stärkt unser Beckenboden. Und in dem Bereich Beckenboden bewegen sich ja meines Erachtens auch, soweit ich auch gelesen habe, die meisten Gefühlsbereiche. Ne? Ja, also genau. Und ich habe eine Frau getroffen, die orientalischen Tanz auch macht, die auch erzählt hat, dass es im Bereich Traumatherapie eingesetzt wird. Es hat auch wirklich viele Vorteile und da habe ich einfach mich gefunden. Und das ist wirklich eine Sache.
1: Ja, das macht auch Sinn, weil im Yoga wird auch gesagt, dass eben dieser Uterus, dieser Unterleibbereich, da ist sozusagen das Sakralchakra und das Sakralchakra wird dem Wasserelement zugeordnet und Wasser steht für die Gefühlswelt.
0: Siehst du?
1: Das heißt, um quasi auch so eine gute Verbindung zu den eigenen Gefühlen wieder aufzubauen, ist es halt wichtig, diesem Element auch irgendwie ein bisschen mehr Ausdruck zu verleihen. Sie steht für Kreativität und wahrscheinlich beim Tanzen hast du halt dieses ausdrucksstarke, kreativ sich bewegen zur Musik. Ist es eine Choreografie, die da gelernt wird oder ist es freies Tanzen?
0: Ja, die Ausbildung ist ja auch zertifiziert und da ist es auch wirklich so, dass du Figuren hast, dass du Figuren lernen musst. Ich war ja auch bei der ersten Tanzstunde, habe ich mir mein erstes Hüfttuch gekauft, so richtig mit den Münzen und alles und ich dachte so, let's go, ne? Also jetzt schütteln wir mal, ne? Also wie Peter Fox sagt, schüttel dein Speck, ne? Also jetzt schütteln wir mal, aber das war es nicht. Und ich war dann erstmal total überrascht, fasziniert, überwältigt über die Tatsache, dass ich das ja gar nicht kann. Ne? Also ich meine, es ist ja Homestyle, was wir dann machen, auf Partys, auf Feierlichkeiten dann zu tanzen. Aber das hat nichts mit dem Bauchtanz zu tun, mit dem orientalischen Tanz, der eigentlich gelehrt wird. Und es ist nicht so, wie viele denken, ach komm, das ist einfach, dachte ich auch, Pustekuchen. Es ist wirklich sehr anstrengend, wenn du das richtig machst.
1: Also ich stelle mir auch vor, dass da sozusagen, es gibt ja so die Makromuskulatur, das sind so diese großen Muskeln, ja, Oberschenkel, Vorderseite, der Po-Muskel ist unser größter Muskel überhaupt, Gluteus Maximus und wahrscheinlich beim Beckenbodenmuskel, das sind so ganz feine Muskulaturstränge, die man auch wahrscheinlich im Alltag gar nicht anspannt.
0: Überhaupt nicht.
1: Und wenn man dann wahrscheinlich nicht zum Tanzen kommt, dann verkümmert die Muskulatur und das ist dann natürlich auch gerade für die Frau fatal, weil
0: vor
1: das dann
0: allem,
1: zur Blasenschwäche führen kann.
0: Deswegen
1: hatte auch eine Yoga-Lehrerin mal zu mir gesagt, dass Frauen auch eigentlich nicht joggen gehen sollten, wenn sie diesen schwachen Beckenboden haben, weil das dann eben zusätzlich durch die Erschütterung und durch die Belastung auf den Beckenboden eben dazu führt, dass man die Blase nicht halten kann. Und das ist natürlich als Frau wichtig,
0: ob das aber jeder weiß, also du hattest vorhin auch darüber gesprochen, mir war das zum Beispiel nicht bekannt, auch wenn ich nicht jogge und niemals joggen gehen werde, weil das nicht so mein Ding ist. Stellt sich aber die Frage, wenn ich das nächste Mal eine Frau sehen sollte, die joggen sollte, werde ich sagen, stopp, wusstest du eigentlich das? Einfach nur aus hier, weiß das eigentlich
1: musst
0: jede
1: du sie halt
0: Frau?
1: Fragen, machst du eigentlich genügend Beckenbodentraining?
0: Ja.
1: Weil wenn du nicht genügend Beckenbodentraining machst, solltest du vielleicht erstmal den Beckenboden trainieren, bevor du joggen gehst.
0: Ach nee, also ich frag mal in der Schule mal das nächste Mal. Nächste Woche startet ja wieder der Unterricht und einfach mal, wenn es sich so ergibt, neue Schüler hier, Lieblingssportart und mal gucken, was da kommt.
1: Aber das ist schon schön, dass du den Beckenboden ansprichst, weil genau dieser Beckenboden ist ja für die Frau total elementar, also auch wahrscheinlich für den Geburtsprozess, auch während der Geburt, für die Entbindung und alles. Also das ist ja so ein wichtiger Muskel einfach, weil der ja auch die unteren Genitalien irgendwie zusammenhält, er schützt die Gebärmutter. Und in den wenigsten Sportarten wird der tatsächlich gefördert. Und deswegen schön, dass du das mit dem orientalischen Tanz dadurch dann so diesen Fokus findest für den Beckenboden.
0: Ja, und mal gucken, was sich dann daraus ergibt. Und Tatsache hast du recht und ich kann dir dem zustimmen. Also du hörst nicht besonders viel, was orientalischen Tanz angeht und generell, ne, also Bauchtanzen und inwieweit er förderlich ist. Und auch für die Geburtsvorbereitung, der hat ja einen tieferen Ursprung, was Bauchtanz angeht, dass der eingesetzt worden ist, auch eben um vorzubereiten, was Geburten angeht und dass eben die gesamte Muskulatur dort gelockert wird. Und dass ich mir auch tatsächlich wünschen würde, dass man da viel mehr den Fokus drauf legt, dass es hier um eine Sportart auch geht. Es handelt sich um eine Sportart. Denn oftmals wird er verurteilt, der Bauchtanz. Also der orientalische Tanz, da verbinden die meisten eher natürlich schöne Frauen in Glitzertüchern und in Glitzer-BHs und allem drum und dran. Klar, das ist die Ästhetik. Und Spaß beiseite, Eva, die hast du bei jeder Tanzsportart. Also ich habe noch nie einen Tänzer gesehen, selbst Eiskunstläuferinnen. Und überhaupt in dem Bereich, wo die Ästhetik eine Rolle spielt, gehört es dazu. Aber dass leider das ein bisschen damit mit diesem Vorurteil steht, dass das in eine andere Richtung geht, ne? Also sexistisch.
1: Ja, um ich weiß, was du meinst. Bringen, ja. Noch vielleicht eine Sache, und was halt auch so schön ist, wenn man halt, glaube ich, auch sich anfängt, als Frau mit dem Beckenboden zu beschäftigen und auch irgendwie vielleicht Sportarten findet, die dem zuträglich sind, weil auch im Yoga gibt es natürlich verschiedene Atemtechniken, die den Beckenboden stärken. Es gibt verschiedene Mudras und so weiter, Energieverschlüsse, die gehalten werden können, die auch diese Tiefenmuskulatur eben ansprechen. Und das führt dann auch dazu letztendlich, dass man eine gute Verbindung wieder zu sich selbst findet. Ne? Mhm. Das heißt, als Frau ist einem auch irgendwie wichtig, den Bezug zu der eigenen Gefühlswelt zu behalten, um sich irgendwie auf die eigene Stimme, auf die eigene Intuition verlassen zu können. Und das ist dann wahrscheinlich ja auch so dieser Gedanke, warum man dann überhaupt sich für so etwas entscheidet. Ja.
0: Ja. Und für jede Frau da draußen, die gerade zuhört, falls du tatsächlich dich in so einer Lage befinden solltest, dass du irgendwie den Zugang wieder zu dir findest oder finden möchtest, dass du einfach nach einer Sportart suchst, wo du einfach dich wiederfindest, dann musst du nicht direkt irgendwie eine Sportart machen, die dich umhaut. Du kannst es tatsächlich mal mit Tanzen probieren, mit leichten Hüftbewegungen und im Grunde genommen da mal einsteigen. Aber dazu, glaube ich, kommen wir vielleicht gleich nochmal, Eva, dass du auch mal über die Sportlerinnen berichtest, über die du mir schon ein bisschen berichtet hast.
1: Ja, genau.
0: Vielleicht nach der kurzen Sendepause. Jetzt gibt es einen Song, ich glaube, auch in Richtung Tanzen, Eva, wo vielleicht jeder mal ein bisschen mittanzen könnte, was ganz Gemütliches, ein bisschen Sommerliches.
1: Man kann ja auch im Sitzen so ein bisschen einfach die Beckenschale mal schwingen. Das muss man gar nicht groß für aufstehen eigentlich.
0: Das könnten wir auch machen, aber ich glaube, hierzu müssten wir ein bisschen auch die Hände schwingen. Wie sieht's denn aus mit ein bisschen Macarena?
1: Lieblingstrack von vielen Schülern.
0: Los geht's.
1: Der kommt wieder.
0: Bis gleich.

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1: Ay, und weiter geht's, Eva. Ah, und weiter. Vor, zurück und weiter und weiter und weiter.
2: Ich höre manchmal Musik im Sportunterricht, weil ich das einfach total motivierend empfinde. Und Macarena war ein Song, den hat sich ein Mädchen, die jetzt quasi die vierte Klasse abgeschlossen hat vor den Ferien, hat sich immer wieder Macarena gewünscht.
1: Jeder kann das auch irgendwie tanzen, ich weiß nicht warum. Ne? Also das ist richtig interessant, richtig cool, das einfach zu sehen, dass auch die junge Generation, die älteren Generationen, alle könnten drauf tanzen.
2: Und alle kennen dieses Lied halt einfach.
1: Ja, ja. Und an der Stelle herzlich willkommen wieder zurück, liebe Zuhörerinnen und Zuhörer da draußen, hier live aus dem Studio von Radio Rüsselsheim. Hier spricht Jotta und an meiner Seite ist
2: Eva, schön, dass du da bist.
1: Und mit der heutigen Sendung, wenn sie die Sportwelt bewegt und inspiriert. Wer hat denn in letzter Zeit die Sportwelt so bewegt und inspiriert, Eva?
2: Ja, ich habe mich natürlich, ich habe ja schon so ein bisschen gespoilert. Ich meine, ich habe mir so ein bisschen das Thema diesmal überlegt, weil ich ja selbst auch Sportlehrerin bin und auch irgendwie sportinteressiert bin, sportbegeistert bin. Und tatsächlich gibt es aktuell eine 27-jährige Lady, sage ich jetzt mal, aus Slowenien. Sie heißt Janja Garnbret.
1: Mhm.
2: Und die wird quasi aktuell besonders gefeiert, hochgehoben, weil sie eben wirklich was sehr Besonderes geleistet hat. Und zwar gibt es im Klettern, kann man sich so vorstellen, verschiedene Schwierigkeitsgrade. Es gibt natürlich einmal die Boulderhalle, man kann aber auch nach draußen am Fels klettern gehen. Und es gibt aktuell eine schwierigste Route überhaupt. Und die ist in Frankreich, im Klettergebiet Céuse. Ich kann nicht so gut Französisch. Auf jeden Fall ist jetzt ein historischer Meilenstein gefallen, weil eben diese Route, die hat den Schwierigkeitsgrad 9B+. Es gibt verschiedene Schwierigkeitsgrade. Und das ist eben jetzt dieser höchste und schwierigste Grad, den man beim Klettern irgendwie absolvieren kann. Und der wurde jetzt im Juni 2026 das erste Mal von einer Frau bestiegen.
1: Das heißt,
2: ja, im Klettern haben wir es eben so, dass jetzt auch plötzlich die schwierigste Route von einer Frau absolviert werden konnte. Und das war eben diese wunderbare Dame, 27, aus Slowenien.
1: Das sind ja tolle Neuigkeiten, tolle Nachrichten und einfach top und wirklich grandiose Leistung. Und ich gehe mal davon aus, dass dann viele ein bisschen neidisch geworden sind, gehe ich mal davon aus. Wie kann das denn sein, ne?
2: Ja, also wahrscheinlich halt einfach auch, ich finde es total beeindruckend, ja, dass man plötzlich dann doch irgendwie auf so einer körperlichen Ebene dann einfach doch sieht, Mann und Frau können in gewissen Punkten doch auch das Gleiche leisten, ja.
1: Ja,
2: und das ist schon schwer beeindruckend.
1: In gewissen Punkten, du bist ja Sportlehrerin, jetzt wäre für mich interessant zu wissen, also es war zumindest, ich erinnere mich an meinen Sportunterricht, ich fand es immer unfair, dass Jungs immer die besten Noten hatten und Mädels wirklich irgendwie nicht so gut liefern konnten und dass die Sportlehrer entsprechend dann auch immer anders bewertet hatten. Also entweder alle gleich, wo wir immer der Meinung waren, Mädels, na, wir können doch nicht so gut sein wie die Jungs, die sind irgendwie stärker und schneller und wie auch immer. Wie ist es denn? Können denn Jungs und Mädels dasselbe leisten? Wie machst du das denn im Sportunterricht mit Mädels und Jungs?
2: Also das ist auch eine spannende Frage und die habe ich natürlich auch schon sehr häufig mit den Schülern an der Schule diskutiert. Und ich habe dann tatsächlich mal so ein bisschen auch rumrecherchiert. Gerade bei der Leichtathletik kommt dann dieses Thema, ja, warum müssen die Mädchen so schnell laufen und die Jungs so schnell für die gleiche Leistungsbewertung? Und dann habe ich tatsächlich so ein bisschen gesehen und dann habe ich geschaut, wow, in der Grundschule müssen die Mädchen besser sein als die Jungs. Das heißt, in der dritten, vierten Klasse wird von den Mädchen mehr Leistung erwartet von den Jungs, weil die Mädchen eben biologisch betrachtet größer sind in der Grundschule. Also häufig ist es ja so, dass die Jungs erst in der fünften, sechsten Klasse so einen Wachstumsschub bekommen. Und auch das wird quasi bei der Leistungsbewertung, die eben, ich weiß nicht, ob es der Olympische Sportbund ist oder ob es irgendein deutscher Sportbund ist, der diese genauen Vorgaben gibt für die Leistungsbewertung. Da hat sich auf jeden Fall jemand Gedanken gemacht. Das ist also nicht so, dass ich mir das jetzt überlege, sondern so wie wenn wir Zentralabitur schreiben, da hat sich schon jemand überlegt, wie wir das kontrollieren sollen, wie wir das überprüfen sollen und auf welche Kriterien beachtet werden sollen. Und so ist es auch in der Leichtathletik zum Beispiel oder in anderen Sportarten. Also es gibt einen Kriterienkatalog und an dem orientiere ich mich. Und der denkt sich natürlich auch was dabei.
1: Mhm.
2: Und auch wenn wir jetzt hier zum Beispiel jetzt im Klettern diese Janja Garnbret haben, die sowieso eigentlich ein total das Talent ist, sage ich jetzt mal. Es gibt auch mittlerweile einen Film, den man über sie schauen kann. Ein Dokumentarfilm, der heißt The Wall, Climb for Gold. Und ist einfach eine super, super interessante Frau. Wer sich irgendwie mal wer jetzt irgendwie Interesse gefunden hat, sich mal ein bisschen mit ihr auseinanderzusetzen. Sie ist eben 10-fache Weltmeisterin, 4-fache Europameisterin. Ja, sie hat auch die letzte Olympiade gewonnen tatsächlich. Also auch bei Olympia gibt es mittlerweile Klettern als Disziplin. Hat sie Gold gewonnen 2024. Die 4 Jahre vorher, 2020, hat sie auch die Goldmedaille abkassiert. Also es ist einfach so ein richtig krasser Überflieger gerade in der Sportwelt. Und sie ist auf jeden Fall jemand, der den Sport bewegt und inspiriert. Deswegen ist es mir so wichtig, heute über sie zu sprechen.
1: Und umso wichtiger, einfach das Beispiel zu nehmen, dass auch du, also ja, genau du, wenn du sportlich begabt bist, dass du das auch schaffen kannst. Und wenn, das kenne ich bestimmt oder kann ich mir gut vorstellen, dass es Sportlerinnen bestimmt gibt, die da so eine gewisse vielleicht Angst haben, wenn es dann darum geht, dass die gegen Männer antreten. Ne? Also dass man da irgendwie den Gedanken hat, naja, ich bin doch eh schwächer, das schwächere Geschlecht oder wie auch immer, ich kann nicht so viel leisten, dass man sich nicht auf jeden Fall davon ablenken lässt und dass auch jede Frau es schaffen kann, jede Sportlerin es schaffen kann, an die Spitze zu kommen.
2: Tatsächlich hat auch die Janja Garnbret hat dann auch einen Instagram-Account und auch als sie dann quasi dabei war, diese Route zu bewältigen in Frankreich, hat es natürlich auch nicht gleich beim ersten Mal geklappt. Ist ja ganz häufig auch im Sport. Ne? Also das heißt, Übung macht den Meister. Auch ein Cristiano Ronaldo hat sich nicht einfach auf den Platz gestellt und hat plötzlich das Tor getroffen, sondern da war eben ganz viel Übung und Training auch dahinter. Talent, klar, aber auch Disziplin gehört auf jeden Fall dazu. Und auch die Janja hat eben dann einige Posts irgendwie gehabt, wo sie gesagt hat, dass es echt Tage gab, wo sie so frustriert war und sie hat echt gedacht, sie hört jetzt einfach auf. Ja, sie wird es einfach nicht schaffen, das ist einfach viel zu schwer. Aber was hat sie gemacht? Sie hat nicht aufgegeben, sie hat weitergemacht, ja, und sie hat es wieder versucht. Und irgendwann kam sie quasi dann wieder zurück zu Kräften, so auch mental wahrscheinlich. Und plötzlich hat es dann irgendwie doch geklappt, ja. Also
1: Übung macht den Meister.
2: Und dranbleiben halt.
1: Ja, natürlich, natürlich. Und nicht nur was den Sport angeht, generell, man kann nicht immer erwarten, dass es mit dem ersten Versuch klappt. Also es auch jedes Experiment, das man durchführt, ne? Also nicht sofort beim ersten Mal klappt das dann auch. Dann muss man
2: beim
1: das
2: Kochen zum Beispiel habe ich das auch ganz häufig.
1: Nur beim Kochen, naja, ob es schmeckt oder nicht schmeckt, das wird jetzt gegessen, ne?
2: Aber auch da merkt man es halt mit dem Üben. Ne? Klar, ja, manchmal gibt es auch Überraschungen. Du machst etwas und es klappt sofort auf Anhieb. Das gibt es natürlich auch. Aber ich denke, dass es halt gerade, dass man auch das vom Sport eben lernen kann und warum es auch besonders wichtig ist, als Frau Sport zu treiben, ist für diese mentale Stärke, die dann dadurch irgendwie entwickelt wird.
1: Mentale Stärke und Selbstbewusstsein.
2: Ja, weil wenn du wirklich dann zum Schluss kommst und es hat dann wirklich geklappt, das gibt ja einem so ein stolzes Gefühl, ja. Oder? Und dann stärkt das einen so von innen halt heraus. Und das ist eben auch wichtig für die Frau, sage ich mal, oder für sie.
1: Ich kann das bestätigen. Es ist nicht lang her, dass ich mich auch beim Fitnessstudio angemeldet habe. Und auch wenn ich nur einmal die Woche hingehe, besser als gar nicht, sage ich mir inzwischen. Also besser als wenn du überhaupt nichts machst, dass du einfach nach einer Stunde einfach irgendwie dich glücklich fühlst. Also du fühlst dich erleichtert, du fühlst dich glücklich und frisch, auch wenn du total verschwitzt bist. Also dieses Gefühl kann ich nur bestätigen, obwohl es nur Fitnessstudio ist. Und geschweige denn, wenn man dann eine Sportart betreibt, wo du dann wirklich ein Ziel erreichst, wo du dann auch die Möglichkeit hast, Preise zu gewinnen und einen Platz zu gewinnen und dass man einfach dieses Erfolgserlebnis zusätzlich noch hat.
2: Das ist halt total spannend, ja, weil klar, ich habe mich auch schon viel mit den ganzen Themen beschäftigt und das hängt ja alles auch wieder mit der Dopaminausschüttung im Gehirn zusammen, ja. Mhm. Dann durch die Bewegung wird irgendwie Dopamin generiert und das führt dann eben auch zu diesem, ja, wie nennt man das, dieses wohlige Gefühl,
1: ja, so Glücksgefühl,
2: ja. Diesem Glückszustand, weil eben dieses Dopamin einfach da ist. Und dann, was gibt es auch? Es gibt auch die Sportsucht.
1: Es gibt eine Sportsucht?
2: Ja, also das heißt, Sport kann nicht nur Mord sein, sondern Sport kann auch zur Sucht werden.
1: Ach komm, erzähl mal, das ist mir jetzt neu.
2: Das wusstest du nicht?
1: Nee.
2: Ja, tatsächlich, ich habe auch mit einer Freundin, bevor die Sendung jetzt losging, gestern habe ich ihr davon erzählt und hat sie gemeint, aber Eva, dann musst du auch noch über die Sportsucht was sagen. Dann habe ich gedacht, oh, gut, dass du es sagst, ja, weil vielleicht hätte ich es sonst nicht gemacht. Und ich kenne das auf jeden Fall auch von mir und Sportsucht ist quasi, stell dir vor, du bist ein bisschen erkältet oder du hast eigentlich schon so ein bisschen eine Verletzung im Knie und dein Körper sagt dir, du darfst jetzt keinen Sport machen. Du musst dich auf jeden Fall jetzt erstmal erholen. Aber du kannst es einfach nicht lassen. Du musst einfach dann etwas machen, weil du einfach ja diesen Dopaminkick wahrscheinlich eigentlich willst, ja. Und dann macht man eben Sport, obwohl man vielleicht lieber sich mal ausruhen sollte. Und das ist quasi dann der Moment, wo man ja von dem Beginn einer Sportsucht sprechen kann. Klar gibt es dann auch noch wahrscheinlich verschiedenste Grade des Ausmaßes. Aber weil eben auch durch den Sport Dopamin generiert wird, haben wir eigentlich genau das Gleiche wie beim Rauchen, beim Kaffeetrinken, beim Meditieren. Man kann auch meditationssüchtig werden, ja, weil man eben...
3: Ach komm, also so weit hätte ich es nicht gedacht. Jetzt denke ich mal tatsächlich so an Frau. Du sagst gerade, wenn man eine Verletzung hat, wie sieht es denn aus? Es ist ja auch eine Frauensendung. Wenn die Frau ihre Menstruation hat, dann ist das wahrscheinlich auch ein No-Go, oder?
2: Ja, und tatsächlich, wir sind ja in der Frauensendung, dann können wir auch darüber sprechen, oder? Ja,
3: natürlich.
2: Die Tampons wurden von einer Schwimmerin entwickelt. Das heißt, eine Sportlerin, die auch während ihrer Menstruation schwimmen gehen wollte, hat das Tampon entwickelt.
3: Sieh mal an.
2: Also das beruht auch auf einer Frau aus dem Sport, die

0: auskenne, man rät dann auch von Umkehrstellungen ab, das heißt Handstand oder so, das geht natürlich gar nicht, weil man will ja sozusagen, dass dann der Fluss in eine bestimmte Richtung geht, in diesem Fall von oben nach unten. Und wenn ich mich dann auf den Kopf stelle, dann generiere ich natürlich den Fluss in die andere Richtung. Und so kann man dann eben auch versuchen, Einfluss zu nehmen auch auf das, was der Körper letztendlich auch braucht.
1: Also Sport machen ja, aber das dann auch in Maßen. Und wie sieht es dann mit Krafttraining aus?
0: Naja, das ist halt dann am besten zu der Phase, wenn der Eisprung ist. Also genau 14 Tage danach. Mhm.
1: Da ist es am besten?
0: Ja, weil da fühlt die Frau sich am schönsten, da ist Frau am vitalsten. Ich kenne das auch selbst von mir, man ist dann so voller Liebe für sich, man schaut in den Spiegel, man findet sich wunderschön. Und das sind natürlich dann auch die Tage, wo man besonders leistungsfähig ist. Also ich könnte mir auch vorstellen, als Sportlerin ist auch der Zyklus wahrscheinlich abhängig, wie leistungsfähig ich bin.
1: Sicherlich zu 100%. Also dass der Zyklus eine wesentliche Rolle spielt, was die körperliche Kraft angeht und auch die Laune. Also ich meine Hormone, alles drum und ja, also auch wenn du lachst, Eva, ich weiß doch genau, was du meinst. Und auch wenn viele dann irgendwie, also vor allem wenn Männer dann irgendwie der Meinung sind, wenn man irgendwie zickt, dass sofort, die hat bestimmt ihre Tage und wie auch immer, dann reg ich mich immer irgendwie drüber auch. Nein, das hat nicht immer damit zu tun. Aber Tatsache, was Sport und Frau angeht, hat die Frau, finde ich, dann in der Hinsicht eher Nachteile, also was den Körper angeht. Wie sieht es denn aus mit den Kriterien? Das heißt, wie werden Frauen und wie werden Männer bewertet, was Kriterien angeht?
0: Naja, du hast ja auch gerade schon so ein bisschen ein paar Sachen erwähnt, da ist mir auch gleich noch das Turnen eingefallen. Es gibt natürlich Unterschiede Anforderungen für Mann und auch eben auch ein anderes Anforderungsprofil für Frauen. Mhm. Während Männer beim Turnen zum Beispiel die Ringe als Disziplin haben, haben dann die Frauen keine Ringe, weil das einfach so wahrscheinlich mit den Armen irgendwie mit so einer starken Armkraft verbunden ist und Frauen vielleicht irgendwie nicht so starke Armkraft entwickeln können. Und dann gibt es eben für die Frauen eine andere Disziplin. Und zwar gibt es den Balken. Kennst du den Balken noch aus dem Turnen? Dieser Balken, der dann so ein bisschen höher gelegen ist, so ein Meter. Und dann, die Profidamen, die machen dann da ein Rad drauf. Die machen Vorwärtsrolle, Saltos und so da drauf. Und dann wird quasi einfach für jedes Geschlecht oder besonders für die Frau gibt es dann eben auch Disziplinen, die ihr besonders gut zutun, würde ich sagen. Und das finde ich auch total schön, ne? Das ist sozusagen auch Wassersynchronschwimmen, so Wasserballett, das ist auch so eine Disziplin, die bei den Olympischen Spielen zwar für Männer geöffnet ist, aber Männer machen da einfach nicht mit. Also bisher.
1: Aus Prinzip nicht?
0: Nee, irgendwie, also habe ich auch so ein bisschen recherchiert, aber es gab irgendwie noch keine Männergruppe. Man kann ja Einzel, Duett und Quartett und so machen. Aber dieses Wasserballett kam noch nicht dazu bei den Olympischen Spielen, dass sich da halt eine Männergruppe angemeldet hat. Das ist bisher total frauendominiert halt. Und die Damen.
1: Wahrscheinlich liegt das auch daran. Ich kann dir nur sagen, als ich das erste Mal meine Tanz-AG, als ich die gegründet hatte und dann Jungs dann irgendwie gucken wollten und dann irgendwie nicht so überzeugt waren und gemeint hatten, tanzen ist nur was für Mädels. Also es gibt wahrscheinlich dann auch Sportarten, ist genauso wie beim Fußball, ist ja typisch Männersportart oder wie auch immer.
0: Ich bin halt manchmal so ein bisschen dagegen, dass man so ein bisschen dann zwingt auf diese Gleichstellung hin, ja. Mhm. Also ich fand es auch spannend dieses Jahr, vor 2 Jahren waren Olympische Spiele in Paris und anscheinend war das erste Mal, dass gleich viele männliche und weibliche Athleten und Athletinnen angetreten sind. Ich weiß nicht, ob es wirklich 50% waren, aber es war wirklich gerecht verteilt. Aber stell dir mal vor, dann wäre da noch so eine Wassertänzerin dabei gewesen, die einfach super gerne noch hingefahren wäre, ja. Und also ich finde, so kann man es nicht machen. So eine Frau sollte schon auch irgendwie schauen oder sie sollte schauen, was tut dir eigentlich gut.
1: Ja, klar.
0: Und wo kommst du in diese Kraft? Wo kommst du in die Verbindung zu deinen Gefühlen? Wann spürst du dich? Ja, wann bist du wirklich du selbst? Und aus diesen Fragen heraus solltest du dann schauen, welche Sportart wirklich für dich geeignet ist letztendlich.
1: Das heißt, wenn du jetzt das als Empfehlung rausgeben würdest an die Zuhörerinnen, die passende Sportart ist die, wo du dich einfach wohlfühlst, wo du einfach den Zugang zu dir selbst findest. Und das muss nicht unbedingt etwas Typisches sein, wie Ballett oder dass man sagt, das passt eher zu dir. Es könnte vielleicht auch sein, dass eine Frau

0: sich wohlfühlt, wenn sie Fußball spielt, oder? Das könnte auch sein.
1: Selbstverständlich. Mhm. Also ich glaube, das kann jeder für sich selbst sozusagen irgendwie entscheiden. Aber was halt wichtig ist, dass du wirklich dir treu bist und dass du wirklich auch ehrlich bist zu dir und du dir wirklich auch anschaust, wann geht es dir denn eigentlich wirklich gut? Ne? Mhm. Und womit geht es dir denn wirklich gut? Und da dann einfach auch dran zu bleiben. Das ist dann wahrscheinlich auch so die Kunst, ja.
0: Naja, das ist, glaube ich, auch so die schwierigste Stufe. Ich merke das ja selbst. Jetzt waren 4 Wochen Ferien und dann habe ich die 4 Wochen einfach auch nichts gemacht. Und jetzt ist wieder dieser innere Schweinehund, der sagt, naja, du musst jetzt wieder einsteigen. Und das ist die erste Hürde. Und dann eben dran zu bleiben. Und ich habe zumindest für mich jetzt festgelegt und gelernt, indem ich mir das wirklich in meinem Terminkalender eintrage, dann muss ich diesen Termin wahrnehmen. Punkt, fertig.
1: Es gibt einen wunderbaren Spruch, den habe ich aber auch schon mehrmals jetzt im Radio gesagt. Ich sage ihn aber trotzdem nochmal. Achte auf deine Gedanken, denn aus deinen Gedanken werden Worte. Achte auf deine Worte, aus deinen Worten werden Taten. Achte auf deine Taten, aus deinen Taten wird dein Charakter. Und aus deinem Charakter wird letztendlich dein Schicksal. Ja? Das heißt, wenn du dir eine gesunde Routine entwickelst und du wirklich was gefunden hast, wo du dahinter stehst, ja, sei es jetzt irgendwie die richtige Familie, den richtigen Sport, das richtige Hobby, die richtige Leidenschaft und du das wirklich dann auch dann dabei bleibst, dann kann sich da halt wirklich ein zauberhaftes Schicksal auch draus entwickeln. Und deswegen ist es halt umso wichtiger, auch an der richtigen Sache dran zu bleiben.
0: Ja. Richtig, definitiv. Und selbst so, wenn man sich ausprobiert und man feststellt, das ist für einen nichts, dann ist das so. Dann gibt es da halt was Nächstes, was anderes, was Neues.
1: Ja, und da sollte man sich auch, glaube ich, gar nicht so dran festhalten, irgendwie, ob das jetzt gerecht ist oder ist das jetzt so gewollt oder so. Also man sollte gar nicht so auf dieses Außen hören, will ich damit sagen. Also egal, was quasi im Außen geprasselt wird, sondern es geht letztendlich eigentlich wirklich nur um dich als Frau. Wie geht es dir damit und wie geht es dir dabei sozusagen?
0: Das ist aber auch eine ganz, ganz schwierige Sache, dass jemand wirklich sich so reflektieren kann und alles andere ausblenden kann. Wichtig ist aber auf jeden Fall, sich nicht selbst zu verlieren. Und wie du aber auch schon sagst, das muss man eigentlich ausblenden. Es ist schwierig, man kann das nicht so einfach machen, aber man muss hinter sich stehen, ne? Also dass man sich selbst eben auch schützt, vor allem als Frau in den Bereichen. Und ich sehe Eva, und das ist ja das, was immer so schnell dann passiert. Wir haben nicht mehr sehr lange.
1: Sehr viel lange, genau.
0: Das ist die Hitze tatsächlich gleichzeitig. Und vielleicht können wir ja noch für die Zuhörerinnen und die Zuhörer noch ein bisschen zusammenfassen, worum ging es denn heute in unserer Sendung im Insgesamten. Oh Gott, Eva.
1: Ach, nächste Sendung sind wir übrigens schon im neuen Studio. Da haben wir dann einen klimatisierten Raum. Ja. Aber da werden wir die Klima wahrscheinlich nicht mehr brauchen, weil dann wird es wahrscheinlich schon wieder kalt.
0: Also ganz, ganz wichtig, sie bewegt und inspiriert die Sportwelt, dass für jede Frau Sport wichtig ist, auch wenn für einige so der Alltag voll ist mit ganz anderen Dingen. Sport, haben wir gelernt, hat die Eva sehr, sehr schön beschrieben. Das ist eine Bewegung, die nicht mit einem Nutzen verbunden ist. Das heißt, naja, Haushalt und all die Dinge, die viele Frauen vielleicht machen, gehören nicht zu Sport. Sport ist wirklich eine konkrete Bewegung ohne Nutzen oder einfach der Nutzen darin, die Sportart durchzuführen. Es gibt viele verschiedene Sportarten und jeder muss für sich dann einfach finden, wo er sich wohlfühlt. Wir haben darüber gesprochen, dass unser Beckenboden für jede Frau ist, der Beckenboden besonders wichtig und dass man auch darauf achten sollte, dass man seinen Beckenboden dann auch stärkt. Wir haben erfahren, oder Eva hat auch noch mal ergänzt, dass Joggen zum Beispiel nicht so besonders vorteilhaft ist für Frauen, wenn eben ein schwacher Beckenboden vorliegt. Orientalischer Tanz kann tatsächlich Beckenboden trainieren, kann die Ausdrucksfähigkeit steigern und gleichzeitig noch die Gefühle stärken, zu sich zu finden. Und dann hast du noch berichtet über die Sportlerin. Wie war nochmal der Name, Eva?
1: Jaina Grebbret.
0: Genau, die es geschafft hat, tatsächlich einen Weg zu klettern, den bisher immer nur Männer geschafft hatten und dass sie im Grunde genommen die Sportwelt dadurch bewegt hat.
1: Und vielleicht an der Stelle greife ich gerade noch ein, also das war so auch jetzt der aktuellste historische Meilenstein und was ich einfach noch an der Stelle sagen will, so wie damals irgendwie Marie Curie so eine der ersten Frauen war, die überhaupt einen Nobelpreis gewonnen hat, ähnlich dazu gibt es dann natürlich auch die Olympischen Spiele, die ja auch vorher total männerdominant waren. Das war eine Männerdomäne. Schon vor Christus 700 war das natürlich für einen Namen für Zeus. Wir feiern ein eigentlich religiöses Fest mit den Olympischen Spielen. Und bis heute hat es sich jetzt eben so entwickelt, dass seit 1900, also seit etwa 125, 26 Jahren, eben auch Frauen an den Olympischen Spielen teilnehmen dürfen. Es war auch sozusagen eine lange, lange Entwicklung. Und die erste Frau hat bei einem Segelwettbewerb gewonnen und war damit dann die erste Olympiasiegerin 1900 bei den Olympischen Spielen.
0: Super, sehr, sehr schön. Und wie gesagt, Frau kann bewegen, Frau kann inspirieren. Auf und auch Fall. In der Sportwelt ist es keine Männerdomäne. Das ist durchaus auch auf jeden Fall eine Frauenwelt und die Frau muss darin beteiligt sein, denn sie kann bewegen und inspirieren.
1: Auf jeden Fall. Danke, Jutta, dass du nochmal alles so auf den Punkt gebracht hast.
0: Ich danke dir, Eva, für die heutige Sendung und auch da draußen, liebe Zuhörerinnen und Zuhörer, vielen Dank, dass ihr dazugeschaltet habt und zugehört habt. Dranbleiben, gleich geht's nämlich weiter. Und an der Stelle verabschieden wir uns. Wir wünschen noch einen angenehmen Tag von meiner Seite. Bis zum nächsten Mal.
1: Ja, ich freue mich schon. Wunderschönen Nachmittag euch da drüben auf der anderen Seite. Schön, dass du da warst.
0: Schön, dass du auch da warst, Eva. Bis zum nächsten Mal.
1: Tschüss. Ciao, ciao.

bin mir nicht so ganz sicher, ob ihr da draußen auch einen Empfang habt, weil so ganz mit der Technik klappt es nicht optimal. Normalerweise müsste auch im Hintergrund weiter die Musik laufen und ich versuche mal mein Bestes. Ja, Radio Rüsselsheim, ihr seid aufgeschaltet in der Sendung Inside Rock and More und wie immer um diese Zeit ist der Meiner da am Mikrofon. Ich habe heute das Motto ausschließlich, sag ich mal, Songs aus dem letzten halben Jahr, die ich hier für euch präsentiert habe. Und wir fangen einfach mal an und spielen vom 6. Januar singende Schauspieler. Und dazu gibt es den Anfang mit Janet Biedermann, Rocking on Heaven's Floor.

Janet Biedermann, Rocking on Heaven's Door aus der Sondersendung, aus der Motto-Sendung vom 6. Januar dieses Jahres, ausschließlich singende Schauspielerinnen und Schauspieler. Ja, Radio Rüsselsheim. Ich hab's doch richtig fast geschafft mit der Technik. Gar nicht alles so einfach. Ihr seid aufgeschaltet bei der Sendung Inside Rock and More. 90,9, das war einmal. Es gibt uns ausschließlich über DAB Plus zu erreichen und natürlich darüber hinaus über unsere Homepage radio-r.de. Da gibt es einen Livestream. Einfach aufschalten, dann seid ihr hier bei uns, bei mir in meiner Sendung. Des Weiteren gibt es die Möglichkeit, mit mir in Kontakt zu treten. Das geht am einfachsten und am schnellsten über unser Studiotelefon. Und zwar unter der Vorwahl von Rüsselsheim 06142, die Durchwahl 12200. Singende Schauspielerinnen und Schauspieler, da habe ich noch einen Titel vom 6. Januar. Lee Marvin, Wandernstar.

Singende Schauspieler, das war der Lee Marvin Wandering Star. Am 27. Januar habe ich eine Motto-Sendung gehabt mit Familiensongs. Familiensongs, das ist das, was ich für euch ausgesucht habe, ist der Fogerty, nämlich der Chef der Familienbande. Das war der John Fogerty. Und dazu hat er schon singende Söhne gerne dabei. Und das waren Shane und Tyler Fogerty. Wir fangen an mit John und Rocking All Over the World. Und dann gleich hinten drauf Can't Keep Waiting Live von Shane und Tyler Fogerty.

Familiensongs aus dem Januar, in dem Falle von der Familie Fogerty dargeboten. Zum nächsten Motto, das war deutsche Songs beziehungsweise mit einem Vornamen. Und da habe ich eine Gruppe ausgesucht, die bestand aus den drei Mitgliedern der Familie Haas, und zwar Konrad, Clemens und Andreas. Die waren sehr erfolgreich. Die haben in der, sag ich, neuen deutschen Welle eine ganz tolle oder einen ganz tollen Song ausgesucht. Und den habe ich hier für euch parat liegen. Es geht um die Gruppe Steinwolke mit Katharine, Katharine.

Titel, die einen deutschen Vornamen beinhalten, habe ich noch einen Titel. Und zwar, ich hau den einfach mal schon mal raus. Das ist die Truppe Wallenstein. Die kommen aus Mönchengladbach und sie besingen die Charlene.

Radio Rüsselsheim mit der Sendung Inside Rock and More. Heute habe ich mir ausgedacht, ausschließlich Songs aus dem letzten halben Jahr mit den verschiedenen Mottos, die ich mir damals ausgesucht habe. Am 3. März gab es dann die Motto-Sendung ausschließlich Artisten bzw. Gruppen, die eine Zahl beinhalten. Und da habe ich ganz verschiedene Gruppen ausgesucht. Einmal mit der 1, und zwar ist das One Republic und Counting Stars. Und hinten drauf gibt's Blink 182.

vom 3. März. Das Motto: ausschließlich Gruppen, die eine Zahl beinhalten. Ihr seid aufgeschaltet bei Radio Rüsselsheim mit der Sendung Inside Rock and More heute am Dienstag, den 18. August. 90,9, das war einmal. Da weinen wir jetzt keine Tränen mehr hinterher. Aber ihr könnt uns natürlich immer erreichen auf oder über UKW Plus, über DAB Plus und natürlich über unsere Homepage radio-r.de. Da gibt es einen Livestream, einfach aufschalten. Des Weiteren gibt es die Möglichkeit über unsere Homepage, habe ich das gerade eben schon mal gesagt? Es ist auf jeden Fall sichergestellt, dass ich erreichbar bin unter der Vorwahl von Rüsselsheim 06142, die Durchwahl 12200. Dann habe ich die nächste Motto-Sendung, die habe ich am 17.03. zusammen mit den Alstom GE Busfahrern organisiert. Die waren unterwegs und haben immer kräftige Musikwünsche sich gewünscht. Und ich habe dabei nebenbei gespielt, ausschließlich Gruppen mit einem Städtenamen. Da fange ich einfach mal an mit Boston. Peace of Mind.

Peace of Mind, die Gruppe Boston, in der Motto-Sendung am 17. März, Titel oder Artisten, die einen Städtenamen beinhalten. Jetzt hätte ich fast gesagt, da ist ja gerade um die Ecke die andere Stadt, aber das ist ja ganz gar nicht wahr. Chicago liegt ein bisschen weiter im Nördlichen und hier ist die Gruppe Chicago, You're the Inspiration.

Eine Farbe in der Gruppe müsste auf jeden Fall sein. Und jetzt kommen wir zu einem wesentlich ruhigeren Titel. Und zwar geht es jetzt um die Farbe Rot. Das sind die Red Hot Chili Peppers mit dem Titel Under the Bridge.

Das waren die Farbengruppen in Form von Red Hot Chili Peppers und Green Day. Zwei Songs habe ich noch in der Pipeline. Die kommen aus einer Motto-Sendung. Und zwar ging es darum, ausschließlich Gruppen mit Titeln, die das Wochenende widerspiegeln. Und zwar geht's hier los mit Small Faces mit Lazy Sunday.

0: Am 28. April hatte ich die Motto-Sendung Gruppen, die einen Titel besungen, besingen, die was mit dem Wochenende zu tun haben. Und einen habe ich noch in der Pipeline, logisch. Draußen stehen schon unsere Techniker, die sich hier jetzt darum bemühen, unseren Umzug vorzubereiten. Und wie gesagt, einen Titel habe ich noch in der Pipeline. Nächste Woche gibt es keine Live-Sendung. Und zwar sind wir dann in den kompletten Umzug mit einbezogen. Da gibt es wahrscheinlich ausschließlich eine Musiksendung geben, beziehungsweise Musiksendungen den ganzen Tag. Wir sind dann wieder live am Samstag, den 28. Januar, Quatsch, im Jahr 28. August aus der Elisabethenstraße, wo wir dann live senden. Meine nächste Sendung, die beginnt dann am 3. September live aus dem Studio, aus dem neuen Studio. Da freuen wir uns alle unheimlich drauf. Ich habe noch den Titel hier.
1: Hey!
0: Jawohl, genau, John Bon Jovi. Someday I'll be Saturday night. Das ist der Abschluss hier in meiner Sendung bei Radio Rüsselsheim Inside Rock and More. Ausschließlich, sag ich mal, aus dem letzten halben Jahr meine Motto-Sendungen zu präsentieren. Aber es gibt noch genug Spielraum, um eine Sendung da drauf zu setzen. Macht's gut, ihr Lieben da draußen. Bis zum nächsten Mal. Mein Adam Mikrofon. Tschö, mit euch.

0: Das hast du dir angetan, Josef?
1: Ja, ich bin vielseitig.
0: Das merke ich.
1: Ja, damals, da hat er noch den Kopf geschüttelt, eine Tappenge. Das stimmt, das stimmt.
0: Ja, also dann müsste er normalerweise auch zum Wacken-Konzert gehen. Dann könnte er den Headbanger ganz vorne in der ersten Reihe.
1: Ja, da gut. Müsste ich ja was bezahlen.
0: Ja, und ein paar Mark, ja, das sage ich dir.
2: Was er gehört hat, war alles gratis.
1: Ja, bis irgendwann fängt es dann an, nicht mehr gratis zu werden.
2: Ja, ja,
1: ja.
2: Ja.
1: Ja, wir springen ins Jahr 1995. Man kann es kaum glauben. Alte Oper Frankfurt, Sophie B. Hawkins.
2: Ja, die passt doch in die Alte Oper.
1: Die passt in die Hawkins.
2: Das ist genau die Musik, die da in die Alte Oper passt.
1: Und meiner, den Titel kennst du auch. Damn, I wish I was your lover.
0: Ja, kenne ich.

0: Die hat aber nicht im großen Saal gespielt, Josef.
1: Nee, die war im Mozartsaal, merkwürdigerweise. Die war damals sehr bekannt und das war schon merkwürdig, dass sie nicht den großen Saal angemietet haben.
0: Und was hast du gerade eben noch erzählt? Und oben im großen Saal?
1: Ja, das ist eine andere Geschichte. Wir waren mal auf einem Konzert der Fabulous Thunderbirds im Mozartsaal. Und oben im großen Saal hat Gianna Nannini gespielt. Und nach dem Konzert sind wir essen gegangen und dann kamen Bekannte herein. Hallo, kommt doch zu uns und so. Und wo wart ihr? Ja, beim Konzert in der Alten Oper. Ja, wir auch. Und dann haben wir uns eine Viertelstunde unterhalten, bis wir gemerkt haben, dass wir bei zwei verschiedenen Konzerten waren.
0: Ja, so kann's gehen.
1: Gell? Ja, 1995 Butch Cup, alte Bekannte, die holländische Band Nitz mit J.O.S. Days.

0: So, das hat sich jetzt ausgenitzt, oder?
1: Ja, ja. Ausgeniederländischt.
2: Ich glaube, wir haben heute keine niederländischen Bands mehr. Das ist gewesen. 1996, wir kommen vorwärts, Festhalle Frankfurt. Da hat ein gewisser Neil Young gespielt und hört mal zu, für die Karte habe ich bezahlt.
0: Och, yo.
2: Das Konzert war für
1: mich... Dann sollte man das Lied nicht spielen. Nee.
2: Allerdings habe ich mich ein bisschen getäuscht. Der Neil Young hat ja zwei Gesichter. Einmal mit seiner Band Crazy Horse, das Rockige, das Holzfällermäßige. Und dann mit seiner akustischen Gitarre die schönen Songs. Aber da hat er gerade die Hardrock-Phase gehabt. Aber ich habe mal trotzdem einen schönen, langsamen Titel herausgesucht, Harvest Moon.

0: Also ich finde, wir haben heute in unserer Sendung zu wenig Schwung.
1: Ja?
0: Ja.
1: Zu wenig Schmackes.
0: Ja, ja, es ist mir alles so ein bisschen zu seicht.
1: Ja, das kommt, aber da kommen noch ein paar Hammer.
0: Ja, ja, das ist.
2: Also ein paar Sachen haben wir noch in der Pipeline. Ja.
1: Jetzt kommen wir zu einer Rarität oder Oberrarität. 1996, gab es eine Berliner Frauenband, die hießen die Lassie Singers.
0: Ja, pass mal auf, das war das Pardon zu Fury in the Slaughterhouse.
2: Die haben doch bestimmt Musik gemacht nach dem Hund Lassie. Lassie, ja, da war da früher eine Serie, die haben wir als Kinder immer geguckt.
0: Ja, ja. Genau, Lassie genau. Und Fury.
1: Und die traten in einem Club, Entschuldigung, den Namen weiß ich nicht mehr, im Bahnhofsviertel auf. Ich weiß noch, da ging es die Treppe runter. Da waren lauter Jugendliche. Ich war damals schon Ü40.
0: Weißt du, wie sich das nennt? B-Ebene.
1: Ja, genau. Jedenfalls haben die uns so angeguckt und dann hat ein Mädel gesagt, heute sind aber komische Leute da. Naja, aber wir hören uns mal die Lassie Singers an mit ihrem bekanntesten Titel Hamburg.

0: Josef, haben die eigentlich einen Hund auf der Bühne gehabt?
1: Nein. Aber habe ich euch zu viel versprochen? Berliner Girly Rock vom Feinsten.
2: Ja, ja, das ist überragend.
0: Also,
2: aber ich glaube, wir waren besser damals.
1: Ja, ja, ja.
0: Aber HR3 ist mir vorgekommen, also insofern, und Kamener Kreuz.
1: Ja. Tja, genau, solche Klänge.
2: Laufen.
1: Entweder Pink Floyd oder Jean-Michel Jarre. In dem Fall Jean-Michel Jarre, 1997 in der Festhalle.
0: Der ist aber auch einer, da wird auch kein Ton gesungen, oder?
1: Nein, nichts, null, niente.
0: Der hat also hinter einem riesen Keyboard gestanden und hat seine Musik präsentiert.
1: Und man merkt, dass er Kraftwerk als Vorbild hatte oder hat.
0: Ah ja.
1: Das ist wirklich so, ja.
0: Aber der war ja überaus erfolgreich.
2: Ja, stimmt. Obwohl, wir haben heute noch mehr instrumental im Programm.
0: Also wir haben heute schon ein paar Titel, die ausschließlich nur mit Instrumenten bedient wurde.
1: Reiner Zufall.

0: Also zwei Stunden dir solche Musik anzutun, ist schon...
1: Ja, da musst du mal halt ein Pfeifchen rauchen.
2: Meine ich, da musst du auf die Effekte achten.
0: Ja, genau, ja. Und immer die Bierbude in der im Blick haben, dass man da mal schnell hinrennen kann.
1: Da musst du mehr Empathie entwickeln.
0: Ja. Ach, genau das, jetzt weiß ich, was mir fehlt oder gefehlt hat.
2: Und jetzt kommen wir zu einem Höhepunkt. Damals 1996 oder so.
1: 97, steht ja, hier.
2: Steht da, ja. Wo das Konzert war. Aber
1: die Vorgeschichte,
2: da trennte sich eine ganz bekannte Teenie-Band, der Take That. Ja.
0: Oh je.
2: Und meine Töchter und alle Töchter dieses Alters waren total enttäuscht. Und dann kam plötzlich eine nach Flörsheim, eine von diesen Take That, der Gary Barlow, und ich musste dahin mit meiner Tochter. Ja.
0: Ach, das war Open Air in Flörsheim?
2: Open Air in Flörsheim.
0: Nein, war das unter der Brücke?
2: Nein, es war eine separate Veranstaltung.
0: Ah ja, okay.
2: Und zwar hinter dem Bootshaus.
0: Ah ja. Okay.
2: Also Gary Barlow in Flörsheim.
0: Hast du deine Töchter mitgenommen, logischerweise?
2: Ich glaube nur die Ältere, aber ich genau weiß es nicht.
0: Und das hat sich dann so angehört?
2: Ja.

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1: Ja, ja, ja. Er ist fast raus da, ja, aus, ja, so einem Lied.
0: Aber Franz, mich hast du kritisiert, dass ich nur Schmachtfetzen spiele, aber selber hast du den Oberschmachtfetzen rausgesucht.
2: Ja, ja, ja. Take aber that.
0: Kann man mal hören, ne?
2: Genau. Ja, aber jetzt gibt's ganz andere Musik.
0: Ja, die Who. Ich glaube, zum fünften Mal habe ich die gesehen, 1997 in der Festhalle. Und da muss ich ein bisschen ausholen. Der Pete Townshend hat zwei Rockopern geschrieben. Tommy in den 60ern und ich glaube 1974, 75, Quadrophenia. Tommy war sehr erfolgreich, Quadrophenia nicht mehr so. Gab es einen sehr guten Film dazu, einen Spielfilm. Und die sind dann 1996, 97 mit der Musik von Quadrophenia auf Tour gegangen. Und so hieß die Tour auch Quadrophenia. Und wir spielen jetzt einen Titel aus Quadrophenia, The Who mit The Real Me.

0: Jetzt kommen wir ein.
1: War das rockig genug?
0: Ja, aber das ist aber, sag mal, für meine Verhältnisse von den The Who schon etwas gewöhnungsbedürftig.
1: Das ist richtig, ja.
0: Aber sei es drum.
2: Brechen wir gleich wieder ab und gehen in die Seichte.
1: Ja. Jetzt gibt es wieder was zu erzählen. 1998 und 1999 habe ich James Taylor innerhalb eines Jahres zweimal in der Alten Oper gesehen. Und der Grund ist ein ganz lustiger. Zum ersten Konzert von James Taylor, da bin ich kostenlos oder umsonst zu den Karten gekommen. Und da ging dann die Silvia mit, meine jetzige Frau. Und die merkte, dass mir das gefallen hat. Und dann hatte ich irgendwann Geburtstag und dann hat sie mir halt nochmal ein Ticket zum nächsten James Taylor Konzert geschenkt. Ging dann natürlich auch mit und so sah ich James Taylor zweimal. Und ich muss sagen, der war gut, der Mann. Der ist ein bisschen langweilig für mich auf der Platte, aber auf der Bühne, wir saßen einmal in der ersten, einmal in der vierten Reihe, der war lustig, der war eloquent, der hat gut gesungen, der hatte eine sehr gute Band dabei. Das war nicht langweilig.
2: War Silvias Karten in der ersten oder in der vierten Reihe? Oh,
1: das weiß ich nicht mehr. Müsste ich mal zu Hause nachgucken. Ich habe die Karten noch, ja. Und ja, wir spielen mal beide Titel hintereinander. Einmal Fire and Rain, das war so der größte Hit von James Taylor. Und dann spielen wir ein Cover, Every Day, was ursprünglich von Buddy Holly kommt.
2: Ach, das ist wirklich der Buddy Holly?
1: Ja.
2: Ja, gut, hören wir mal.

0: Ich meine, er ist ja sehr seicht, der James Taylor.
1: Ja.
0: Aber du sagst ja, der macht eine gute Performance auf der Bühne, ja.
1: Es war überhaupt nicht langweilig. Es war abwechslungsreich. War
2: Ach, hat er damals mitgetanzt?
1: Nee, ich glaube, da hat niemand getanzt. Der saß auch während des ganzen Konzertes. Jetzt kommen wir zu einer Band, Bab. Über die hat man schon alles geschrieben, alles gesagt. 1999 in der Festhalle ein Riesenkonzert. Und wir spielen Aff und Zoo. Hoffentlich habe ich das richtig ausgesprochen.
2: Aff und Zoo.
0: Ja. Ein Affe im Zoo, ja.
1: Ja, gut.

0: waren wir in Berlin zum Fußballspiel und der Wolfgang Niedecken ist ein begeisterter Fußballfan. Und da sind wir mit dem Fahrrad nach Berlin gefahren.
1: Ja, ja.
0: Und da war ich zusammen mit ihm im Fahrstuhl und ich habe gesagt, gute Wolfgang. Nein, habe ich nicht.
1: Nein. Nee, es war andersrum. Er hat gesagt, ey, Meini, was machst du denn hier?
0: Ja, so, genau so war es.
1: Bist du mit dem Rad da?
0: Genau so war es.
2: Ach, wenn ich das nur alles glauben könnte.
1: Ja, Josef, verdammt lang her.
2: Verdammt lang her, ja. Verdammt lang her ist auch das Konzert von Jethro Tull, Open Air auf der Burg in Königstein. Ich war nie vorher da und auch nie wieder nachher da. Das war mein einziger Besuch der Burg. Und da spielte Jethro Tull, ganz überraschend. Und ich glaube, ein halbes Jahr später traten sie in der Alten Oper in Frankfurt auf und das hieß An Acoustic Evening with Jethro Tull. Die haben da also so unplugged akustisch gespielt. Und das war auch ein sehr schönes Konzert. Und wir spielen zwei Titel hintereinander, Aqualung und Locomotive Breath.

0: Die letzte Stunde, die bricht für uns an und wir haben gerade eben so intensiv uns drüber unterhalten, aber ich sag jetzt also lieber nicht über was. Nein, na, auf jeden Fall haben wir noch so viel Musik in der Pipeline, wenn ich hier meine Excel-Liste, die vor mir liegt, wenn ich da reinschaue, dann haben wir nicht mal eine Seite geschafft, ja.
1: Mhm. Also, naja, wir brauchen ja noch was.
2: Wenn ich jetzt so nachdenke, Jazz Royal, das hat Josef gesehen im Jahre, was war es, 99 oder 2000?
1: Ja.
2: Aber es war ja eigentlich Musik aus früherer Zeit.
1: Richtig.
2: Ja. Und das geht uns ja eigentlich allen so, dass wir eher Konzerte besuchen mit Älteren, also keinen aktuellen Konzerte.
1: Das ist richtig so. Wobei ich bereue sehr, dass ich die Jazz Royal nicht in den 70ern gesehen habe. Klaus Schwindeck hat mir, der war auf einem Konzert von Jazz Royal und der hat mir damals davon erzählt, ja. Ich meine, da 1999, das waren auch schon alte gesetzte Herren, ne?
0: Ja. Und das ist immer noch der Mann, der auf einem Bein steht.
1: Richtig.
0: Und,
2: Ian Anderson.
1: Und der tourt gerade durch die Tschechei, durch Tschechien.
0: Nee.
1: Ja, mit großem Erfolg. Ne?
0: Braucht er noch Geld, dass er noch tourt?
1: Nee, der kann es nicht lassen, glaube ich. Ne? Ja, jetzt kommen wir zu einer Sängerin, die war damals in den 90er Jahren sehr hoch angesagt, Jule Neigel. Eine Russlanddeutsche, wie das so heißt, geboren in Sibirien, kommen übrigens sehr gut.
2: Ach, das war die Vorgängerin von der Helene.
1: Ja, wollte ich gerade sagen, da kommen hervorragende Sängerinnen her aus Sibirien.
0: Okay.
1: Die Jule Neigel, die kam aus dem Nichts und hatte einen riesen Hit, Schatten an der Wand. Und leider verschwand die wieder so schnell im Nichts.
2: Aber man hört eigentlich, glaube ich, immer noch, dass sie so kleinere Konzerte
1: gibt. Kleinere Konzerte gibt. Ja, es gab damals, wie das halt so ist, da wird man berühmt, dann gab es Krach mit der Band, es ging ums Geld und hin und her und dann blieb der Erfolg aus. Aber das ist ein Titel vom Besten. Schatten in der Wand, an der Wand.

0: Wir sind uns einig. Eine richtig tolle Stimme. Und die sieht mit ihren 60 Jahren richtig gut noch aus, ja.
1: Hast du das Lied gekannt, den Titel?
0: Ja, ja. Ja, den Titel habe ich gekannt, ja.
1: Aber vielleicht spielt die mal hier in der Gegend, da gehen wir mal hin.
0: Wir haben gerade eben nochmal recherchiert, aber die ist ja mehr in dem im östlichen Teil Deutschlands unterwegs. Die spielt mit der Gruppe Silly.
1: Kommt ja auch aus dem fernen Osten. Und Silly aus dem nahen Osten. Genau, genau.
0: Ja. Naja. Ja, aber jetzt habe ich verschiedene Fragen, weil diese Sängerin und die Konzerte, die du besucht hast, Josef, sagt mir so gar nichts.
1: Patricia Kaas, Nummer 1 Sängerin der 90er und 2000 Jahre in Frankreich. Sie ist deutschstämmig, sie ist in Lothringen geboren, hatte lothringische, also deutschstämmige Eltern, spricht perfekt Deutsch.
0: Oh.
1: Und trat auch öfters in der Alten Oper auf. Und da ich ja günstig an Karten kam, habe ich mir
2: diese Alte Oper-Musik ist.
1: Ja, das genau. Auch, ne? Das war so eine richtige Chanson-Diva. Ne?
2: Also Chansonette.
1: Chansonette, also die konnte sich richtig gut bewegen, sang auch sehr gut. Natürlich nichts für dich, Meinert, viel zu soft.
0: Na, das kann man so nicht sagen. Ja, also, ja. Ich meine, Chansons können ja auch irgendetwas haben, ja, wo ich mir sage, das hört sich gut an.
1: Da ich ja kein Französisch kann, traue ich mich nicht, den Titel anzusagen. Wir lassen es einfach mal laufen.
0: Venus des Aribus.
1: Ja, ja.

0: Patricia. Chaos.
1: Ja, jetzt geht's schon wieder zu Josefs Liebling. Hä?
2: Ja, Jusun Dur zum dritten. Ja, habe ich zum dritten Mal gesehen. Und zwar ging es da ins Ausland nach Offenbach, ins Musical Theater Offenbach. Und wir spielen den, glaube ich, bekanntesten Titel von Jusun Dur. Ja, ne? Ja. 7 Seconds.
1: Mit Nene Cherry.
2: Mit Nene Cherry, genau.
0: Machen wir doch. Ja.

0: So, ich glaube, ich habe jetzt genug gearbeitet. Ich klinke mich jetzt mal aus und übergebe das Wort an Franz.
1: Ach, vielleicht hast du da auch noch mal was zu sagen späterhin. Ne? Andererseits, du hast so viele Konzerte erlebt, wie wir alle nicht zusammen, ne? Wir beiden nicht zusammen.
2: Nee, diese, haben wir nicht, nein.
0: Ihr wart zu geizig, habt kein Geld für Konzerte ausgegeben.
1: Genau, wir hatten kein Geld damals, ja. Aber es kam das Jahr 2001, ja. Und es war ein trauriger, aber zugleich ein freudiger Tag. Traurig deshalb, weil die Glückaufkampfbahn beerdigt wurde. Glückaufkampfbahn in Schalke. Und es entstand die Veltins Arena. Und damals zur Einweihung der Veltins Arena durfte ich zum Glück, weil meine Frau beruflich da engagiert war, dabei sein. Und zur Einweihung der Veltins Arena waren auch einige große Künstler. Unter anderem die deutsche Gruppe Pur, die damals in aller Munde war. Und da fangen wir mal mit Pur an. Oder?
2: Fangen wir an.

0: Wir sind noch nicht durch mit der Felddienstarena, Franz.
1: Nein, nein, das war ja erstmal pur jetzt. Ne? Und zwar waren die damals der Top-Act in Deutschland, möchte ich mal sagen, so um die Zeit.
2: Mhm. Ja.
1: Aber es gab weitere Top-Acts, die Top-Songs hatten damals und die auch in der Felddienstarena aufgetreten sind. Von denen hört man heute so gut wie nichts mehr. Right, Set, Fred. Und die haben gesungen, you're my mate, aha.
0: Da gab es auch was Deutsches, was du da fabriziert hast für unsere Elbe-Wollkicker.
1: Richtig, ja, ja. Ich spiele dein Balkonisch,
0: bevor du mich aufreißt. 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

0: Ja, Franz und ich haben gerade eben die Version gesungen, die der Franz...
1: Taxi!
0: Ja, genau, Taxi. Noch ist es nicht so weit, die der Franz für die Ebbe-Wolkicker gesungen hat, speziell für unseren Klaus Kron, spiel dein Ball, Kollege,
2: ja,
0: bevor ich mich aufreiche.
2: Aber wir sind noch nicht am Ende mit der Veltins-Arena.
3: Der Klaus Kron, das Deutsche.
0: Das Deutsche, ja. Genau.
2: Wir sind noch nicht am Ende mit der Veltins-Arena, weil der Top-Act war ein anderer, der Rudi Assauer. Scherz. Es war nicht der Rudi Assauer, obwohl der viel getan hat zur damaligen Zeit. Es war der Lionel Richie.

0: Und aus, vorbei.
1: Abruptes Ende.
0: Da haben wir sogar keine Chance, als derjenige, der das so ein bisschen ausblenden könnte oder so ein bisschen einblenden könnte. Das geht dann...
1: Derjenige bist du ja.
0: Das wollte ich so direkt nicht gesagt haben. Wir kommen jetzt zur nächsten Veranstaltung, die von uns besucht wurde. Und da geht es um die große Gruppe The Eagles.
1: Ja, da muss ich wieder das Wort ergreifen.
0: Ja, aber gerne doch.
1: Ja, da wurde ein richtiger Traum von mir war. Ich bin ganz großer Eagles-Fan, seitdem die erste Platte rausgebracht haben. Ich weiß nicht, 72, 73. Und die Eagles waren dreimal in Deutschland. 1977 in den 90er Jahren und 2001, glaube ich, war das. 1977, da bin ich heute noch auf den Werner Stinke sauer, weil der Franz Liesing damals sagte, er geht zu den Eagles, er soll mir das ausrichten, ob ich mitfahre. Werner hat natürlich nichts ausgerichtet. Da war ich richtig stinkig, ne? Weil das hätte ich sehr, sehr gerne gesehen. Vor allem der Franz hat mir dann erzählt, wie die dann vorne standen mit 4, 5 Gitarren und gesungen haben und so weiter und so fort. Dann gab es ja die Wiedervereinigung der Eagles Anfang 90er mit der CD Hell Freezes Over. Und da kam die auch nochmal nach Deutschland. Aber blöderweise habe ich da gerade irgendwo im Ausland gearbeitet. Also war wieder nichts. Und dann hatte ich die Hoffnung schon aufgegeben. Und dann kamen tatsächlich die Eagles nochmal 2001 auf Deutschland-Tournee.
2: Das Dumme war, die waren halt nicht in deiner Plattenfirma, oder?
1: Das ist richtig. Ja, aber da habe ich gerne bezahlt in der Festhalle. Und rausgesucht habe ich wegen Meinert einen etwas härteren Titel, Richie Woman.

0: Also das Konzert hätte ich mir auch gerne angehört, muss ich sagen.
1: Ja, das wundert mich, dass du nicht da warst.
0: Aber wann war das?
2: Wo warst du dann überhaupt?
1: 2001.
0: 2001, lass mich überlegen, 2001, sage ich jetzt nicht.
1: Na gut. Ja, wir gehen rüber ins Jahr 2004, aber eigentlich kann das nicht sein. Da habe ich 2002, 2003 kein Konzert besucht.
2: Da war irgendwas.
1: Ach, da habe ich Haus gebaut.
2: Ja, stimmt wirklich. Ja.
3: Ich dachte, da wäre vor Corona gewesen. Oder so.
1: Ja, ein weiterer Höhepunkt in meiner Konzertbesucherreihe, Eric Clapton in der Festhalle 2004.
0: Boah, das muss auch noch super gewesen sein.
1: Das war auch richtig gut. Ne? Als er da anfing mit Layla, da ist das Dach weggeflogen von der Festhalle.
0: Wo war das, Entschuldigung?
1: In der Festhalle.
0: In der Festhalle.
1: Ich habe mal einen Titel rausgesucht, einen George Harrison oder einen Beatles-Titel.
0: Ein Beatles,
1: mal
0: ja.
1: Guitar Gently Weeps, und zwar deshalb, George Harrison ist, glaube ich, 2000 gestorben und 2001, genau ein Jahr nach seinem Tod, hat Eric Clapton ein Konzert in der Royal Albert Hall veranstaltet mit allen Künstlern, die da mit George Harrison zusammengespielt haben. Und ja, da habe ich eben den Titel "While My Guitar Gently Weeps" rausgesucht, den Eric Clapton singt und spielt.
0: Ja. Ich hab noch eine Anmerkung. Ich weiß von meiner Wanda, dass die unheimlich gerne diese Komposition bzw. dieses Duo von Eric Clapton und J.J. Cale sich unheimlich gerne angehört hat. Mhm. Und die beiden, ich glaube, du hast mir die Musik zur Verfügung gestellt.
1: Aber natürlich.
0: Es war eine Live-CD von den beiden. Ja. Grandiose Musik, ja.
1: Ja, ja.
0: Also, nichtsdestotrotz, "While My Guitar Gently Weeps".

0: Eric Clapton and Friends in der Royal Albert Hall 2001.
1: Aber Royal Albert Hall hast du nicht gehört. Ne? Du warst selbst nicht dabei.
0: Da war ich nicht dabei. Nein, ich habe nur die DVD.
1: Ja, aber dann 2004? 2004 sind wir momentan. Ich kannte die Location eigentlich nur von irgendwelchen Fastnachtsveranstaltungen. Frankfurter Hof in Mainz. Da begab sich, dass dann plötzlich ein Mann, Heinz Rudolf Kunz, auftrat. Ja. Und es war überwältigend gut, das Konzert. Er hat Vorträge gehalten, also Geschichten erzählt und wunderbare Lieder gesungen. Also Heinz Rudolf Kunze im Frankfurter Hof 2004. Alles, was ihr wollt.

0: Das war ein richtig gutes Konzert, ja?
1: Ja, ja, ja. Obwohl die Songs, also das, was wir eben gehört haben, das Alles, was sie will, das war kein großer Hit.
2: Nein.
1: Ja. Und ich kann mich noch erinnern, damals im Frankfurter Hof, das war gut besucht, ja. Und die Leute schrien alle nach Lola. Und ich wusste gar nicht, dass Heinz Rudolf Kunze das Lola
2: ja.
1: auf Deutsch gesungen hat. Ja, ja gut.
2: Und ein richtig toller Text, ne?
1: Hast du zugelernt, ne?
2: Ja, ja.
1: Aber im gleichen Jahr waren wir dann noch in der Festhalle in Frankfurt. Und zwar ging es da um drei, ich glaube, irische Schwestern. Mhm. Irische Schwestern, die eine schöne irische klingende Musik machten, aber ein bisschen rockig sind, ja. Und die Festhalle war aber damals zu diesem Konzert nicht ausverkauft, die wurde sogar ein bisschen verkleinert. Und es war trotzdem ein wunderschönes Konzert von den Chors.

0: geht's ganz schön zur Sache. The Course. Wir haben noch 3 Minuten und noch einen Song und den schmeiße ich einfach mal an. Wir können unsere Absage auch gerne während dieses Songs laufen lassen.
1: Aber Meinert, zu dem Lied gibt es einiges zu erzählen, auch zu dem Konzert. Deshalb würde ich vorschlagen, dass wir das nächste Mal mit dem anfangen und ich erzähle die Geschichte.
0: Ja, aber gerne doch. Da sind wir doch sehr flexibel, oder?
1: Ja.
0: Ja, unsere Sendung Inside Rock and More, Yesterday News, verabschiedet sich hier und heute bei Radio Rüsselsheim am Dienstag, den 4. August. Wir haben schon unsere nächste Sendung terminiert, und zwar geht das am 1. September. Und da sind wir guter Dinge, dass es dann im neuen Studio stattfinden wird.
1: Im neuen Studio, nicht mehr so heiß.
0: Ja. Ich gehe da mal davon aus, dass uns, sage ich mal, eine begleitende Klimaanlage dazu führt, dass es uns nicht so in gefühlten 40 Grad Hitze im Studio heute.
1: Richtig. Und wir sind auch sehr optimistisch, dass wir mit der nächsten Sendung unsere Konzertbesuchsreihe abschließen können.
0: Ja. Also wir haben...
2: Weil wir gehen ja auf keine Konzerte mehr.
1: Na, das stimmt nicht, Franz. Samstag sind wir in Wicker.
2: In Wicker, ja. Okay. Ach, ja. Aber das sind ja nur noch Coverbands, ja, die wir jetzt besuchen. Weil die Originale sind meist schon gestorben.
0: Aber wir haben noch einige Songs, beziehungsweise einige Gruppen, auf deren Besuch wir warten hier in der näheren Umgebung.
1: Aber ich zähle mal ein bisschen auf, was wir in der nächsten Sendung bringen werden. Peter Frampton, Steve Miller, The Equals, The Drugs, The Foundations, The Lords, Bon Jovi, Gianna Nannini und so weiter. Und so. Münchner Freiheit nochmal, EAV. Also das wird eine tolle Sendung.
0: Nicht vergessen, meine Foreigner, AC/DC und Scorpions zu erwähnen.
1: Ach, da gibt es eine Heavy-Metal-Einlage. Wunderbar.
0: Okay, super. Also, ihr wisst, am nächsten oder am 1. September gibt es immer noch eine Sendung, wo wir die Besuche unserer Konzerte und die Songs zum Besten geben. Wir verabschieden uns hier und heute von Radio Rüsselsheim. Macht's gut, ihr Lieben.
1: Schönen Abend. Ciao, ciao.
0: Schön mit euch. Bis zum nächsten Mal.
1: Macht's gut.
0: Tschüss.

Ja, hallo, guten Abend zu Alles geht heute. Gestartet mit Two of Us und My Inner Voices, einer Gruppe aus den 80ern, die damals in Reutlingen gegründet wurde. Das habe ich ein bisschen nachgelesen, weil ich dachte, das interessiert mich, weil ich im Text gesehen habe, dass Hubert K. auch seine Finger da mit drin hatte. Den hatten sie irgendwo auch als Schlagzeuger kennengelernt gehabt. Und daraus entstand dann, glaube ich, erstmal die Gruppe KISS, K-I-Z. Die hatten auch diesen Hit, die Sängerin vom Königssee, Und das war alles Anfang der 80er und nahm seinen Lauf in einer Reutlinger Kneipe. Also in der Kneipe kann richtig Gutes passieren. Und wen man auch in allen Kneipen ja früher immer gehört hat, an dem kam keiner vorbei, war der Sänger mit den vielen Armbändchen, die er anscheinend nie abgemacht hat. Und der solche Sachen gesungen hat wie verlieben, verloren, vergessen, verzeihen. Ja, und der hat doch tatsächlich eine neue Single. Und da dachte ich, da muss ich ja mal reinhören. Er erzählt uns ein bisschen aus seinem Leben und wie er doch jetzt nicht mehr so leicht wie früher die Treppen hochkommt. So fängt es zumindest an.

0: Ja, das war Wolfgang Petri mit Morgengold, seiner neuen Single. Und die Choro aus Berlin schreibt, ich komme auch nicht mehr so gut die Treppen hoch. Choro, du könntest ihm ja einen Fanbrief schreiben. Geteiltes Leid ist halbes Leid. Er freut sich bestimmt.
1: Also das Allerschönste, was Füße tun können, ist tanzen. Und was Füße noch tun können, das finde ich das Allerschönste. Ihr werdet sehen. Also das Allerschönste, was Füße tun können...
2: Ich höre immer wieder gerne alle Git von Nun und Stefan. Seine Musik ist einfach super. Immer eine musikalische Überraschung. 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

Das war My Oh My von Slate. Das ist damals rauf und runter gelaufen im Radio. Und vielleicht, das weiß ich allerdings nicht, weil ich nicht mehr unbedingt so diese SWR 1, Antenne 1 und so weiter, Bayern 1 und diese Sender so höre, aber ich habe es eigentlich so gar nicht mehr gehört und dachte, bevor das so in Vergessenheit rutscht, nehme ich das auf die Liste. Ich fand es auf jeden Fall immer gut. Und jetzt möchte ich aus der Stelle auch noch die Linda grüßen, die jetzt auch gerade da ist, neben der Koro und der Uli. Und sie schreibt, doch zum Mitsingen gehe ich heute in den Keller. Ich schaffe auch keine 100 Stufen mehr. Das ist ja dann die zweite Anspielung auf Wolfgang Petri. Und jetzt ist es ja so, ich war schon dort und sie hat keine 100 Stufen. Definitiv nicht. Ich kann das mit dem Keller aber absolut verstehen, weil ich nehme an, dass du wegen den Temperaturen da runter gehst. Und das würde ich, hätte ich einen Keller, auch machen.

Ja, das ist mir jetzt tatsächlich schwer gefallen abzubrechen. Ich hätte jetzt am liebsten noch mal auf Repeat gedrückt. Isabelle Boulet. Ich sag den französischen Titel nicht an. Jamais assez loin. Vielleicht war es sogar richtig. Und das ist so eins meiner französischen Favorites, wenn man einfach wie Butter zerfließen möchte. Es ist einfach schön. Und bevor wir jetzt tatsächlich wie Butter zerfließen, das würde ja auch zum Wetter passen, gehen wir jetzt mal in die Ende der 70er. Und da gab es so einen Hit, den eigentlich jeder kennt.

Ja, das war Stumbling In und das war danach noch gleich die Live-Zugabe, dass man in Berlin noch gleich weiter tanzen konnte. Und anbei, hallo Theo, schön, dass du auch da bist. Und ich sollte nochmal den französischen Titel ansagen, Isabelle Boulay, Jamais assez loin. Und ich hab's aber schon rausgeschickt. Und jetzt kommen wir zu zwei Songs, beziehungsweise drei. Ich spiele dann gleich einen flotten Dreier über Männer und Frauen und die sanften, aber doch wichtigen Unterschiede.

0: Ja?
1: Was machst du da?
0: Nichts.
1: Nichts? Wieso nichts?
0: Ich mache nichts.
1: Gar nichts?
0: Nein.
1: Überhaupt nichts?
0: Nein, ich sitze hier.
1: Du sitzt da?
0: Ja.
1: Aber irgendwas machst du doch.
0: Nein.
1: Denkst du irgendwas?
0: Nichts Besonderes.
1: Es könnte ja nicht schaden, wenn du mal etwas spazieren gingest.
0: Nein, nein.
1: Ich bringe dir deinen Mantel.
0: Nein, danke.
1: Aber es ist zu kalt ohne Mantel.
0: Ich gehe ja nicht spazieren.
1: Aber eben wolltest du doch noch.
0: Nein, du wolltest, dass ich spazieren gehe.
1: Ich? Mir ist es doch völlig egal, ob du spazieren gehst.
0: Gut.
1: Ich meine nur, es könnte dir nicht schaden, wenn du mal spazieren gehen würdest.
0: Nein, schaden könnte es nicht.
1: Also was willst du denn nun?
0: Ich möchte hier sitzen.
1: Du kannst einen ja wahnsinnig machen.
0: Ach.
1: Erst willst du spazieren gehen, dann wieder nicht. Dann soll ich deinen Mantel holen, dann wieder nicht. Was denn nun?
0: Ich möchte hier sitzen.
1: Und jetzt möchtest du plötzlich da sitzen?
0: Gar nicht plötzlich. Ich wollte immer nur hier sitzen.
1: Sitzen?
0: Ich möchte hier sitzen und mich entspannen.
1: Wenn du dich wirklich entspannen wolltest, würdest du nicht dauernd auf mich einreden.
0: Ich sag ja nichts mehr.
1: Jetzt hättest du doch mal Zeit, irgendwas zu tun, was dir Spaß macht.
0: Ja.
1: Liest du was?
0: Im Moment nicht.
1: Dann lies doch mal was.
0: Nachher. Nachher vielleicht.
1: Hol dir doch die Illustrierten.
0: Ich möchte erst noch etwas hier sitzen.
1: Soll ich sie dir holen?
0: Nein, nein, vielen Dank.
1: Will der Herr sich auch noch bedienen lassen, was? Ich renne den ganzen Tag hin und her. Du könntest wohl einmal aufstehen und dir die Illustrierten holen.
0: Ich möchte jetzt nicht lesen.
1: Mal möchtest du lesen, mal nicht.
0: Ich möchte einfach hier sitzen.
1: Du kannst doch tun, was dir Spaß macht.
0: Das tue ich ja.
1: Dann quengel doch nicht dauernd so rum. Hermann? Bist du taub?
0: Nein, nein.
1: Du tust eben nicht, was dir Spaß macht. Stattdessen sitzt du da.
0: Ich sitze hier, weil es mir Spaß macht.
1: Sei doch nicht gleich so aggressiv.
0: Ich bin doch nicht aggressiv.
1: Warum schreist du mich dann so an?
0: Ich schreie dich nicht an!
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Ja, das war der flotte Dreier zum Thema Beziehung Männer und Frauen. Und es nehme sich jeder das heraus, wo er vielleicht denkt, habe ich mich vielleicht drin gesehen? Und wenn nicht, ist es vielleicht auch unheimlich gut, weil abschreckende Beispiele helfen ja auch, sich anders einzusortieren. Und jetzt geht's weiter mit Niklas Sturm im Land der Frühaufsteher. Und danach möchte ich gerne die neue Vorstellung des neuen Albums von Phoenix, von Stefan Tizian Pohl. Ihr habt ja schon einiges von ihm gehört aus dem ersten Album und da gibt's jetzt ein zweites. Und da möchte ich ein Lied unter falschem Licht daraus spielen. Das kommt dann danach.

Ja, das war Nicolas Sturm im Land der Frühaufsteher, im Land der Dichter und Denker. Und dieser Satz in dem Lied, der Mensch ist ein Gewohnheitsschwein, der hat mich immer besonders berührt, im Sinne darüber nachzudenken. Ja, wir müssen anerkennen, dass der Mensch an für sich das tatsächlich ist. Weil wir beginnen immer wieder aus den gleichen Gründen Kriege. Es gibt immer wieder aus den gleichen Gründen Vergeltung. Es gibt in den Kriegen immer die gleiche Gewalt von Vergewaltigung, Tötung, Misshandlung, was dann hinterher rauskommt, und Religionen, die sich erheben, die einzige zu sein, und daraus es wieder Kriege gibt, Spaltung, die immer wieder betrieben wird, Hass, der aufgebaut wird zwischen Völkern. Und dann kann man diesen Satz, der Mensch ist ein Gewohnheitsschwein, wunderbar dahinter setzen. Und es wäre so schön, wenn diese Welle mal in eine andere Richtung rollen würde. Ich weiß zwar nicht wie, aber ich wünsche mir es mal. Und jetzt kommen wir zum Album Im Schatten des Lichts von Phoenix. Und der Sänger ist Tizian Stefan Pohl. Und da hören wir doch jetzt mal ein Lied von seinem neuen Album rein. Könnt ihr überall downloaden und anhören bei YouTube. Vielleicht gibt's ja den einen oder anderen mehr, der ihn unterstützt.

So, das war der Kongress der Schatten, dass ich irgendwie so einprägsam finde, dass ich das fast einen besseren Titel gefunden hätte. Aber das geht schon ins Ohr und ins Gefühl und passt sehr, sehr gut zum Land der Frühaufsteher davor. Und jetzt geht's weiter. Die Gisela hat gesagt, ich wollte mir noch was wünschen, aber ich habe es nicht geschafft. Aber könntest du mir jetzt nicht eins spielen? Und das, Gisela, habe ich für dich rausgesucht. Ich weiß, das lief damals und du hast gesagt, das ist so schön. Schon eine Weile her, aber du wirst dich erinnern.

So, das war Timo Hauer und die Nacht am Strand für die Gisela. Aber ich glaube, das war auch für den Alvin, der ja auch oft dabei ist. Und ich weiß nicht, ob er jetzt auch heute zuhört. Aber er hat mir heute geschrieben, Stefan, ich habe da was loszuwerden und ich bin da nicht mehr so ganz allein. Und das klang eben nicht so wie kurz mal gedatet und in 3 Wochen ist es vorbei, weil ich ja auch den Alvin kenne. Und deswegen, Alvin, hänge ich doch jetzt gleich noch an dieses Lied für euch zwei dran. Für dich und Charlotte, Can You Feel the Love Tonight? Und die ganze Radio Rüsselsheim Hörerschaft, die jetzt zuhört, bestimmt drückt die mit fett die Daumen, dass das auch so bleibt. Das wünsche ich dir.

Ja, das war für den Alvin und die Charlotte in Herrenberg. Und jetzt lese ich euch was vor. Ich bin da heute zufällig drüber gestolpert und ich fand's grandios. Und ich dachte, das muss ins Radio. Robbie Williams kann sich nicht an die Adresse seines eigenen Hauses erinnern. Er verwechselt Geburtstage, er wird nervös, wenn er Trinkgeld ausrechnen muss. Aber er hat Songs geschrieben, die die ganze Welt auswendig kennt. Über 75 Millionen Alben verkauft, 14 Nummer 1 Singles. In Großbritannien Stadien, die im Einklang singen. Und gleichzeitig Dyslexie, Dyskalkulie und ADHS. In den 80ern nannte man das in der Schule nicht Neurodiversität. Man nannte es, du bist dumm. Der Junge aus Stoke on Trent konnte nicht richtig lesen, schreiben und rechnen. Er konnte nicht stillsitzen und die Lehrer sahen seine Faulheit. Das System sah ein Problem. Die Mitschüler sahen immer Anlass zum Spott. Er glaubte, dass mit ihm etwas nicht stimmt. Jahre später veröffentlichte Robbie den Song Hello Sir, eine Antwort an jene Lehrer, die ihm Misserfolg prophezeiten. Es war seine Art zu sagen, ihr habt euch geirrt. Heute spricht er offen über seine Schwierigkeiten, darüber, dass er immer noch Buchstaben verwechselt, dass Zahlen nicht in seinem Kopf bleiben, dass einfache Mathematik in ihm Panik auslöst. Er scherzte, dass er sich wichtige Nummern tätowieren lassen möchte, um sich in Daten und Zahlen nicht zu verlieren. Und das ist mit dem Erfolg nicht verschwunden. Neurodiversität ist keine Phase, es ist die Art, wie ein Gehirn arbeitet. Im Jahr 23 erzählte Robbie, dass seine älteste Tochter Teddy ebenfalls Dyslexie hat. Und jetzt ist er für sie der Erwachsene, den er selbst nie hatte. Derjenige, der erklärt, dass anders nicht schlechter bedeutet, dass Leseschwierigkeit das Talent nicht schmälern muss, dass die Schule nicht das einzige Maß für Intelligenz und das Leben ist. Robbies Geschichte soll eine Erinnerung sein. Das Bildungssystem misst ein sehr enges Spektrum an Fähigkeiten. Rechtschreibung, Arithmetik, Disziplin. Aber das ist nicht die ganze Intelligenz. Er konnte keine Wörter richtig schreiben, aber er schrieb Texte, die Millionen singen. Er konnte Prozente nicht berechnen, aber er schuf Melodien und Hymnen, die zu Generationen wurden. Er konnte nicht ruhig an einem Schreibtisch sitzen, aber er kann Stadien mit einer Handbewegung in völlige Stille oder Euphorie versetzen. Sein Gehirn arbeitet anders. Und genau dieses Anders wurde zu seiner Stärke. Für alle, die sich in der Schule anders fühlen. Der Verstand ist nicht der Defekt. Es ist eine andere Architektur. Vielleicht braucht man einen Taschenrechner, wo andere keinen brauchen. Aber das schmälert niemals ein Potenzial, das nur noch nicht herausgekommen ist. Vielleicht kann sich jemand nicht an seine Adresse erinnern. Vielleicht auch nicht an irgendeine PIN-Nummer. Aber die ganze Welt erinnert sich an Robbies Lieder. Ja, und das sagt ja aus, wie eng unser System oft ist und warum ich auch nicht zwingend Systemradio machen möchte und Systemmusik spielen möchte mit ganz eng gesteckten Grenzen, sondern mit weit gesteckten Grenzen, für die es viele andere Möglichkeiten gibt, die unsere Welt in ihrer Rasterfahndung so oft nicht zulassen möchte. Und ich find's schön, dass es so viele Beispiele dafür gibt, dass es nicht darum geht, dass alle auf der Mittellinie laufen.
Und deswegen spiele ich euch jetzt von Robbie einen meiner Lieblingssongs.

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2: So, das war Robbie und der Text über Robbie. Und jetzt gehe ich wieder zurück. Anfang der 80er. Ein Kessel Buntes, wer das vielleicht noch kannte. Und da gibt es jetzt zwei Lieder davon.

A Love Stay Blind. Und jetzt wäre das Lied von Let Babylon Burn auch weitergegangen. Und ich habe es ganz bewusst angespielt und ich habe es ganz bewusst gestoppt. Und zwar aus folgendem Grund. Ich habe Let Babylon Burn so gefeiert. So viele Freunde, Bekannte von mir haben ihn so gefeiert. Es ist so gute Musik, es hat so berührt, es hat mich in Nächten so berührt wie selten etwas. Und genauso entsetzt bin ich darüber, dass Robert Lancaster sein Outing jetzt gemacht hat und gesagt, ja, ich benutze KI, und wäre es dabei geblieben, ein bisschen KI zu benutzen? Was heißt ein bisschen KI zu benutzen? Was heißt ein bisschen Technik zu benutzen? Okay. Die Musikindustrie hat sich immer geändert und es gab immer wieder Entwicklungen wie Synthesizer, die keine Klaviere waren und so weiter, Keyboards, die eingesetzt wurden, bestimmte Geräuscheffekte, Hall und all diese Dinge. Aber es gibt einen Unterschied. Wenn dieses Video läuft, dann sieht man einen Schwarzen auf der Bühne und man sieht im Publikum Menschen, die vor Begeisterung weinen und mitsingen, als ob das live auch so gewesen ist. Und davon ist aber nichts wahr. Und diese Täuschung dann zuzugeben nach über Millionen, 45 Millionen Klicks hat, glaube ich, so Hollow. Und viele andere Lieder von ihm, die Millionen Klicks haben. Und auf viele Drohungen hin, dass da noch was nicht stimmt, dass das, wie er schreibt, eine absolute KI-Scheiße ist, dass es was Inszeniertes ist, hat er jetzt reagiert mit einem langen Statement. Ich will euch dieses Statement nicht vorlesen. Ihr könnt es selber im Internet unter seiner Let Babylon Burn Seite nachlesen und euch ein eigenes Bild machen. Ich habe einen Kommentar drunter geschrieben, der noch freundlich zugewandt war, der aber trotzdem sagt, das ist arglistige Täuschung. Mit einem anderen Gesicht auf der Bühne, mit Live-Videos und einem anderen Namen vorzugeben, dass es diese Person auf dem Cover gibt. Es ist nicht notwendig, das zu machen, wenn man einfach nur KI einsetzen möchte. Das möchte ich dazu sagen. Und es hat mich echt hart getroffen, weil es mich in der Seele berührt hat. Und es entsetzt mich zum einen, aber das weiß ich inzwischen, dass KIs so, so gut sein können, dass sie so viele Menschen auch in der Seele berühren. Das ist das eine, was man so für sich vielleicht verdauen muss. Und das andere ist aber diese Enttäuschung, wenn etwas eine Seele berührt, ob das Musik ist oder ein Mensch oder eine Freundschaft oder was auch immer die Seele berühren kann. Und man wird dann so verarscht, dann tut das erstmal weh. Es tat richtig weh am Wochenende, als mir das klar wurde. Und ich habe es damit auf meine Weise gemacht. Stopp, Punkt aus. Hier geht der Vorhang für mich runter. Wer das weiterhören möchte, natürlich gerne. Aber wer sich auch verraten lassen möchte und es dann trotzdem okay findet, das hat mich doch verwundert. Auch an den Kommentaren. Viele scheint das nicht zu stören. Vielleicht ist es unsere Zukunft, dass es uns dann auch nicht mehr stört, wenn man... Wir kennen das ja anscheinend schon, Fake-Profile, Name stimmt nicht, das stimmt nicht, das stimmt nicht. Für mich ist es anders.

0: Halleluja. Thank you so much. Dankeschön. Yeah. Dankeschön. Bis gleich.
1: Das war Halleluja von Guido Westermann live in New York in irgendeinem Club. Das kann ich noch nachliefern, welcher Club das war. Ist aber nicht so wichtig. Und jetzt kommt Marc Knopfler mit True Love is Never Fade. Oh, ein bisschen Country Beat.

Ja, das war Marc Knopfler und True Love Will Never Fade. Ja, und jetzt möchte ich weitermachen mit einem russischsprachigen Song. Und da möchte ich vorweg schicken, es hat neulich jemand zu mir gesagt, Stefan, also jetzt, nachdem da ja wieder was war da in Leipzig und so, da musst du dich mit russischen Themen zurückhalten und so weiter. Und ich habe mir sofort gedacht, einen Trick werde ich tun. Und ich erkläre hiermit auch, warum. Das, was die Politik spaltet, vermasselt und kaputt macht, kann die Kunst und die Musik und die Melodie wieder zusammenbringen. Das war schon immer so. Weil in Musik steckt Liebe, in Musik steckt Gemeinschaft. Und irgendjemand muss es ja machen, wenn die eine Seite immer alles auseinanderspaltet und wie auch immer, ob diese Drohne jetzt von Putin kam oder ob es wieder eine Eigeninszenierung ist, es ist mir eigentlich wurscht. Mir ist was anderes wichtig. Ich bin hier wegen Radio und ich bin hier, um tolle Musik zu spielen. Und dieses Lied möchte ich euch deswegen zeigen. Diese Stimme berührt mich so, so sehr, dass ich mir gedacht habe, also wenn ich so jemand treffen würde bei so einem Date oder so, ich würde einfach sagen, fessel mich ans Bett, mach irgendwas mit mir, ey, scheißegal. Und wenn ich morgens mit ihm aufwachen würde und er würde mir von der gelben Waschschüssel seiner Großmutter erzählen, ich würde einfach denken, ich bleib 2 oder 3, 4 Stunden liegen, red einfach weiter, aber hör einfach nicht auf zu reden.

habe es genossen. Und ich soll noch nachliefern. Ich habe mich nicht ganz klar bei Halleluja ausgedrückt. Und das habe ich hiermit berichtigt, Gisela. Vielen Dank für den Hinweis. Manchmal rutscht irgendwo noch so ein Buchstabe rein. Wir haben ja vorhin gehört, Robbie Williams bringt auch Buchstaben durcheinander, bringt aber sonst durchaus einiges zu Wege. Jetzt muss ich sagen, vielleicht geht's mir auch ein bisschen so. Und jetzt kommen wir noch zu einem Lied. Wir sind relativ am Ende. 9 Minuten haben wir noch. Alle, die so um die 50 sind wie ich, die kennen das, dass man in der Jugend, so mit 15, 16, hatte man manchmal das Gefühl, dass man von manchen Liedern der Eltern doch nahezu gequält wurde. Und bei diesem Lied ging es mir damals auf jeden Fall so. Jetzt natürlich heute denke ich da ein bisschen anders drüber. Aber vielleicht habt ihr ja auch solche, die euch spontan einfallen und sagen, oh ja, das war auch so ein Folterlied. Ja, also das spiele ich mal.

Ja, also ich bin immer froh, dass es in der Hörerschaft dann für solche speziellen Gefühle wie man hatte Kassetten aufgenommen und Vor- und Rückseite das gleiche Lied drauf und also diese Art von Outings und das eben mit diesen Hassliedern der Eltern, dass es dann immer Zustimmung gibt. Oh ja, ich auch. Hallo hier. Ja, also vielen Dank für diese Form für Unterstützung. Albano und Romina Power wurde noch gewünscht. Das mache ich beim nächsten Mal oder am Samstag. Jetzt sagt ihr vielleicht am Samstag. Wieso Samstag? Ich hatte ja die Info rumgeschickt, dass ich aufgrund des am Samstag die Sendung Rock and Blues für ein paar Wochen nicht laufen wird und die Sendezeit sozusagen frei wurde in Vertretung, dass ich diese Sendezeit übernehme für Alles geht extra. Das heißt, ich mache mehr oder weniger das, was ich jetzt auch heute live gemacht habe, nochmal am Samstag, aber bestimmt mit stimmungsmäßig so ein paar Änderungen. Also, wer da nochmal reinhören will oder vielleicht ein paar Wünsche hat, dann gibt es vielleicht ein paar Änderungen mehr. Aber das Grobgerüst bleibt, dass ich mich nicht nochmal vorbereiten muss. Aber ich freue mich auf jeden Fall. Samstagabend ist mal nochmal eine andere Sendezeit. Früher 19 bis 21 Uhr. Rock and Blues steht vielleicht noch im Programm oder inzwischen steht vielleicht schon Alles geht extra. Das weiß ich nicht, ob der Programmchef und der Techniker das schon gemacht haben. Ja, das wollte ich euch noch sagen. Und ansonsten schön, dass ihr da wart. Und jetzt gibt's einfach noch ein bisschen was Instrumentales. Und ich sag, es wird heiß diese Woche.

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1: Hallo meine Lieben da draußen an diesem wirklich heißen Sommertag und ich hoffe, ihr habt es euch so angenehm wie möglich gemacht. Ich versuche das zwar auch, aber die Möglichkeiten hier in unserem alten Studio sind ein wenig begrenzt. Das wird sich aber demnächst ändern, falls ihr es noch nicht mitbekommen habt. Wir ziehen um hier in Rüsselsheim und verlassen unsere langjährigen Räumlichkeiten hier in der Ludwigstraße und ziehen dann ganz in die Nähe des Bahnhofs. Das ist ein Teil des alten Opelwerks und von daher sind wir eigentlich recht zünftig dann unterwegs und einer der Vorteile vor Ort wird sein, dass es dort eine Klimaanlage gibt. Darauf freue ich mich tatsächlich. Hier gibt es keine und deswegen hat es mir eigentlich vorgenommen, an so ultimativ heißen Tagen nicht hier ins Studio zu kommen. Aber da der nächste Samstag ein Umzugstag sein wird und ich keine Live-Sendung werde vornehmen können hier, dachte ich, dann beiße ich jetzt mal die Zähne zusammen und produziere eine Sendung, die ihr das nächste Mal nochmal hören könnt. Vielleicht hört ihr sie ja dann auch zum ersten Mal, dann ist sie noch ganz frisch. Auf jeden Fall werde ich hier Tipps unterbringen, die dann auch noch Gültigkeit haben oder sowieso man jederzeit mitnehmen kann. Ein paar aktuelle Kinotipps wird es natürlich auch geben und natürlich musikalische Neuvorstellungen, die kann man natürlich jederzeit sich anhören und natürlich auch gerne noch ein zweites Mal.

Ihr hört Big Stars auf Radio Rüsselsheim mit der Alex und ihr könnt es euch schon fast denken, wir haben hier einige Neuzugänge, die wir natürlich über den Äther hier bringen wollen und wir starten quasi mit einer Doppelsingle von der Band Eels. Die hatten wir hier schon das eine oder andere Mal, vielleicht könnt ihr euch ja erinnern, ansonsten auch kein Problem, dann steigt ihr jetzt mit mir zusammen ein in die Vorstellung der Band. Die gibt es ja auch nicht erst seit gestern. Eels haben 2 neue Titel veröffentlicht, und zwar All Forgotten und I'm on Standby. Beide Titel stammen aus ihrem kommenden 16. Studioalbum Cookie Happened, das am 16. Oktober rauskommen wird. In All Forgotten reflektiert das ist Mark Oliver von Everett, über die Sterblichkeit. Mit jener Mischung aus Melancholie, Witz und Gelassenheit, die das Songwriting von Eels seit jeher prägt. Vor dem Hintergrund mitreißender Streicher und reichhaltiger Harmonien stellt er eine der größten existenziellen Fragen des Albums in den Mittelpunkt. You can find the idea of your existence ending troubling or comforting. I try to learn towards the comforting take whenever possible. For thousands, millions of years, you didn't exist, and you and I, the world, were fine. You'll be fine not existing again. This is what hit songs are written about, right? Ja, einfach mal sich selbst so ein bisschen ins Universum stellen und dann die Bedeutung von der eigenen Existenz eben hinterfragen. Also es gab sehr, sehr viel, Millionen von Jahren gab es ohne dich, ohne mich. Und danach wird das ähnlich aussehen, wenn wir nicht großen Knall erleben. Also erleben werden wir ihn dann sowieso nicht mehr, aber wenn er passieren sollte, aber das wissen wir dann nicht mehr. Im Gegensatz dazu ist I'm on Standby einer der zärtlichsten Momente des Albums. Der Song entfaltet sich als warme, melodische Ode an unerschütterliche Freundschaft und fängt den stillen Trost ein, immer für jemanden da zu sein und zu wissen, dass dieser im Gegenzug auch für einen da sein wird. If you're lucky, you have a friend you're always there for and vice versa. Bitch, I've always got time for you. So sieht's aus. Natürlich, für den besten Freund hat man immer Zeit, auch wenn man keine Zeit hat. Zusammen bieten die beiden neuen Songs einen weiteren Einblick in die Welt von Cookie Happened, einem Album, auf dem E seinen Blick auf die kleinen Siege des Lebens, die unvermeidlichen Enttäuschungen und das seltsame Wunder richtet, überhaupt hier zu sein. Die beiden Tracks folgen auf dem bereits veröffentlichten Titel Cap in Hand. Und ich werde sie euch beide spielen und mit All Forgotten fangen wir an.

Soweit die Doppelsingle, sagen wir es mal so, von Eels. Ihr habt gehört, All Forgotten, und das letzte war I'm on Standby. Und ja, bevor ich es vergesse, werfe ich jetzt gerade nochmal unsere Kontaktdaten ein. Feedback ist natürlich immer willkommen. Und zwar während der Live-Sendung ist es am schnellsten über Facebook unter Big Stars Radio findet ihr uns. Und natürlich haben wir auch eine ganz reguläre E-Mail-Adresse, die heißt bigstars-radio@live.com. Ich habe gerade eben nochmal nach Tourdates gesucht von Eels, aber da haben sie lange kein Update mehr gemacht auf ihrer Seite. Das letzte Mal waren sie dann anscheinend 2023 auf Tour. Da ist aber jetzt die entsprechende Tabelle ziemlich leer. 23 ist auch lange her. Aber das Netz verkündet auch nichts Neues. Also aktuell noch nichts geplant. Shame on you. Lasst euch mal irgendwo sehen. Und sei es nur die Pubs bei euch um die Ecke. Ist ja wurscht. Jedenfalls wäre es, glaube ich, ganz gut für alle, wenn ihr mal wieder irgendwo live unterwegs wärt. Wir machen gleich weiter mit anderen Künstlern und Interpreten, die emsig dabei waren, wieder Neues zu produzieren. Und wer es hier auf die Playlist schafft, könnt ihr gleich mit mir zusammen rausfinden.

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Ihr hört Big Stars auf Radio Rüsselsheim mit der Alex und eben hatten wir sowas wie eine Doppelsingle. Das mache ich jetzt gleich nochmal, auch wenn die zwei Sachen hintereinander rausgebracht wurden, haben also beide noch nicht gespielt und deswegen tun wir jetzt so, als hätte ich sie jetzt beide erst bekommen. Stars ist ein bisschen älter und Act Natural ist der aktuelle Hit von Do Nothing. Ich weiß ja nicht genau, was einen bewegt, sich Do Nothing zu nennen, aber ich meine, es gibt ja die merkwürdigsten Bandnamen. Warum auch nicht das? Und schauen wir mal, wer eigentlich dahinter steckt. Do Nothing veröffentlicht ja zumindest dieses Single, also Do Act Natural ist jetzt das Aktuelle. Und das wiederum ist der Vorbote des zweiten Studioalbums der Combo Friend World, das aber erst Ende des Jahres, ja, 6. November ist schon Ende des Jahres, glaube ich, über Submarine Cat erscheinen wird. Do Nothing veröffentlichen mit Act Natural, die zweite Single. Und Phaser Pedal trifft hier auf Clavinet Funk, einer der bislang ehrgeizigsten Ohrwürmer der Band. Zu dieser Single erklären sie, das Schreiben und Aufnehmen von Act Natural hat richtig Spaß gemacht, weil der Song deutlich direkter und unverblümter ist, als wie er normalerweise klingt. Es gibt darin ein herrlich albernes Drumfill, über das wir uns im Studio alle kaputt gelacht haben. Außerdem bin ich ziemlich sicher, dass der Haupt-Keyboard-Part einfach das kostenlose Klavinett-Plugin aus Logic ist. Textlich geht es darum, auf Autopilot zu laufen und nichts mehr zu tun, das einem wirklich menschlich fühlen lässt. Eine Gewohnheit, in die man leider erschreckend leicht hineingerät. Dieses Gefühl der Entfremdung wird jedoch von einem der unmittelbarsten Arrangements der Band aufgefangen. Brennende Gitarren treffen auf federnde Klavinettklänge und erzeugen eine selbstbewusste, zugleich unterschwellig verstörende Atmosphäre. 3 Jahre nach der Veröffentlichung ihres von der Kritik gefeierten Debütalbums Snake Sideways kehren Do Nothing mit einem Album zurück, das mit deutlich weniger Erwartungen und einem neuen Gefühl kreativer Freiheit entstanden ist. Sobald dieser Abschnitt abgeschlossen war, sagt Bailey, konnte ich neue Musik ohne Erwartungen schreiben. Plötzlich wurde alles sehr viel einfacher. Produziert von Lewis Melbourne, Mitglied der ehemaligen Tourbegleiter Folly Group, erweitert Friend World das Klangspektrum der Band durch Synthesizer-Akzente, stilistische Richtungswechsel und Momente, die bewusst ein bisschen albern sein dürfen. Die bereits im vergangenen Monat veröffentlichte Lead-Single Stars, die kriegt aber jetzt zu hören, die von der Kritik begeistert aufgenommen wurde, verkörpert genau diesen Entdeckergeist. Basierend auf einer einfachen Roland Drum Machine und mit der bewussten Entscheidung, sich von den härteren Seiten der Band zu entfernen, entstand ein ernst gemeinter Versuch, einen Popsong zu schreiben. Obwohl Friend World immer wieder zu den Themen Dunkelheit, Selbstironie und Außenseitertum zurückkehrt, die Baileys Songwriting seit jeher prägten, lebt das Album letztlich von seinen Widersprüchen. Inspiriert unter anderem von Autorinnen wie Elizabeth Smart sowie der bewusst irritierenden Performance-Kunst des Komikers Andy Kaufman, verkörpert bereits der Albumtitel eine entwaffnende Form von Optimismus, die bewusst im Spannungsverhältnis zu vielen seiner Inhalte steht. Kaufmann beendete seine Shows oft mit einem Song namens This Friendly World von Fabian, erklärt Bailey. Es ist dieser große, vollkommen aufrichtige Ausdruck von Positivität, der für mich immer seltsam klang. Ich konnte die Texte kaum anders als ironisch verstehen. Auf 11 Songs setzt sich Friend World mit Einsamkeit, Introvertiertheit, Selbstzerstörung und den unbeholfenen Realitäten zwischenmenschlicher Beziehungen auseinander. Trotz seiner düsteren Texte betrachtet Bailey das Album jedoch als das bislang freudvollste Werk der Band.
Für mich handelt das Album von vielen düsteren Dingen, aber es fühlt sich nicht düster an. Ich hatte mehr Spaß bei der Entstehung als bei allem, was wir zuvor gemacht haben. Und ich bin stolzer darauf, als auf jedes andere Album von uns. Genau darum geht es letztendlich auch bei dem Titel. Alles hat zwei Seiten, ohne das Schlechte gäbe es auch das Gute nicht. So, jetzt wollen wir reinhören. Erst in die aktuelle Single Act Natural und dann schiebe ich hinterher noch die bereits veröffentlichte Single Stars.

0: Ja, Big Stars auf Radio Rüsselsheim mit der Alex. Und ihr habt ja nochmal so ein Doppelding hier gehört. Diesmal von der Band Do Nothing Act Natural war die aktuelle Single. Stars habt ihr gerade eben nochmal gehört. Fängt schon an mit der Hitze und dem Gehirn und so. Seht's mir nach. Also die erste Single, die ausgekoppelt wurde aus dem kommenden Album, war Stars. Und dazu hätte ich auch noch ein bisschen was an Details, wenn ihr mögt. Während sie, also erstmal zu den Alben, das Debütalbum war ja Snake Sideways. Und während sich dieses Debüt mit der Erfahrung beschäftigte, ein erstes Album zu schreiben und sich bewusst von den Post-Punk-Wurzeln der Band zu entfernen, entstand Friend World mit weniger Erwartungen und deutlich mehr Selbstvertrauen. Und in den eigenen Worten lautet das: Beim ersten Album hatten wir das Gefühl, uns von dem entfernen zu müssen, was die Leute von uns erwarteten, so Sänger Chris Bailey. Dieses Mal haben wir uns viel freier gefühlt. Es gab keinen Druck, bewusst etwas anderes zu machen. Wir konnten einfach den Ideen folgen, die uns begeistert haben, ohne uns Gedanken darüber zu machen, was das bedeutet. Die erste Single Stars verkörpert genau diesen Geist des Ausprobierens, aufbauend auf einem günstigen Roland Drumcomputer und bewusst fernab der sonst eher kantigen Bandinstinkte entstand der Song als ernsthafter Versuch, einen Popsong zu schreiben. Die einfachste Interpretation ist wahrscheinlich, dass der Song von Ehrgeiz handelt, von berühmten Menschen und davon, wie all das sie nicht unbedingt glücklich macht. Darüber hinaus geht es aber auch darum, jemanden zu finden, mit dem man sich so verbunden fühlt, dass all die Dinge, die einen früher angetrieben haben, plötzlich unwichtig werden. Als einer der ältesten Songs des Albums hat sich Stars seit seinen frühen Live-Versionen stark weiterentwickelt. Sich von der Gitarre zu lösen war hilfreich, so Bailey. Wir wollten nicht, dass der Song besonders rockig oder aggressiv klingt. Uns interessiert immer, wie man Energie und Dynamik erzeugen kann, ohne auf die offensichtlichen Mittel zurückzugreifen. Und obwohl Friend World immer wieder zu Themen wie Dunkelheit, Selbstzweifel und Außenseitersperspektiven zurückkehrt, wird das Album vor allem von seinen Widersprüchen definiert. So, und dazu hatte ich euch ja schon die entsprechenden Dinge hier über den Äther geschickt. Wir haben natürlich noch den einen oder anderen, der mit seinen neuen Sachen hier gerne auf die Playlist möchte und davor gibt's noch eine alte Bekannte, Ella Eyre.
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Ihr hört Big Stars hier auf Radio Rüsselsheim mit der Alex. Und als nächstes habe ich mir ein ganzes Album hier geschnappt von einer sehr interessanten Songwriterin, die so eine Kombo aus zwei Ländern ist. Und genau das überträgt sich auch auf ihr Album. Sie ist eine kroatisch-deutsche Songwriterin und Autorin und veröffentlicht Ende des Monats ihr neues Album I Am Water. Mit 10 Tracks wird das Ganze eine Reise durch Träume und Abgründe und vereinen dann genretechnisch Dream-Pop, Indie-Rock, klassische und elektronische Elemente, dazwischen eine Balkan-Blaskapelle und Trip-Hop-Vibes. Experimentell, aber ebenso verspielt und lässig. Ihre experimentalistischen Lyrics sind sowohl intimer als auch politischer geworden. Das Album verbindet das Persönliche mit dem Globalen und unterstreicht Zustras eigenständige Stimme im europäischen Indie-Pop. Es öffnet den Blick dafür, trotz aller Krisen nicht aufzugeben und nach Verbundenheit zu suchen. Bereits Zustras Debütalbum The Dream of Reason wurde von deutschsprachigen sowie internationalen Medien für seinen cineastischen Sound und die lyrische Tiefe gelobt. Deutschlandfunk Kultur zum Beispiel wählte es zum Album der Woche. Der Spiegel zog Vergleiche zu Florence and the Machine und PJ Harvey. BBC Radio 6 spielte bereits ihre frühen Singles und das Berliner Stadtmagazin Tipp kürte Zustra zu den spannendsten Newcomerinnen des Landes. Ich würde sagen, dann hören wir einfach mal rein. Ich habe mich bei den Tracks auf die etwas bekömmlicheren reduziert. Wenn ihr aber Lust habt, auch mal die experimentelleren reinzuhören, dann würde ich euch einfach das ganze Album ans Herz legen. I Am Water heißt es, wie gesagt, aber wir hören jetzt erstmal rein in den Track River.

Matt Bixters auf Radio Rüsselsheim mit der Alex und unserer Albumvorstellung von der Interpretin Sustra, eine Deutsch-Kroatin, die sehr viel von dem, was sie ist, eben auch in ihre Songs legt, es sehr deutlich halt auch heraus zu lesen, zu erkennen, sowohl in den gewählten Melodien oder auch fast schon ein bisschen folkloristisches Erbe, was sie da mitträgt, was sie da unterbringt und natürlich dann auch in den Lyrics, wenn man ein bisschen genauer darauf hört. Ich wollte euch jetzt eigentlich noch was von ihr vorstellen. So, jetzt habe ich sie ja. Und zwar ein bisschen was von ihrer Bio noch. Und zwar heißt es hier, auf ihren Reisen durch Träume und Abgründe öffnet sich I Am Water für neue Richtungen. Die 10 Tracks vereinen, wie schon gesagt, verschiedene Genres und sind in Zeiten der Stromlinienförmigkeit von Streaming fast schon ein Aufbegehren. Ihre existenzialistischen Lyrics sind sowohl intimer als auch politischer geworden. Das Titellied I Am Water etwa beginnt als Kammerspiel zu dunklem Klavier und Streichern und gipfelt in einer Eruption aus treibenden Drums und Synths. Drink from me, there's enough for everyone. 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Singt die Künstlerin aus der Perspektive des Wassers selbst. Der Song ist ein Epos über Einsamkeit in der Welt und die Sehnsucht nach Verbindung. Mit dem radiotauglichen Down with the World wiederum liefert Sustra ihre bisher tanzbarste Single. Energetische Beats, sonnige Synthesizer und ein Refrain, bei dem man sofort mitsingen will. 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Selten klang eine Hymne über Ungleichheit und Machtverhältnisse so leichtfüßig. In It's All Been Done Before überrascht sie mit schmutzigen Gitarren, trockenem Humor und ihrer Jugendliebe zum Post-Punk der Nullerjahre. Die zärtliche Ballade A Lullaby for Lying, für die sie Aniko und Joanna Gemma Auguri als Gastsängerinnen eingeladen hat, ist ein Schlaflied für Erwachsene, die nachts von Sorgen wachgehalten werden. Die Vielschichtigkeit von Sustra kommt nicht von ungefähr. Als Musikjournalistin schrieb sie unter anderem für den Rolling Stone. Mit ihrem Roman Tod oder Lebendig wurde sie für den Deutschen Popliteraturpreis nominiert, an den Universitäten Tübingen und Konstanz lehrt sie in den Medienwissenschaften. Die unterschiedlichen Perspektiven prägen auch ihr Songwriting. Verschiedene Einflüsse übersetzt sie in ihre eigene Sprache, diesmal übrigens auch buchstäblich. Auf dieser Platte singt sie

erstmals ein paar Tracks ganz oder teilweise in ihrer Muttersprache, Kroatisch. Zustra wurde in Dubrovnik am Meer geboren und floh als Kind mit ihrer Familie vor dem Jugoslawienkrieg nach Deutschland. Banja Luka etwa komponierte sie ursprünglich für ihr Musiktheaterprojekt Bosnia My Love, das im Juni seine Uraufführung feierte. Der britische Produzent Simon Ralph Goff hebt mit elektronischen Texturen die Gravitas dieser 3-Minuten-Oper in futuristische Sphären. Goff, der für seine Arbeit an der Filmmusik von Joker mit 2 Grammys ausgezeichnet wurde, produzierte neben Zustras langjährigem Weggefährten Danny Weber 3 weitere Stücke des Albums, darunter River, das habt ihr eben gehört, das auch im Amazon Prime Thriller Undressed lief. Neulich habe ich ein Meme gesehen, wonach man mit nur einem Schluck Wasser potenziell in Kontakt mit Dino-DNA kommt. Da dachte ich, das ist doch genau meine Tasse Tee, sagt Ariana Zustra und lacht. Wenn ich meinen großen Zeh ins Meer halte oder unter der Dusche stehe, bin ich mit mehr oder weniger 4 Milliarden Jahren Erdgeschichte verbunden, wie durch eine Zeitmaschine. Das ist angesichts des gegenwärtigen Zustands der Welt, der politischen Lage und dem eigenen kleinen Alltag doch sehr erdend. In I Am Water fließt all das zusammen. Das Album verbindet das Persönliche mit dem Globalen und unterstreicht Zustras eigenständige Stimme im europäischen Indie-Pop. Es öffnet den Blick dafür, das trotz aller Krisen nicht aufzugeben, nach Verbundenheit zu suchen. Und ich habe mich als nächstes für dieses Schlaflied für Erwachsene entschieden, bei dem eben auch Annika und Joanna Gemma mit an Bord sind. Lullaby for Lying.

Die Heartbeat Stars auf Radio Rüsselsheim mit der Alex. Unsere Albumvorstellung von der Interpretin Zustra. Zwei habt ihr schon gehört, einen gibt's noch. Und ja, Tourdates kann ich euch nicht anbieten von ihr. Anscheinend ist sie da zu beschäftigt für, aber vielleicht macht sie das ja doch irgendwann. Dafür gibt es eben jetzt noch einen letzten Song. Ich weiß gar nicht mehr, welchen der beiden ich eigentlich hier spielen wollte. Es sind unterschiedlich lang. Der eine ist halb so lang wie der andere. Vielleicht soll ich den, in der Kürze liegt die Würze. Also dann machen wir It's All Been Done Before.

Ihr hört Big Stars auf Radio Rüsselsheim mit der Alex und unserer letzten musikalischen Neuvorstellung für heute. Und die stammt von den The Kaids mit dem Singletitel Slacker. Von dem kommenden Album Golden Days, das am 2. Oktober rauskommen wird. Diese Kaids kehren also jetzt mit ihrem sonnendurchfluteten neuen Single Slacker zurück und kündigen gleichzeitig ihr neues Album an, Golden Days, wie schon gesagt. Als Opener des neuen Albums gibt Slacker unmittelbar die Richtung vor. Golden Days, das verträumte, von leiernden Tape-Effekten geprägte Sommerinstrumental verbindet mühelos brasilianische Psychedelia, französischen Pop und entspannte Balearic Grooves zu einer cineastischen Klangreise. Warme, analoge Texturen, hypnotische Rhythmen und schimmernde Melodien wecken Bilder endloser Sommernachmittage und machen den Song zum perfekten Einstieg in die bislang atmosphärischste und unbeschwerteste Veröffentlichung von The Kaids. The Kaids ist tatsächlich keine Combo, sondern ein Soloprojekt von Nicholas Wood, einer Hälfte des renommierten Elektronikduos The KVB. Mit dem selbstbetitelten Debütalbum im Jahr 2017 schlug Wood bewusst einen anderen Weg ein als mit den dunklen, treibenden Klanglandschaften von The KVB und widmete sich stattdessen reduzierten psychedelischen Melodien, Bedroom-Pop und von Vintage-Ästhetik geprägtem Songwriting. Das zweite Album, Flowing Fades, erschien 2021 und wurde von einer UK-Tour begleitet. Es erweiterte Woods Klang, Kosmos und Einflüsse aus Yachtrock, Vintage-Synthesizern und mühelos eingängigen Melodien, ohne dabei den entspannten Charakter des Projekts zu verlieren. Mit Land of the Hearth tauchte The Kaids 2023 noch tiefer in elektronische und Balearic-Einflüsse ein und verband sonnengetränkte Atmosphären mit feinen Unterströmungen aus Melancholie und Spannung. Im Laufe des Jahres 2025 entwickelte sich The Kaids mit einer Reihe gefeierter Singles weiter darunter Sightseer und Greek Fire. Die Songs erkundeten eine zunehmend Lo-Fi geprägte Klangästhetik, durchzogen von hauntologischen Texturen. Die verschwommenen nostalgischen Produkte und das traumartige Songwriting schärften die unverwechselbare Identität des Projekts weiter. Mit Golden Days nun vereint Nicholas Wood alle Facetten der musikalischen Entwicklung von The Kaids: Psychedelic Pop, Balearic Rhythmen, Vintage Elektronik und cineastische Klanglandschaften. Die verschmelzen zu einem Album, das gleichermaßen zeitlos wie entrückt wirkt. Eröffnet von dem mühelos hypnotischen Slacker fängt Golden Days genau jene Wärme, Nostalgie und sanfte Form des Eskapismus ein, die Nicholas Wood bislang eindrucksvolle Aufnahmen unter dem Namen The Kaids auszeichnen. Dann wollen wir uns mal anhören. Wie gesagt, instrumental, also ihr müsst nicht auf die Vocals warten. Einfach zurücklehnen und ein bisschen genießen. Und würde mich natürlich freuen, wenn ihr dabei nicht einschlaft, sondern mich noch bis zum Ende der Sendung begleitet. Aber es sei, wie es ist.

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1: Ja, es ist Zeit für unsere Kinoecke und jetzt im Sommer öffne ich die ganz gerne mit den Open-Air-Kino-Tipps. Und einige haben ihr Programm schon beendet und auch Schiff in Wiesbaden tut das jetzt an diesem Wochenende. Die haben heute nochmal Mamma Mia im Angebot und dann war es das dann auch schon. Aber dafür haben sie jeden Tag Programm gemacht und dafür, dass es privat aufgezogen ist, haben sich so richtig, richtig ins Zeug gelegt. Ich fand es sehr professionell. Ich war einmal dieses Jahr da, natürlich in den vergangenen Jahren auch schon, und das ist einfach ein tolles Angebot, dass dafür gesorgt wurde, dass es an der Kulinarik auch nicht fehlt, also mehrere Stände, was Essen und Trinken angeht, natürlich auch einen Toilettenwagen, und ich glaube, er hat erwähnt, dass 16 Behörden das Ganze absegnen müssen im Vorfeld, also eine Menge Arbeit, und ich glaube, er hat jeden Tag volles Haus gehabt, das sei ihm voll und ganz gegönnt bei allem, was er da wahrscheinlich in Vorlage treten muss. Hoffe ich doch, dass er da auf seine Kosten gekommen ist, im wahrsten Sinne des Wortes. Also, das war's mit Schiff in Schierstein. Wir haben hier aber noch in dem Frankfurter Raum natürlich das immer noch laufende Freiluftkino und auch noch das Hafenkino in Offenbach. Es gibt auch noch einige andere mehr. Auch in Bad Vilbel gibt es da noch im Schwimmbad was. Auch in anderen Schwimmbädern haben wir es angeboten. Also wenn man irgendwo was Spezielles sucht, wird man irgendwo im Umkreis sicherlich noch fündig werden. Also hier, ich konzentriere mich jetzt mal auf diese beiden. Und dann haben wir bei dem Hafenkino in Offenbach, direkt am Wasser, wirklich sehr schön. Also jetzt bei dem Wetter gibt es eigentlich kaum einen besseren Ort, um sich da Filme anzuschauen. Ist heute der Film, den ich euch letztes Mal hier vorgestellt habe, Silent Friend. Der wird dort gezeigt werden. Auch ein Film, der mich natürlich sehr interessiert. Habe ihn bis jetzt noch nicht sehen können, aber so spontan geht das heute leider auch nicht. Da muss ich mir nochmal ein anderes Mal aussuchen. Also Silent Friend habe ich euch letztes Mal vorgestellt. Das werde ich jetzt dann nicht weiter ins Detail gehen. Dann geht es im Hafenkino weiter am nächsten Donnerstag. Da gibt es dann Cotton Queen. Angebot ist ja vielleicht auch ein Film, den noch nicht jeder gesehen hat. Dazu kann ich hier in Kürze sagen, in einem sudanesischen Baumwolldorf wächst Natisa, heißt sie Natisa? Oder auch Nafisa, mit den märchenhaften Geschichten ihrer Großmutter auf. Als ein Geschäftsmann aus dem Ausland mit genetisch verändertem Saatgut und großen Entwicklungsplänen erscheint, wird sie zur Schlüsselfigur im Machtspiel um die Zukunft des Dorfes und entdeckt dabei ihre eigene Stärke. Nafisa, sie ist dann 15, lebt in einem traditionellen Baumwolldorf im Sudan. Sie hat Sommerferien und muss mit ihren Freundinnen bei der Baumwollernte ihrer Großmutter helfen. Außerdem ist sie zum ersten Mal verliebt in einen Jungen aus dem Dorf. Ihre Großmutter Al-Sid, die geachtete Matriarchin, hält die Fäden des Dorfs fest in ihren Händen und gibt ihr Wissen an Nafisa weiter. Die Ankunft von Nadir, einem jungen sudanstämmigen Geschäftsmann aus dem Ausland, droht das Leben des Dorfs durch neue Technologien im Baumwollanbau zu erschüttern. Nafisas Eltern wittern die Chance, ihre Tochter mit Nadir zu verheiraten und so den Wohlstand der Familie zu vergrößern. Hin und her gerissen zwischen den Forderungen ihrer Familie und ihrem Wunsch nach Unabhängigkeit, muss Nafisa ihren eigenen Weg zwischen Tradition und Moderne finden. Also, würde ich euch ans Herz legen, ist mal was anderes, nicht nur so purer Mainstream, sondern auch mal gehört sicherlich zu den Filmen, die nicht überall laufen. Von daher sollte man solche Gelegenheiten wahrnehmen. Dann am nächsten Tag folgt Romeria. Das ist, da geht es um Folgendes. Die spanische Regisseurin Carla Simón widmet sich auch in ihrem dritten Spielfilm nach Fridas Sommer und den 2022 mit dem Goldenen Berlinale Bären prämierten Alcaraz, Die letzte Ernte, dem Thema Familie. Zum Abschluss des autobiografisch gefärbten Filmzyklus wirft sie das Licht der Erinnerung auf die Generation der 1980er Jahre, über deren Tragik sich die spanische Gesellschaft lange ausgeschwiegen hat. Wie ihre Filmheldin Marina verlor Carla Simón schon als Kind beide Eltern an die Seuche AIDS. Es war die Zeit der Freiheit nach dem Ende der Franco-Diktatur. Die jungen Leute sagten sich los von katholisch-konservativen Werten, wollten in vollen Zügen leben. Drogen waren hoch im Kurs, bald trug das Heroin zur höchsten AIDS-Sterblichkeitsrate Europas bei. Marina forscht, ähnlich wie es Simón in ihrer Familie trat, nach Erinnerungen, die ihr selbst fehlen. Doch sie muss feststellen, dass auf die Erzählungen der Angehörigkeiten nur bedingt Verlass ist. Damit lasse ich es mal hier bewenden, damit wir uns noch den anderen Filmen zuwenden können. Aber auch der sei euch hier wärmstens ans Herz gelegt, Romeria. Also nächste Woche Freitag. Dann haben wir am Samstag, gibt es dann noch mal ein bisschen opulenteres Kino mit Der Astronaut, Project Hail Mary, aber vielleicht habt ihr den ja schon gesehen. Und dann geht es noch mal in die weitere Woche, dann ab dem 27. Das lassen wir aber jetzt mal weg, so weit im Voraus müssen wir das nicht begucken. Und dann gibt es gleich noch Tipps zum Freiluftkino in Frankfurt.

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Dirt Big Stars auf Radio Rüsselsheim mit der Alex und unseren Kinotipps. Momentan sind es noch die Open-Air-Kino-Tipps und nachher gibt es auch natürlich ein paar für den Kinosaal und die große Leinwand. Beim Freiluftkino in Frankfurt im Hof des alten Polizeipräsidiums, da ist für morgen Sonntag, 16. August, der Film No Other Choice angekündigt. Und da, ich glaube, den kann man sich auch sehr gut anschauen. Der wurde auch ins Oscar-Rennen geschickt, wenn ich das jetzt hier auch richtig rekapituliere. Ich werde ihn euch mal ein bisschen ausführlicher vorstellen. Park Chan-wooks No Other Choice ist ein Werk, das auf allen Ebenen wirkt, formal, psychologisch und gesellschaftlich. Nach den fiebrig-erotischen Exzessen von Die Taschendiebin und der melancholischen Präzision von Die Frau im Nebel widmet sich der Regisseur diesmal einem Stoff, der zugleich bitterernst und abgründig komisch ist. Grundlage ist Donald Westlakes Roman The X, bereits von Costa Gavras adaptiert, nun aber von Park in die koreanische Gegenwart übertragen. Eine Überschreibung, die die Aktualität des Stoffes unterstreicht und ihn in ein radikal anderes kulturelles Koordinatensystem, so heißt das Wort, stellt. Herausgekommen ist eine schwarze Komödie, die ebenso verstört wie amüsiert und die auf beklemmende Weise den Geist der Gegenwart einfängt. Die Prämisse scheint simpel. Yuman Su, ein gutbürgerlicher Familienvater, verliert nach Jahrzehnten seine Anstellung in einer Papierfabrik, die von einem US-Konzern übernommen wird. Was als kurze Arbeitslosigkeit beginnt, zieht sich über mehr als ein Jahr. Die Familie muss sparen, das Haus verkaufen, auf alltägliche Selbstverständlichkeiten verzichten. Unter wachsendem Druck entwickelt Mansu einen mörderischen Plan. Er beginnt, potenzielle Mitbewerber für offene Stellen auszuschalten, überzeugt davon, dass es buchstäblich keine andere Wahl mehr gibt. Park legt diese Eskalation nicht als naturalistischen Thriller an, sondern als groteske Satire, in der die Gewalt nie glamourös, sondern absurd, slapstickhaft und zugleich erschreckend plausibel wirkt. Schon das eröffnende Bild, die vermeintliche perfekte Familie beim Grillen im makellos gepflegten Garten, begleitet vom Adagio aus Mozarts Klavierkonzert Nummer 23, verdeutlicht die Ironie. Ein Idyll, das sich rasch in eine Farce verwandelt. Das Glück ist brüchig, der Absturz unausweichlich. Mit solcher Zuspitzung baut Park von Anfang an eine doppelte Ebene auf. Das Komische und das Tragische, die stets ineinander verschränkt sind. Sein Humor ist beißend, oft schmerzhaft und macht die Verzweiflung des Protagonisten nur umso deutlicher. Thematisch bewegt sich No Other Choice zwischen Kapitalismuskritik, Familiendrama und psychologischer Studie. Park interessiert sich nicht allein für die ökonomischen Zwänge eines entfesselten Marktes, sondern ebenso für die Erosion des Selbstwerts, für den Stolz, die Scham und die brüchige Männlichkeit seines Helden. Dass Mansu kein brillanter Verbrecher ist, sondern ein unbeholfener, fast tölpelhafter Täter, verleiht der Figur Tiefe. Lee Bo-jung Hun balanciert zwischen Tragik und Komik, spielt Mansu einerseits lächerlich, andererseits erschreckend nachvollziehbar. Gerade diese Ambivalenz, die Weigerung, den Protagonisten klar zu verurteilen oder zu rehabilitieren, ist eine der großen Stärken des Films. Formal ist No Other Choice ein Höhepunkt in Parks Werk. Die Kamera findet überraschende Perspektiven, Montage und Überblendungen schaffen visuelle Brücken zwischen Realität, Erinnerungen und Fantasie. Besonders in den Mordsequenzen steigert Park die Spannung durch unvorhersehbare Schnitte, schrille musikalische Einsätze und groteske Übertreibungen. Klassische Musik trifft auf koreanischen Pop, Pathos auf Klamauk. Ein irritierender, aber faszinierender Kontrast, der die Zerrissenheit der Hauptfigur spiegelt. Dabei bleibt die Inszenierung stets präzise, beinahe ökonomisch. Keine Szene ist überflüssig, der Rhythmus treibt den 140 Minuten langen Film unaufhaltsam voran.
Wie schon Bong Joon-ho in Parasite zeigt Park, wie sich aus einer überspitzten, fast absurden Ausgangslage universelle Wahrheiten über gesellschaftliche Ungleichheit entwickeln lassen. Doch während Bong mit bittersüßer Eleganz arbeitet, setzt Park stärker auf groteske Übersteigerung. Dass er am Ende sogar auf die Bedrohung durch künstliche Intelligenz verweist, zeigt, wie sehr es ihm um die Gegenwart und Zukunft der Arbeitswelt geht. In dieser Hinsicht ist No Other Choice nicht nur Satire, sondern auch Warnung. Wer heute über Manzhu lacht, könnte sich morgen selbst in seiner Lage befinden. Im Vergleich zu Parks früheren Arbeiten wirkt der Film weniger labyrinthartig als Die Frau im Nebel und weniger exzessiv als Old Boy, dafür aber klarer in seinen satirischen Zuspitzungen. Nicht jede Szene sitzt, manche Passagen brauchen Anlauf, bis die eigentliche Dynamik einsetzt, doch sobald der Plot Fahrt aufnimmt, ist der Sog unwiderstehlich. No Other Choice ist ein verstörend komisches Porträt von Verzweiflung im Angesicht ökonomischer Zwänge, ein formvollendetes, visuell brillantes Werk, das die Handschrift seines Regisseurs unverkennbar trägt. Nicht alles ist vollkommen geglückt, manches wirkt zu kalkuliert oder verliert kurzzeitig an Schärfe, doch der Film überzeugt durch Wucht, Präzision und Relevanz. Und wie gesagt, er ist morgen am Sonntag im Angebot im Freiluftkino. Und dann geht es nächste Woche dort weiter. Am Mittwoch steigen sie wieder ein und dann mit Marty Supreme. Also schönes Unterhaltungskino mit Timothée Chalamet und auch Gwyneth Paltrow, die da mitspielt. Das Ganze um einen nicht ganz gewöhnlichen Tischtennis-Champion. Also das ist bestimmt auch sehr unterhaltsames Kino. Dann haben wir noch am Donnerstag The Secret Agent. Den hatte ich euch auch schon vorgestellt. Und dann kommt am Freitag Michael. Der ist ja sehr erfolgreich gelaufen und läuft auch noch in den Kinos. Da ist jeder bisher sehr begeistert gewesen. Also für alle, ja, wir haben ihn alle erlebt und von daher können wir wahrscheinlich alle was mit dem Film anfangen. Und der Film darf wahrscheinlich auch nicht fehlen. Das ist dann nächsten Samstag soweit. Ach, diese Lücke, diese entsetzliche Lücke. Ich glaube, der Film findet sich in jedem Open-Air-Kinoprogramm dieses Jahr. Das war's mit den Open-Air-Kinos-Tipps erst einmal. Und die anderen Kinotipps, die nicht Open-Air sind, die gibt's dann gleich. 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

Er hat Big Stars auf Radio Rüsselsheim mit der Alex und aktuell unseren Kinotipps. Die kommenden sind jetzt für im Kino, denn die sind sehr aktuell und deswegen eher nicht bei den Open-Air-Geschichten zu finden. Ich steige hier ein mit einem Film, der nächste Woche anläuft. Ein deutscher Film mit Charlie Hübner in der Hauptrolle. Und der sucht sich seine Rollen auch immer sehr bedacht aus. Also sind eigentlich, also Charlie Hübner Filme sind eigentlich auch immer zu empfehlen. Spaziergang nach Syrakus, so heißt das neueste Werk von ihm. Sehnsucht wird aus Träumen geboren, ein Traum von Italien, vom Reisen. Paul Gompitz will den Sehnsuchtsort der Deutschen selbst erleben. Das Land, das von Goethe bereist wurde und von Johann Gottfried Säume, der 1981 am Ende der Welt lief. Spaziergang nach Syrakus hieß sein Reisebericht. Anfang der 1980er überfällt dieser Rappel Paul, da ist er Kellner, auf der Weißen Flotte zwischen Hiddensee, Rügen, Usedom, Ostsee, irgendwie aber nicht das offene Meer und vor allem DDR. Lars Jessen ist so etwas wie der Hauptheimatfilmer Norddeutschlands. Mit Charlie Hübner hat er einen kongenialen Partner gefunden, der diesen Paul zurückhaltend, aber bestimmt spielt, introvertiert, aber mit Fernweh infiziert. Spaziergang nach Syrakus ist angelehnt an die Erzählung der Spaziergang von Rostock nach Syrakus von Friedrich Christian Delius aus dem Jahr 1995, die wiederum angelehnt ist an die Biografie von Klaus Müller, der in den 1980er die DDR verließ, um Italien zu sehen und zurückkehrte. Jessen erzählt von der DDR weder nostalgisch noch als Ausstattungskino. Auf erfrischend normale Weise wird der Staat und das Leben darin geschildert, wo man sich arrangieren muss und nur im Kleinen das offene Leben darf und wo dennoch ein Gefühl der Zugehörigkeit wachsen kann. Den starken Hauptteil des Films nehmen die Reisevorbereitungen ein. Minutiös, wohldurchdacht, vorsichtig und heimlich und wahnsinnig langwierig. Bücher über Segeln, Radar und Funktechnik kann man nicht einfach so kaufen. Das Misstrauen in der DDR ist groß und durchdringt auch Buchhändlerinnen. Einem Segelclub beitreten, um die Flucht nach Dänemark zu üben, für einen Mit-40er unmöglich. Das Westgeld verstecken, das Paul im Laufe der Jahre als touristisches Trinkgeld einnimmt, klar. Er braucht Devisen für die Reise, aber wie bekommt man das in die BRD? Und dann ist da noch Anne, Pauls Frau. Anne wird gespielt von Lina Beckmann. Sie und Hübner sind im echten Leben ein Paar. Hier spielen sie Eheleute in zunehmender Entfremdung und Anne wird in Beckmanns Interpretation der Rolle zum starken Gegengewicht dieses Films. Eine Frau mit Ahnungen über ihren Mann, eine Frau, die ihn halten will, eine Frau, die weiß, wie man Freiheit in der DDR zumindest im Privaten simulieren kann. Eine Datsche als Rückzugsort, am Strand die Kleidung wegwerfen und ins Meer tauchen. Jessen erzählt mit einfühlsamem Witz von diesem Sonderling in der DDR, der 7 Jahre und 9 Monate braucht, um seinen Traum verwirklichen zu können, der sich auf stille Art in eine Besessenheit steigert und für den die DDR, Mecklenburg, Rostock immer Heimat bleiben wird. Als er es in den Westen schafft, stellt er gleich klar, er ist kein Flüchtling. Er ist ein Reisender, der zurückkehren will. Die akribischen Vorbereitungen kontrastieren mit der ganz naiven Denkweise, dass eine Heimkehr so leicht sei. Sie schließt sowohl das DDR-Regime aus als auch Anne. Die Reise selbst ist im Film bewusst einfach gehalten, als Schlaglichter auf Orte und Begegnungen und vor allem Postkartenansichten im buchstäblichen Sinne. Paul Gompitz als begeisterter Tourist eingeblendet in die Grußfotografien von Bella Italia. Während ihm im Inneren, ohne dass er es sich selbst wirklich eingestände, dämmert, dass seine Frau Anne ein eigenes Leben hat, eine eigene Persönlichkeit ist. Der Reisende kehrt immer als ein anderer zurück, weiß er. Die Daheimgebliebenen entwickeln sich auch. Jessen bricht seine Erzählung auf verschiedene Arten, etwa durch die Erzählstimme von Paul, der rückblickend und wunderbar literarisch sich seine Motivation, seine Gedanken und seine Irrtümer reflektiert.
erzählt aus der Sicht von 2006 in diesem Film von 2026 über Ereignisse ab 1982. Dadurch ergibt sich eine deutliche, aber nicht aufdringliche Reflexionsebene. Ein still, widerständiger Geist in einem engen Land, ein unmöglicher Wille nach Freiheit, dagegen ein beständiges Gefühl der Zugehörigkeit. Sehnsucht wird aus Träumen geboren. Wenn sie verwirklicht wird, dann kann es passieren, dass sie zur Ungebundenheit wird, dass Wurzeln gekappt werden und nur langsam wieder wachsen können. Also auch den Film lege ich euch ans Herz. Spaziergang nach Syrakus ab 20. August im Kino.

Er hat Big Stars auf Radio Rüsselsheim mit der Alex und unseren Kinotipps. Und der nächste nimmt euch mit in ein ganz anderes Genre als das eben beschriebene, nämlich in die Horror-Ecke. Vielleicht könnt ihr ja damit was anfangen. Oder vielleicht sagt er auch, ist mir ein bisschen too much. Aber wenn ich euch sage, dass die Hauptrollen von Anne Hathaway und Ewan McGregor bestritten würde, dann ist das so ein bisschen eine sichere Bank, dass es nicht ganz over the top ist. Also, der Streifen heißt The End of Oak Street und ist diese Woche bereits angelaufen. Das Ganze unter der Regie von David Robert Mitchell. Die US-Kernfamilie in der beschaulichen Vorstadt, die plötzlich einer übernatürlichen oder außerirdischen Bedrohung ausgesetzt ist, das ist spätestens seit dem Tobe Hooper inszenierten und von Steven Spielberg mitgeschriebenen sowie produzierten Gruselhit Poltergeist, ja, es ist aber schon ein paar Tage her, nämlich geht auf das Jahr 1982 zurück, ein wiederkehrendes Motiv des Blockbuster-Kinos. Mit dem Drehbuchautor und Regisseur David Robert Mitchell liefert nun ein Filmemacher einen Beitrag zu dieser spektakulären Art von Family Entertainment, der bis dato eher für unkonventionelle Genre-Experimente bekannt war. The End of Oak Street ist erstaunlich weit von der Rätselhaftigkeit seines Coming-of-Age-Horrors It Follows von 2014 oder von der Paranoia-Stimmung seines Neo-Noir-Thrillers Under the Silver Lake von 2018 entfernt. Auf der Formebene ist Mitchells Werk allerdings nicht weniger virtuos. Wir lernen Vater, Mutter, Tochter, Sohn und Knuddelhund hier bei einem sommerlichen Straßenfest kennen. In warmen Farben und harmonischem Licht, wie aus der Werbung für einen Bausparvertrag

in Superman-Bettwäsche. Das Radio ist die wichtigste Informationsquelle. Wenn der Teenager mit seinen Kumpels durch die Nachbarschaft radelt, erinnert das an Spielbergs E.T., der Außerirdische, auch von 1982, oder an Richard Donners Die Goonies von 85, beziehungsweise mehr noch an Produktionen, die mit ähnlicher Zitierfreude an die Atmosphäre dieser Ära anzuknüpfen versuchen, etwa den Netflix-Knüller Stranger Things oder das Science-Fiction-Abenteuer Super 8 von 2011 von J.J. Abrams, der wiederum bei The End of Oak Street als Produzent fungierte. Dramaturgisch bleibt Mitchell hinter seinen Vorbildern zurück. Die Bemühung, nicht nur Action, sondern auch Figurendynamik und Entwicklung zu präsentieren, ist deutlich erkennbar. So geht es nicht zuletzt um unerfüllte Sehnsüchte, um die Existenzängste der Mittelschicht und um Nachbarschaftsstreitigkeiten, in denen sich die Grenzen des freundlichen Miteinanders offenbaren. Im direkten Vergleich sind die familiären Zerrüttungen in Spielbergs Werken wie E.T. oder Krieg der Welten indes spannender und komplexer als hier. Trotz guter Besetzung sind die Figuren nicht so interessant, wie es von einem Autorenfilmer wie Mitchell zu erwarten wäre. Umso eindrücklicher ist The End of Oak Street hingegen in visueller Hinsicht und beim Erzeugen absurd unterhaltsamer Situationen. Mit einem seltsamen Gewächs im Garten der Nachbarin Mrs. Huddleston und ein paar unerklärlichen Vorfällen nach einer mysteriösen Lichterscheinung in der Nacht fängt es an. Und kurz darauf herrscht der absolute Ausnahmezustand. Stromausfall, Hitze, Urzeitpflanzen und überall aggressive, hungrige Dinosaurier. Geschickt baut Mitchell das Chaos langsam auf. Ein Rascheln im Gebüsch hier, ein flüchtiger Schatten dort, um dann mit tadellosen Spezialeffekten aus der Schmiede Industrial Light and Magic, die schon 1993 bei Jurassic Park für perfektes Dino-Design sorgte, aus allen Rohren zu feuern. Wenn sich die gefräßigen Giganten durch die suburbanen Hinterhöfe, Vorgärten und Straßen bewegen, entstehen großartige Bilder. XXL-Fußspuren im akkurat gepflegten Rasen, eine Riesenschlange im Gartenpool und im Kontrast dazu die verängstigte Familie, die sich im Haus verbarrikadiert. Einer fragilen Festung, in der bald nur noch die Fotos an der Wand an die einstige Normalität erinnern. In der Art und Weise, wie Mitchell zusammen mit seinem Kameramann Mike Kiolakis Vorder- und Hintergründe gestaltet und daraus zuweilen herrlich bizarren Humor hervorbringt oder wie er in der Bilderkomposition den Stil der 70s und 80s Kinos aufgreift, zeigt sich das Talent des Regisseurs, das er in seinen vorherigen Arbeiten bereits bewiesen hat. Statt wie in It Follows und Under the Silver Lake das Genre, dem er sich widmet, ganz neu zu denken, bespielt er es diesmal einfach, ohne nennenswerte Brüche. Das mag nicht allzu innovativ sein, dennoch ist The End of Oak Street ein sehr effektives Spektakel, das immerhin nicht auf einer bestehenden IP beruht, sondern als originärer Stoff die große Leinwand stürmt und wohl allein dadurch Beachtung verdient. Also, wer sich durch das Genre schon angesprochen fühlt oder vielleicht und oder die Schauspieler, der könnte sofort ein Ticket kaufen für The End of Oak Street.

So, meine Lieben, es ist Zeit, sich zu verabschieden und Goodbye zu sagen. Zumindest für dieses Mal. Ich hoffe, ihr habt euch wieder gut unterhalten, konntet mit dem einen oder anderen Tipp was anfangen und seid dann auch nächste Woche wieder dabei, wenn es heißt Big Stars. Aber nicht vergessen, es wird diese Sendung noch einmal wiederholt. Also auch eine Chance für diejenigen, die vielleicht diese Sendung verpasst haben, sie nochmal zu hören. Nächste Woche wird hier umgezogen und die nächste Sendung, die nächste Live-Sendung wird dann wahrscheinlich schon aus dem neuen Domizil stattfinden. Ich wünsche euch noch ein tolles Sommerwochenende. Passt auf euch auf, dass euch nicht zu warm wird und lasst euch nur von mir einheizen. Ich wünsche euch alles Gute. Bis dahin, eure Alex.

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